0: zur Verfügung zu stellen und deren Verwendung zu kontrollieren. Die Deutsche Bahn äußerte sich auf Nachfrage nicht dazu. David Riemer, Berlin.
1: Das Pentagon hat Vertreter der US-Rüstungsindustrie dazu aufgefordert, die Produktion und Lieferung von Waffen rasch zu steigern. Pentagon-Sprecher Parnell bestätigte der deutschen Presseagentur die Echtheit des Dokuments. Es fällt in eine Zeit, in der Experten und US-Medien zuletzt immer wieder auf schwindende Waffenreserven im US-Militär als Folge des Iran-Kriegs hingewiesen hatten. US-Präsident Trump wies das zurück. Der erste FC Nürnberg hat einen Traumstart in der zweiten Fußball-Bundesliga hingelegt. Die Franken gewannen 3:0 gegen Dynamo Dresden. Außerdem holte sich Energie Cottbus mit 3:1 einen Sieg gegen Hannover 96. Der FC St. Pauli und die Sportvereinigung Greuther Fürth trennten sich mit 1:1.
2: Das Bochum-Wetter. Heute Nacht liegen die Temperaturen bei 20 bis 16 Grad. Es bleibt trocken dazu. Der Montag ist dann auch wieder sonnig und warm, bis zu 31 Grad. Zwischendurch stören nur ein paar Wolken. Allerdings können sich örtlich kurze Regenschauer bilden.
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4: A57 Krefeld-Köln zwischen Dormagen und Köln-Worringen. 1 Kilometer Stau. Wir wünschen allen unterwegs gute Fahrt.
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2: Montagmorgen, 2 Uhr durch. Ein bisschen Motivation für alle auf der Nachtschicht kommt von Mark Forster. Hier ist Chöre im besten Mix. Patrick Rickert hier, guten Morgen.
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0: Bon Jovi, You Give Love a Bad Name. Damit geht's durch die Nacht, durch eine Sommernacht. Ist doch schön herrlich, oder? Freizeit, Spaß. Ach ja, und Mücken.
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2: Wer hat sich eigentlich sowas wie Mücken ausgedacht? Ey, dass die stechen, okay. Dass die Blut saugen, geschenkt. Ne? Dass die Stiche auch noch jucken wie Schwein, auch das nehme ich in Kauf. Aber dass die so summen, boah, das ist eine sadistische Laune der Natur, Freunde. Wenn ihr mich schon fresst, lasst mich wenigstens pennen. Wie oft habe ich mir nachts im Dunkeln schon selbst eine gepfeffert, weil so ein Mistvieh mir direkt am Ohr vorbeigesummt ist. Ich habe gelesen, dass Frösche und Fledermäuse natürliche Feinde von Mücken sind. Aber ich kann mir doch keine Kröten ins Zimmer holen, nur um im Sommer meine Ruhe zu haben. Und Fledermäuse gibt's ja auch nicht in der Zoohandlung. Gegen das Jucken habe ich auf jeden Fall jetzt was Neues. Diese Dinger, die so heiß werden, ja, die hältst du auf den Stich, drückst auf den Knopf und fertig. Dann juckt's zwar nicht mehr, aber du hast dir die Epidermis weggeschröckelt. Trotzdem immer dran denken, wenn's in den Fingern juckt, womit kratzt man dann eigentlich?
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0: Das Bochum-Wetter. Eine ruhige Nacht steht an mit 20 bis 16 Grad und trocken. Am Montag gibt es dann wieder 27 bis 31 Grad und auch der Wochenstart ist meistens trocken. Aber vereinzelte örtliche Regenschauer kann es trotzdem geben. Aber wenn was runterkommt, dann nicht viel.
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2: A57 Krefeld-Köln zwischen Dormagen und Köln-Worringen. 1 Kilometer Stau. Wir wünschen allen unterwegs gute Fahrt.
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3: Guten Morgen, ich bin Patrick Rickert.

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1: Ich bin Tanja Wagner. Im Streit um die Abschaffung der Frührente nach 45 Beitragsjahren nähern sich Union und SPD an. Nach der SPD spricht sich nun auch Unionsfraktionschef Frei für eine Härtefallregelung aus. Es sei bei der Abschaffung der Rente mit 63 in jedem Fall angezeigt, sagte der CDU-Politiker der Funke Mediengruppe.
2: Der parlamentarische Geschäftsführer der SPD-Fraktion Dirk Wiese hatte Ausnahmen für Schwerarbeit nach österreichischem Vorbild vorgeschlagen. Da ist eine vorzeitige Rente für Menschen möglich, die unter schwerer körperlicher oder psychischer Belastung gearbeitet haben. Auch Unionsfraktionschef Thorsten Frei spricht nun von Übergangslösungen. Noch ist nichts entschieden. Die Koalition plant, die Rentenreform nach der Sommerpause in den Bundestag einzubringen. Tine Klimach, Berlin.
1: Eine Studie des Londoner International Institutes for Strategic Studies stellt Europa kein gutes Zeugnis bei der Bekämpfung russischer Drohnenangriffe aus. Die europäischen Staaten seien derzeit nicht einmal in der Lage, die Angriffe durch Drohnen eindeutig Russland zuzuordnen, heißt es in dem Papier der Londoner Denkfabrik.
3: Laut Studie sei es sehr wahrscheinlich, dass Russland eine Kampagne gegen Europa gestartet habe. Die Experten kritisieren, Europas Anti-Drohnen-Architektur sei noch nicht auf der Höhe der Bedrohung. In den Ländern werde zu stark national gedacht, statt die Information europaweit zusammenzuführen. Untersucht wurden insgesamt fast 150 Fälle zwischen August 2024 und Anfang dieses Jahres in 12 NATO-Staaten sowie in Irland. David Riemer, Berlin.
1: Der neue Bundesverkehrsminister Bilger erhöht den Druck auf die Führungsebene der Deutschen Bahn. Der CDU-Politiker kündigte in der Bild am Sonntag Konsequenzen bei Vorstandsgehältern an. Es wird sich konkret auf die Bonuszahlung von Bahnmanagern auswirken, wenn die Ziele, die der Bund vorgibt, nicht eingehalten werden, sagte Bilger. Ich finde, da haben die Bahnkunden und Steuerzahler einen Anspruch darauf, dass wirklich der Erfolg gemessen wird. In der zweiten Fußball-Bundesliga feiert der Energie Cottbus

0: Mit 3:1 gegen Hannover eine erfolgreiche Zweitliga-Rückkehr. Der FC Nürnberg gewann ebenfalls gegen Dresden mit 3:0. Greuther Fürth spielte unentschieden auswärts gegen St. Pauli. Beide Mannschaften trennten sich 1:1.
1: Das Bochum-Wetter.
2: Ja, jetzt in der Nacht bleibt es überwiegend bewölkt bei uns in NRW. Dazu bleibt es trocken bei Werten so ja zwischen 18 und 20 Grad. Heute über den Tag wird es dann wieder sehr warm bei uns. Dann sind wieder bis zu 30 Grad drin. Und morgen am Dienstag geht es dann mit genauso viel Sonne weiter. Dann bis zu 25 Grad in der Spitze.
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3: A57 Krefeld-Köln zwischen Dormagen und Köln-Worringen 1 Kilometer Stau. Wir wünschen allen unterwegs gute Fahrt.
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2: Eine schöne Nacht euch. Ich bin Finn Weiden. Halt zusammen. Passere.

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0: es gibt aber so viele coole Songs, die zum Sommer passen. Auch heute soll es nochmal richtig heiß werden. Wir haben euch mal gefragt, was ist denn euer Sommer-Favorite-Song?
1: Everybody Loves the Sunshine von Roy. Es gibt gute Vibes. Everybody loves the sunshine.
2: Everybody loves the sunshine.
3: Summertime Sadness, weil das bringt die Sommerstimmung wieder zurück.
4: Im Kornfeld von Jürgen Drews. Das ist mein Sommersong 2026. Ich liebe ihn einfach.
5: Der neue Song von Shakira von der WM, Die Die, wenn man im Auto unterwegs ist, Sonne scheint. Ich finde, der Vibe ganz gut.

Ganz entspannt geht's durch die Nacht mit Taylor Swift. I knew it, I knew you. Einen schönen Montag wünsche ich euch. So, und ihr habt's mitbekommen, der offizielle Sommerhit des Jahres 2026 wurde gewählt. Die Die von Shakira, das ist die Nummer hier. Die, die.

0: Das Bochum-Wetter.
1: Ja, auch heute wieder sehr warme Temperaturen bei uns in NRW. Höchstwerte so zwischen 28 und 30 Grad. Über den Tag dann viel Sonne mit dabei, nur vereinzelte Quellwolken, die übers Land ziehen. Und morgen am Dienstag geht's dann genauso warm und sonnig weiter, dann bei bis zu 27 Grad.
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2: A57 Krefeld-Köln zwischen Dormagen und Köln-Worringen. 1 Kilometer Stau. Wir wünschen allen unterwegs gute Fahrt.
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1: Und mit uns geht's durch diese Nacht an diesem noch sehr, sehr frühen Montagmorgen. Wir starten gemeinsam in die Woche, jetzt mit Musik von Natasha Bedingfield. Das ist Unwritten. Finn Weiden ist hier. Hi zusammen.

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1: Ich bin Tanja Wagner. Im Koalitionsstreit um die Abschaffung der Rente mit 63 nähern sich Union und SPD an. Nach den Sozialdemokraten plädiert nun auch Unionsfraktionschef Frei für eine soziale Abfederung. Eine Härtefallregelung bei der Abschaffung der Rente mit 63 ist in jedem Fall angezeigt, sagte er der Funke Mediengruppe. Die Abschaffung der Frührente ohne Abschläge nach 45 Beitragsjahren ist einer der Kernpunkte der geplanten Rentenreform. Es gibt aber im Bundestag und auch bei den Sozialverbänden erhebliche Widerstände. Bundesverkehrsminister Bilger erhöht den Druck auf die Topmanager der Deutschen Bahn. Wegen der anhaltenden Pünktlichkeitsrisiken und Kritik an Millionenzahlungen kündigte er in der Bild am Sonntag Konsequenzen bei den Vorstandsgehältern an. Unterstützung bekommt Bilger vom Fahrgastverband Pro Bahn.
2: Bonuszahlungen sollen künftig davon abhängen, ob die vom Bund vorgegebenen Ziele erreicht werden. Auch innerhalb der schwarz-roten Koalition und in den Ländern stößt der Vorstoß auf Zustimmung. Der Ehrenvorsitzende des Fahrgastverbands Probahn Naumann begrüßt zwar die Pläne, er fordert aber auch den Bund auf, der Bahn ausreichend Finanzmittel zur Verfügung zu stellen und deren Verwendung zu kontrollieren. Die Deutsche Bahn äußerte sich auf Nachfrage nicht dazu. David Riemer, Berlin.
1: Im brasilianischen Amazonasgebiet wird so wenig Regenwald abgeholzt wie seit einem Jahrzehnt nicht mehr. Zwischen August und Juli dieses Jahres verschwanden rund 2.900 Quadratkilometer Wald, 36% weniger als im Jahr davor.
3: Brasiliens Präsident Lula hatte bei seinem Amtsantritt Anfang 2023 angekündigt, den Umwelt- und Klimaschutz stärken zu wollen. Bis 2030 soll die Abholzung auf Null sinken. Experten hatten zuletzt auch einen Rückgang der Waldbrände im Amazonasgebiet gemeldet. Rund 3,1 Millionen Hektar waren demnach im vergangenen Jahr von Bränden betroffen. Rund 80% weniger als im Vorjahr. Tine Klimach, Nachrichtenredaktion.
1: In der zweiten Fußball-Bundesliga feierte Energie Cottbus mit 3:1 gegen Hannover eine erfolgreiche Zweitligarückkehr. Der FC Nürnberg gewann ebenfalls gegen Dresden mit 3:0. Greuther Fürth spielte unentschieden auswärts gegen St. Pauli. Beide Mannschaften trennten sich 1:1.
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4: Ja, heute zum Start in die neue Woche wird es wieder sehr warm bei uns in NRW. Es bleibt so warm, kann man eigentlich sagen. Höchstwerte um die 30 Grad, dazu ganz viel Sonne. Vereinzelt sind nur ein paar Quellwolken mit dabei. Und genauso sommerlich und warm geht es dann auch morgen am Dienstag weiter, dann bei 25 Grad in der Spitze.
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5: A57 Krefeld-Köln zwischen Dormagen und Köln-Worringen 1 Kilometer Stau. Wir wünschen allen unterwegs gute Fahrt.

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1: Und damit geht's rein in diesen frühen Montagmorgen. Wir starten gemeinsam rein in die Woche. Jetzt mit Musik von Bebe Rexha, New Religion. Am Mikrofon Finn Weiden. Hi zusammen.

0: mit Eric Carmen geht's durch die Nacht. Hungry Eyes. Einen schönen frühen Montagmorgen euch. Startet gut in diese Woche und wir schauen einmal drauf. Vielleicht seid ihr ja selbst heute mit dem Fahrrad zum Büro gefahren, müsst ihr gleich wieder nach der Nachtschicht zurück. Und wenn das so ein bisschen wehtut, dann habt ihr irgendwas falsch gemacht, denn es ist gar nicht so einfach, den richtigen Fahrradsattel zu finden. Ich sag mal, wenn Schuhe nicht passen, das ist unangenehm, aber wenn der Fahrradsattel nicht passt, ist das nochmal so eine andere Art unangenehm. Kollege Robert Jans, wir räumen hier mal mit dem ersten Mythos auf. Ein weicher Sattel ist nicht automatisch bequemer.
1: Das ist völlig richtig. So ein dickes Gelpolster, das fühlt sich erstmal toll an, gerade wenn man so drauf Probe sitzt mal. Auf längeren Strecken kann es dann aber schwierig werden, weil man da so tief einsinkt. Na, dann steigt der Druck auf, ich sag mal, empfindliche Stellen. Außerdem kann auch diese permanente Reibung zum Problem werden. Ein guter Sattel ist darum oft fester, als man glaubt. Entscheidend ist, dass er den Körper einfach an den richtigen Stellen trägt.
0: Okay, also am besten sich im Geschäft einmal beraten lassen.
1: Genau, das wichtigste Maß beim Sattel ist der Abstand der Sitzknochen. Die sollten auf dem breiten, tragenden Teil des Sattels aufliegen. Fachgeschäfte können diesen Abstand

0: Deutschland auch vermessen. Entscheidend ist aber auch, was für ein Fahrrad man überhaupt hat. Das sagt Fahrradverkäufer Philipp Derix von Zweirad Stadler.
1: Je tiefer so ein Einstieg beim Fahrrad ist, desto aufrechter sitze ich irgendwo auf so einem Fahrrad drauf. Je aufrechter ich sitze, desto breiter müsste der Sattel eigentlich irgendwo auch werden. Ansonsten gibt es halt Sättel, die haben Schaum drin, die haben Gel drin. Genug Material mit einer angenehmen Federung. Die Nase darf nicht zu lang oder zu kurz sein. Insgesamt sind das die Ansprüche, die einem selber so ein bisschen gefallen müssen. Deswegen kann man einen Sattel auch eigentlich relativ gut Probe fahren.
0: Also beraten lassen und dann ausprobieren.
2: Ja, und dann muss so ein Sattel ja auch noch richtig eingestellt werden.
0: Auch das noch. Aber ja, genau. Höhe und Abstand, das sollte alles passen. Wer beim Fahren ständig so rumrutscht oder irgendwie Rückenschmerzen bekommt, der sollte auf jeden Fall dann mal die gesamte Sitzposition überprüfen lassen.
2: Also ein guter Fahrradsattel ist nicht der weicheste, leichteste oder teuerste. Er passt vor allem zum eigenen Körper und zum Rad. Die Infos hatte Robert Jans. Ich danke dir.
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0: Das Bochum-Wetter.
1: Ja, auch heute wieder sehr warme Temperaturen bei uns in NRW. Höchstwerte so zwischen 28 und 30 Grad. Über den Tag dann viel Sonne mit dabei, nur vereinzelte Quellwolken, die übers Land ziehen. Und morgen am Dienstag geht's dann genauso warm und sonnig weiter, dann bei bis zu 27 Grad.
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2: A57 Krefeld-Köln zwischen Dormagen und Köln-Worringen. 1 Kilometer Stau. Wir wünschen allen unterwegs gute Fahrt.
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1: Und das mit Finn Weiden. Schönen guten Morgen, kommt alle gut rein in die neue Woche und es geht direkt weiter mit Musik von den Killers jetzt. Das ist Human. Hi zusammen.

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1: Ich bin Tanja Wagner. Im Streit um die Abschaffung der Frührente nach 45 Beitragsjahren nähern sich Union und SPD an. Nach der SPD spricht sich nun auch Unionsfraktionschef Frei für eine Härtefallregelung aus. Es sei bei der Abschaffung der Rente mit 63 in jedem Fall angezeigt, sagte der CDU-Politiker der Funke Mediengruppe.
2: Die Abschaffung der Frührente ist einer der Kernpunkte der geplanten Rentenreform. Der parlamentarische Geschäftsführer der SPD-Fraktion, Dirk Wiese, hatte Ausnahmen für Schwerarbeit nach österreichischem Vorbild vorgeschlagen. Da ist eine vorzeitige Rente für Menschen möglich, die unter schwerer körperlicher oder psychischer Belastung gearbeitet haben. Auch Unionsfraktionschef Thorsten Frei spricht nun von Übergangslösungen. Tine Klimach, Berlin.
1: Bundesverkehrsminister Bilger erhöht den Druck auf die Topmanager der Deutschen Bahn. Wegen der anhaltenden Pünktlichkeitskrise und der Kritik an Millionenzahlungen kündigte er in der Bild am Sonntag Konsequenzen bei den Vorstandsgehältern an. Unterstützung bekommt Bilger vom Fahrgastverband Pro Bahn.
3: Bonuszahlungen sollen künftig davon abhängen, ob die vom Bund vorgegebenen Ziele erreicht werden. Auch innerhalb der schwarz-roten Koalition und in den Ländern stößt der Vorstoß auf Zustimmung. Der Ehrenvorsitzende des Fahrgastverbands Pro Bahn Naumann begrüßt zwar die Pläne, erfordert aber auch den Bund auf, der Bahn ausreichend Finanzmittel zur Verfügung zu stellen und deren Verwendung zu kontrollieren. Die Deutsche Bahn äußerte sich auf Nachfrage nicht dazu. David Riemer, Berlin.
1: Das Pentagon hat Vertreter der US-Rüstungsindustrie dazu aufgefordert, die Produktion und Lieferung von Waffen rasch zu steigern. Pentagon-Sprecher Parnell bestätigte der deutschen Presseagentur die Echtheit des Dokuments. Es fällt in eine Zeit, in der Experten und US-Medien zuletzt immer wieder auf schwindende Waffenreserven im US-Militär als Folge des Iran-Kriegs hingewiesen hatten. US-Präsident Trump wies das zurück. Der erste FC Nürnberg hat einen Traumstart in der zweiten Fußball-Bundesliga hingelegt. Die Franken gewannen 3:0 gegen Dynamo Dresden. Außerdem holte sich Energie Cottbus mit 3:1 einen Sieg gegen Hannover 96. Der FC St. Pauli und die Sportvereinigung Greuther Fürth trennten sich mit 1:1.
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4: Ja, heute zum Start in die neue Woche wird es wieder sehr warm bei uns in NRW. Es bleibt so warm, kann man eigentlich sagen. Höchstwerte um die 30 Grad, dazu ganz viel Sonne. Vereinzelt sind nur ein paar Quellwolken mit dabei. Und genauso sommerlich und warm geht es dann auch morgen am Dienstag weiter, dann bei 25 Grad in der Spitze.
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5: A57 Krefeld-Köln zwischen Dormagen und Köln-Worringen. 1 Kilometer Stau. Wir wünschen allen unterwegs gute Fahrt.
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6: Auf geht's in die neue Woche. Schönen guten Morgen, schönen Montag.

0: Einen schönen guten Morgen. Hier sind die Radio Bochum Morgenmacher mit mir, Kira Kosthorst. 5 Euro. So viel hat ein Kinoticket Anfang der 2000er gekostet. Ich persönlich kann mich da nicht dran erinnern, da war ich irgendwie knapp über 3 Jahre alt. Das ist aber tatsächlich nicht das Einzige, das sich beim Kino in den letzten Jahren verändert hat. Das hat uns Ethan Kethiswadan gestern beim Sonntagsfrühstück erzählt.
1: Also wenn man jetzt so mal 50 Jahre, 70 Jahre zurückschaut, halt, da hat man quasi Filme dann wirklich monatelang weitergespielt dann auch. Ne? Da gab es auch diese richtigen Programmkinos, dann hat man das als Programm dann gespielt und dann war das dann auch so, dass die Filme dann auch liefen halt. Aber jetzt ist das so schnell halt, die Filme kommen relativ schnell quasi im Streaming raus und sonst was und man hat quasi einen kurzen Moment, also die Prolongationszeit liegt immer bei 3 Wochen ungefähr, plus minus dann auch und in der Zeit wollen die Leute den Film sehen und dann wollen die auch schon wieder den nächsten sehen auch.
0: Ja, das sagt Ethan Kethiswadan, der Geschäftsführer vom Casablanca Metropolis und Capitol hier bei uns in der Bochumer Innenstadt. Gestartet ist er vor 15 Jahren als Filmvorführer. Damals wurden die Filme hauptsächlich analog gezeigt. Da hatten die Filmvorführer noch alle Hände voll zu tun.
1: Du hast da so eine Werkbank und dann hast du so 3 Rädchen und dann spielst du quasi von dem einen kleinen Rädchen auf das große Rädchen halt, wo dann immer wieder die Filme nach Akten dann halt, die sind dann auch gekennzeichnet, dann nach Akten aufgespielt werden und dann wirklich mit Tesafilm zusammengeklebt werden.
0: Ja, Wahnsinn, oder? Kann man sich heutzutage gar nicht mehr vorstellen. Was passiert, wenn dann so eine Filmrolle während der Vorführung reißt und wie das Kinojahr 2026 bisher so läuft, das hat Ethan Kethiswadan gestern beim Sonntagsfrühstück meinem Kollegen Ravi Frewa erzählt.

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0: Mit Annalena Fiedtke, schönen guten Morgen. Früher waren Tierheime besonders in den Sommerferien voll. Inzwischen ist es das ganze Jahr über so. Das hat uns die Leiterin des Tierheims Bochum, Carmen Schirrer, gesagt. Für Katzen gibt es im Moment im Tierheim einen Aufnahmestopp, weil es so viele sind, nämlich 120 Tiere.
2: Wir versuchen, jede Möglichkeit, wo wir Katzen unterbringen können, auch dort Katzen unterzubringen. Zum Beispiel sind in unserem Kleintierhaus momentan Räume mit Katzen belegt.
0: Der Aufnahmestopp für Katzen gelte nur für Tiere, die von ihren Besitzern abgegeben werden sollen. Fundtiere oder Tiere, die aus einer Haltung geholt werden, die das Tierwohl gefährdet, die werden trotzdem angenommen. Wer seine Katze dringend abgeben muss, kann sich an ein anderes Tierheim in der Umgebung wenden oder bekommt vom Tierheim Bochum Unterstützung durch Steckbriefe. Die KfW, also die Kreditanstalt für Wiederaufbau, hat im ersten Halbjahr deutlich mehr Fördermittel für Bochum zugesagt. Nach Angaben des Bochumer SPD-Bundestagsabgeordneten Serdar Yüksel sind 70,2 Millionen Euro in die Stadt geflossen. Das sind rund 85% mehr als im gleichen Zeitraum 2025. Insgesamt hat es über 1000 Förderzusagen gegeben. An private Haushalte sind 52,6 Millionen Euro gegangen. Allein 39 Millionen Euro davon waren für Energieeffizienz und erneuerbare Energien bestimmt. Auch die Bochumer Wirtschaft hat Förderung bekommen. Und jetzt noch wichtige Meldungen für Deutschland und darüber hinaus. Im Juni und Juli war es in Westeuropa so heiß wie noch nie zuvor in den beiden Sommermonaten. In der Region, zu der auch Deutschland zählt, lag die Temperatur im Mittel bei 21,62 Grad Celsius. Das hat der Klimawandeldienst des EU-Programms Copernicus in Bonn mitgeteilt. Und in Berlin ist ein Mann nach einem Streit zwischen mehreren Menschen auf offener Straße angeschossen und dabei tödlich verletzt worden. Sanitäter haben noch versucht, den 30-Jährigen wiederzubeleben. Er starb aber noch am Tatort im Stadtteil Charlottenburg, wie die Polizei auf X mitteilte. Und zurück nach Bochum. Bei der Schwimm-Europameisterschaft in Paris wird es heute für den Bochumer Ausnahmeschwimmer Lukas Mazerat ernst. Der Olympia-Fünfte von Paris steht zunächst im Vorlauf auf seiner Paradestrecke den 100 Metern Brustschwimmen. Ziel sei auf jeden Fall das Finale morgen, sagte uns sein Trainer Marc Jayasundara. Der

0: Zweite Bochumer Jano Bäschnitt ist heute mit der 4x200 Meter Freistilstaffel im Einsatz. 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
0: Da haben wir jetzt schon T-Shirt-Wetter am frühen Montagmorgen, 20 Grad und die Sonne, die kommt gleich raus und bringt ganz, ganz viel weitere Grad noch zu uns. Bis zu 29 sind heute drin. In der nächsten Nacht kühlt es sich aber wieder ab auf unter 20 Grad.
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0: Wir haben aktuell keine Meldungen in und um Bochum, wenn ihr das anders seht, weil ihr schon unterwegs seid und schon den ersten Blitzer gesichtet habt oder auch einen Unfall und sonstiges, gebt es gerne durch. 0800 98 5 98 5 und die 0 oder tragt sie derzeit ein in unsere Radio Bochum App. Ich wünsche euch eine gute und vor allem sichere Fahrt.
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2: Guten Morgen zusammen.

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0: Einen schönen guten Morgen, hier sind die Radio Bochum Morgenmacher. Der Start in die zweite Ferienhälfte hier bei uns in NRW. Und bestimmt kennt ihr ja auch das Sprichwort vom Tapetenwechsel. Aber das muss ja nicht immer der große Urlaub sein.
1: Augenblick mal. Wenn ich das Wort Tapetenwechsel höre, dann werde ich oft innerlich hektisch. Denn wenn ich etwas nicht kann, dann mit meinen zwei linken Händen tapezieren. Zum Glück meint dieses Wort ja etwas ganz anderes, was ich gerade im Sommer immer wieder sehr genieße. Der sprichwörtliche Tapetenwechsel bedeutet für mich rauszukommen aus dem normalen Alltagstrott. Neues zu entdecken, Abenteuer zu wagen und Zeit zu haben für Dinge, die sonst hinten rüberfallen. Deshalb ist es, glaube ich, für viele Menschen so wichtig, wegzufahren und die gewohnte Umgebung möglichst weit hinter sich zu lassen. Aber braucht es dafür wirklich die große Reise in ferne Länder? Ich glaube nicht. Ferien brauchen nur kleine Andersorte. Ein Ausflug in den Stadtpark, einen langen Spaziergang durch den Wald, ein leckeres Eis, das ich mir einfach mal so gönne und vielleicht tatsächlich mal eine kurze Pause in einer schönen Kirche, in der ich abkühlen kann und eine Kerze anstecke. Ein Ausbruch aus dem Alltag. ChristInnen wurden schon immer als Menschen des Weges bezeichnet, als eine Gemeinschaft, die immer wieder bereit ist für einen Tapetenwechsel, für etwas Neues. Ich wünsche euch in diesen Tagen, dass euch so ein Tapetenwechsel gelingt. Egal, ob ihr gerade unterwegs seid oder in der Heimat bleibt. Denn so entsteht Raum für Neues. Raum für die Begegnung mit mir selbst, mit anderen

0: und manchmal vielleicht auch mit Gott. Max Strotzig von der katholischen Kirche für Augenblick.
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1: Radio Bochum hier, schönen Montagmorgen. Der Aufbau läuft. Die weiße Zeltstadt vom Zeltfestival Ruhr wird gerade wieder am Kemnader See aufgebaut. Also nicht mehr lange. Ab nächste Woche Freitag geht's wieder rund mit dem Markt der Möglichkeiten. Natürlich ganz, ganz viel Essen und Trinken. Und natürlich die Highlights, die Konzerte. Ich bin auch dieses Jahr wieder dabei, freue mich schon sehr. Zumindest bin ich bei meiner lieben Kollegin Dani Rösner. Die macht nämlich wieder ihren Live-Podcast Immer Theater mit Dani. Mit ganz, ganz vielen tollen Gästen. Zum Beispiel mit Kira Malinowski vom VfL Bochum. Und es gibt auch wieder das Bürgermeister meets Cheftrainer Special. Oberbürgermeister Jörg Lukert und Uwe Rösler werden auch dabei sein. Und zwar zusammen in einer Folge. Freue ich mich auch schon sehr drauf. Und falls ihr noch Karten für die Konzerte braucht, viele Konzerte sind schon ausverkauft, aber ich habe ja noch eine Idee. Ich meine, ihr habt ja noch uns hier. Wir hauen ja jeden Tag mehrere Karten an euch raus, zum Beispiel heute für Dick Brave. Wenn ihr die glücklichen Gewinnerinnen und Gewinner sein wollt, dann schreibt uns über radiobochum.de, dann den ganzen Tag Radio Bochum laufen lassen und wenn ich hier gleich euren Namen aufrufe, dann ganz, ganz schnell anrufen. 10 Minuten habt ihr Zeit. Die Nummer gebe ich euch jetzt schon mal. 0800 985 985 und die 0. Bin gespannt, welchen Namen ich gleich hier aus dem Hut ziehe. Also bleibt gerne dran hier bei den Radio Bochum Morgenmachern. Schönen guten Morgen.

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1: Mit Danny Hoppe. Guten Morgen. Es ist ein heißer Sommer. Gefühlt hat die Hitze in den vergangenen Wochen bei uns wohl jeder und vermutlich auch als Rekord empfunden. Und dieses Gefühl täuscht auch nicht. Westeuropa hat den heißesten Juni und Juli seit Beginn der Aufzeichnungen hinter sich. Die Durchschnittstemperatur für die beiden Monate lag bei 21,62 Grad. So hoch waren die Werte noch nie. Das meldet das EU-Beobachtungsprogramm Copernicus. Marc Weiß hat mehr dazu.
2: Den bisherigen Rekord hielt der Sommer 2022. In diesem Jahr liegen die Werte allerdings noch höher mit Folgen. Laut Copernicus ist aktuell die Bodenfeuchtigkeit deutlich niedriger als 2022. Das bedeutet, dass auch die Dürre extremer ist. Um das zu merken, reicht an vielen Stellen ja aktuell der Blick auf die Pegelstände der Flüsse. Europa ist der sich weltweit am schnellsten erwärmende Kontinent. Die ersten beiden Sommermonate waren in diesem Jahr insgesamt stark von Hitzewellen, Trockenheit und auch Waldbränden geprägt. Viele Länder meldeten Temperaturrekorde. Frankreich und Spanien erlebten die schlimmsten Waldbrände seit langem. Die Rekordhitze erwärmt nicht nur die Kontinente, auch die Ozeane verzeichneten laut dem EU-Beobachtungsdienst im Juli weltweit die höchsten jemals in diesem Monat gemessenen Temperaturen. Für besonderes Aufsehen sorgte in der vergangenen Woche auch eine Messstation vor Mallorca. An einer Messboje wurden 33,02 Grad Wassertemperatur gemessen, so viel wie noch nie.
1: Und jetzt weitere Meldungen im Überblick. Im November hatte das Aachener Landgericht einen Ex-Krankenpfleger wegen zehnfachen Mordes zu einer lebenslangen Freiheitsstrafe verurteilt. Und jetzt nimmt der Fall immer größere Dimensionen an. Die Staatsanwaltschaft ermittelt inzwischen in mehr als 120 weiteren Verdachtsfällen. Das hat eine Sprecherin bestätigt. In den Verhandlungen zwischen den USA und dem Iran ist momentan offenbar nicht viel Bewegung. Man verhandle zurzeit nur halbherzig, sagte US-Präsident Trump dem Nachrichtenportal Axios. Es sei wie eine Schachpartie und werde sich irgendwann regeln. Seit 2015 ist durch Betrug beim Mindestlohn ein Schaden von rund 64 Milliarden Euro entstanden. Das hat der Deutsche Gewerkschaftsbund ausgerechnet. 35 Milliarden davon hätten Arbeitnehmer getragen, die den Mindestlohn nicht in voller Höhe bekommen hätten, heißt es. Die einen lieben sie, die anderen hassen sie, E-Scooter. Von ihnen gibt es immer mehr in Deutschland, das zeigen neue Daten des Versicherungsverbands GDV. Demnach waren im vergangenen Jahr knapp 1,66 Millionen E-Scooter versichert. Das sind rund 320.000 mehr als im Vorjahr. Gleichzeitig gäbe es inzwischen aber auch deutlich mehr Unfälle mit E-Scootern, sagt der GDV. Im vergangenen Jahr habe es dabei in rund 16.500 Fällen Verletzte gegeben. 38 Menschen seien dabei ums Leben gekommen.
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3: Wir starten freundlich in die neue Woche. Es wird heute schön sonnig, 26 Grad dazu. Und die Wolken, die jetzt gerade noch am Himmel sind, die verziehen sich heute Morgen und ziehen erst am Nachmittag wieder auf.
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3: Da ist noch alles frei. Ihr habt freie Fahrt auf den Autobahnen. Wenn ihr Staus oder Blitzer bei uns in der Stadt seht, ruft uns gerne an, gebt es uns gerne durch. 0800 98 5 98 5 0 ist die kostenlose Radio Bochum Hotline. Und wir schauen einmal rüber zum Bochumer Hauptbahnhof, der RE 11 nach Düsseldorf um 6.36 Uhr. Um 6.33 Uhr. So, ist heute 45 Minuten später. Ansonsten ist am Bochumer Hauptbahnhof auch alles pünktlich soweit. Ich wünsche euch eine gute Fahrt.
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3: Guten Morgen zusammen.

0: Viertel nach sechs haben wir gleich. Einen schönen guten Morgen. Fünffache deutsche Meisterin und das in nur wenigen Jahren. Kickboxerin Lynn Panzer aus Bochum gehört zu den erfolgreichsten Nachwuchskämpferinnen ihrer Klasse. Dabei begann alles eher zufällig, muss man sagen.
1: Ich habe damals immer Wrestling im Fernsehen geguckt. Und ich fand das mega geil. Und ich habe immer gedacht, boah geil, ich möchte Wrestlerin werden eigentlich. Ne? Und dann hat das aber nie geklappt. Jahre habe ich einen Sportverein gesucht, der irgendwie in meiner Nähe ist, der Wrestling anbietet, gab es aber nicht. Und dann habe ich eines Tages über Instagram so eine Anzeige gesehen, so Frauenboxen, achtwöchiger Kurs habe ich. Ne? Und da habe ich Dennis getroffen zum ersten Mal. Also meine allererste Boxstunde war auch mit Dennis.
0: Ja, aus dem ersten Probetraining ist dann ganz schnell echter Leistungssport geworden. Dennis Müssener, bei dem sie ihr allererstes Boxtraining hatte, ist jetzt auch immer noch ihr Trainer und die beiden haben eine sehr enge Verbindung.
1: Ich hatte zwei Sachen, die mir wichtig waren. Und zwar habe ich gesagt, ich möchte meinen allerersten Kampf gewinnen. Das habe ich geschafft. Und Dennis hat mir gesagt, dass das der Geburtstag von seinem Papa ist, der verstorben ist. Und dann habe ich gesagt, wenn ich diesen Pokal gewinne, dann widme ich dem seinen Papa. Deswegen, der Pokal wird immer einen Platz in meinem Herzen haben.
0: Ja, sehr, sehr schön. Heute sammelt Lynn Panzer nicht nur Erinnerungen, sondern Titel und Gürtel. Ich habe sie alle mir angeguckt und der Weg ist noch lange nicht zu Ende, kann ich euch sagen. Die hat wahnsinnig viel Motivation. Ihr Ziel ist jetzt die Profiliga im Kickboxen und ich würde sagen, da wird noch einiges auf Lynn und auch auf uns zukommen. Ich drücke auf jeden Fall alle Daumen. Wir halten euch hier natürlich auf dem Laufenden, wenn es wieder neue Titel für Lynn Panzer vom JSC Gerte gibt. Ihr habt es gehört hier bei den Radio Bochum Morgen.

0: 6:21 Uhr. Schönen guten Morgen, Bochum.
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0: Unsere Stadt ist nicht nur das Himmelbett für Tauben, wie Herbert Grönemeyer so schön singt. Nee, bei uns gibt es natürlich auch noch ganz viele andere einheimische Tiere. Und viele davon haben wir gar nicht mehr auf dem Schirm. Bei uns in Bochum leben zum Beispiel ganz viele verschiedene Amphibien, so wie Frosche oder Salamander. Und genau die könnt ihr euch am Mittwoch mal genauer anschauen. Da gibt es am Hauptfriedhof einen kostenlosen Vortrag zu Amphibien bei uns in Bochum. Anmelden müsst ihr euch nicht. Los geht's um Mittwoch direkt um 14:30 Uhr am Besucherzentrum des Friedhofs.
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0: 6:30 Uhr. Schönen guten Morgen. Hier sind jetzt die Radio Bochum Nachrichten mit Annalena Fethke.
1: Schönen guten Morgen. Das Tierheim Bochum ist nicht mehr nur zu den typischen Ferienzeiten voll. Das hat uns die Leiterin Carmen Schirrer gesagt. Das Tierheim sei jetzt das ganze Jahr über voll.
2: Gerade bei den Katzen haben wir einen Aufnahmestopp. Wir beherbergen momentan ungefähr 120 Katzen. Und ja, das sprengt also alles im Moment den Rahmen. Sowohl bei den Hunden, bei den Kleintieren als auch bei den Katzen.
1: Der Aufnahmestopp für Katzen gelte nur für Tiere, die von ihren Besitzern abgegeben werden sollen. Fundtiere oder auch Tiere, die aus einer Haltung geholt werden, die das Tierwohl gefährdet, die werden trotzdem angenommen. Wer seine Katze ganz dringend abgeben muss, kann sich an ein anderes Tierheim in der Umgebung wenden oder bekommt vom Tierheim Bochum Unterstützung durch Steckbriefe. Die KfW, also die Kreditanstalt für Wiederaufbau, hat im ersten Halbjahr deutlich mehr Fördermittel für Bochum zugesagt. Nach Angaben des Bochumer SPD-Bundestagsabgeordneten Serda Yüksel sind 70,2 Millionen Euro in die Stadt geflossen. Das sind rund 85% mehr als im gleichen Zeitraum letztes Jahr. Insgesamt hat es über 1000 Förderzusagen gegeben. An private Haushalte sind 52,6 Millionen Euro gegangen. Allein 39 Millionen Euro davon waren für Energieeffizienz und erneuerbare Energien bestimmt. Auch die Bochumer Wirtschaft hat Förderung bekommen. Und das ist noch wichtig für Deutschland und darüber hinaus. Was wir alle gespürt haben, ist jetzt vom Klimawandeldienst Copernicus bestätigt. In Westeuropa sind Juni und Juli so heiß gewesen wie nie zuvor. Die Durchschnittstemperatur lag bei 21,62 Grad. Das sind fast 3 Grad über dem langjährigen Mittel. Allerdings gab es starke regionale Unterschiede. Während es im Westen deutlich wärmer war, blieb es im Osten Europas und Skandinavien spürbar kühler. Auf den Philippinen sind bei Überschwemmungen und Erdrutschen infolge heftiger Regenfälle mindestens 8 Menschen ums Leben gekommen. 9 weitere wurden verletzt, eine Person wird vermisst. Nach Angaben der Katastrophenschutzbehörde sind mehr als 750.000 Menschen von den Unwettern betroffen. Tausende suchen Schutz in Notunterkünften. Schulen wurden geschlossen, der Schiffsverkehr teilweise eingestellt.
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1: Die kommt heute vom VfL, aber von den Zweitligafrauen. Die führen nach dem zweiten Spieltag weiter die Tabelle an. Das Team von Kira Malinowski hat das erste Auswärtsspiel bei Viktoria Berlin mit 2:1 gewonnen. Dabei waren die Bochumerinnen zunächst in den Rückstand geraten, konnten das Match aber spät drehen. Beide VfL-Tore fielen erst in den Schlussminuten. Jetzt Samstag müssen die VfL-Damen auswärts in den Playoffs des DFB-Pokals ran. Gegner ist dann bereits um 11 Uhr der Regionalligist Hansa Rostock. In der vergangenen Saison war für Bochum schon nach dem ersten Spiel Endstation. Gegner war vor einem Jahr ausgerechnet Viktoria Berlin. 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
0: Ja, das ist schön angenehm sommerlich, würde ich sagen. Zumindest jetzt am Anfang der Woche. Da haben wir heute 26 Grad in der Spitze, dazu viel Sonne. Die kommt jetzt gleich auch gut durch. Die letzten Wolken verziehen sich gerade. Die kommen am Nachmittag dann wieder. Soll aber weiterhin schön trocken bleiben.
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0: Da schauen wir mal. Immer noch nichts los auf den Autobahnen. Dafür ist von Manuel und Heike ein Potzblitz gemeldet worden. Und zwar auf der Königsallee zwischen Knappschaft und Wasserstraße stadteinwärts. Vielen lieben Dank fürs Bescheid geben. Ihr dürft gerne ergänzen. Könnt ihr auch direkt eintragen bei uns in die Radio Bochum App. Oder ihr ruft an 0800 98 598 50. Ist kostenlos, auch vom Handy aus. Und wir schauen noch kurz auf den Bochumer Hauptbahnhof innerhalb der nächsten halben Stunde. Alles soweit pünktlich, bis auf immer noch der RE11 nach Düsseldorf um 6.33 Uhr. Der ist immer noch eine Dreiviertelstunde später. Ich wünsche euch eine gute Fahrt.
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0: Guten Morgen zusammen.

0: Hier ist Radio Bochum. Schönen guten Morgen. Rein geht's in die neue Woche. Unter der können wir hier bei uns in Nordrhein-Westfalen ein ganz besonderes Naturspektakel beobachten. Eine partielle Sonnenfinsternis. Mittwochabend ist es soweit. Caroline Liefke von der Vereinigung der Sternfreunde sagt uns jetzt mal genau, was da am Himmel eigentlich passiert.
1: Ja, bei einer Sonnenfinsternis schiebt sich von der Erde aus gesehen der Mond vor die Sonne. Also sprich, die drei Himmelskörper Erde, Mond, Sonne liegen auf einer Linie, sodass der Mond die Sonne abdeckt. In dem Falle nicht ganz komplett. Das heißt, wir sehen die Sonne dann letztendlich als schmale Sichel. Und als solche geht sie dann auch unter.
0: In dem Verein sind alle Hobby-Astronomen. Die können es natürlich kaum erwarten, weil jetzt am Mittwoch wird das schon eine besondere Sonnenfinsternis. Und wer die verpennt, der muss echt lange auf eine neue Chance warten.
1: Es wird auch eine Weile dauern, bis das wieder so wenig übrig bleibt von der Sonne nur. Also von Deutschland aus gesehen. Es gibt natürlich auch Orte auf der Erde, wo die Sonne komplett abgedeckt wird. Das wäre in dem Falle jetzt halt eben zum Beispiel in Spanien oder an der Westküste Islands. Aber für Deutschland an sich dauert das erst so bis 2048, 2075, bis das wieder so ähnlich aussehen wird.
0: Ja gut, also ein Blick nach oben lohnt sich, aber nur mit dem richtigen Equipment natürlich. Was heißt das genau?
1: Das heißt, man braucht sowas wie eine Schutzbrille, also diese Sonnenfinsternisbrillen, die es gibt, und halt eben seine Augen da so ein bisschen zu schützen. Und da sollte man halt wirklich auch echt aufpassen, dass man da jetzt eine vernünftige Brille hat, also nicht irgendwie so ein No-Name-Teil aus China und vor allen Dingen auch nicht irgendwelche Hausmittelchen, die das Sonnenlicht dann so weit abdunkeln, dass man da womöglich dann halt aber doch irgendwelche gefährliche UV- oder IR-Strahlung abbekommt.
0: So, und auch die normale Sonnenbrille packt das leider nicht, also das muss schon so ein spezielles Teil sein. Extra für eine Sonnenfinsternis. Los geht's am Mittwoch, so gegen 19 Uhr. Und das Ganze dauert so knapp 2 Stunden. Ihr habt's gehört hier bei Radio Bochum.

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1: Mit Danny Hoppe, guten Morgen. Westeuropa ächzt und schwitzt weiter unter der großen Hitze und seit der Nacht ist es auch offiziell, dieser Sommer hat den bisherigen Rekord gebrochen. Die Monate Juni und Juli waren die heißesten seit Beginn der Aufzeichnungen. Das meldet das EU-Beobachtungsprogramm Copernicus. Die Durchschnittstemperatur lag demnach bei 21,62 Grad. Das ist so hoch wie noch nie. Marc Weiß aus dem News-Team, die Hitze ist für viele nicht nur anstrengend, es gibt jetzt auch ein immer größeres Problem mit den Flüssen.
2: Ja, genau, weil es nicht regnet. Wir sehen ja seit Wochen schon, wie wenig Wasser die Flüsse haben. Vor allem der Rheinpegel ist ein Problem, weil die Binnenschiffe schon jetzt nicht mehr voll beladen werden können. Es droht aber leider noch schlimmer zu werden. Der Bundesverband der Binnenschiffer befürchtet, dass der Rhein bald gar nicht mehr durchgängig befahrbar sein wird. Man rechnet im Laufe der Woche damit, dass es dann an einigen Stellen so wenig Wasser gibt, dass man gar nicht mehr mit dem Schiff durchkommt, auch nicht mit wenig Ladung. Und damit wäre der Rhein dann zweigeteilt, sagte ein Verbandssprecher. Es würden dann nur noch Schiffe voraussichtlich zwischen Amsterdam und wahrscheinlich Köln fahren und dann erst wieder weiter südlich ab Rheinland-Pfalz, zum Beispiel ab Koblenz, wo die Mosel dazu stößt. Das würde die Transporte natürlich noch mal deutlich erschweren. Bundesverkehrsminister Bilger hatte ja das Sonntagsfahrverbot für Lkw deshalb schon teilweise aufgehoben. Und ja, dann werden wir uns auf noch mehr Laster auf der Autobahn einstellen müssen, auch sonntags. Irgendwie müssen die Güter ja transportiert werden und wir können dann nur auf ganz viel Regen hoffen.
1: Danke, Marc. Und jetzt weitere Meldungen im Überblick. In Teilen Europas toben weiter heftige Waldbrände. In Andalusien mussten am Abend erneut rund 500 Menschen vor den Flammen in Sicherheit gebracht werden. Auch in Südfrankreich, rund 140 Kilometer nordwestlich von Montpellier, ist ein neuer Waldbrand ausgebrochen. Dort mussten zwei Dörfer evakuiert werden. Bundeswirtschaftsministerin Reiche sieht in der deutschen Industrie ein großes Potenzial für den Einsatz von KI. Das Rennen um große Sprachmodelle werde man wohl nicht mehr gewinnen, sagte sie. Aber dort, wo Maschinen, Fabriken und Produktion intelligenter würden, habe man sehr gute Chancen, international eine führende Rolle zu spielen. In Berlin ist in der Nacht ein 30-jähriger Mann nach einem Streit zwischen mehreren Menschen erschossen worden. Die mutmaßlichen Täter sind noch auf der Flucht. Laut Polizei kommen in Berlin inzwischen immer häufiger Schusswaffen zum Einsatz. Wer momentan darüber nachdenkt, sich ein Auto zu kaufen, sollte aufpassen, denn zurzeit wird eine Betrugsmasche immer beliebter. Darauf hat die Pforzheimer Polizei zuletzt bei Instagram hingewiesen. Demnach werden immer häufiger angebliche Unfallwagen zu Schnäppchenpreisen angeboten. Bevor man sich das Auto anschauen kann, soll man schon eine Anzahlung leisten. Das Problem, weder das Fahrzeug noch der Verkäufer existieren und das Geld ist weg. Auch der Verband des Kraftfahrzeuggewerbes Baden-Württemberg sieht momentan einen Trend zu mehr Betrug beim Autokauf.
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3: Ja, gerade eben in den Nachrichten noch gehört, es ist wahnsinnig trocken und auch hier bei uns in Bochum ist erstmal kein Regen in Sicht. Heute und morgen kommen wir auf 27 Grad, morgen 23 Grad in der Spitze und dazu viel Sonne. Heute am Nachmittag ziehen noch mal einige Wolken auf, aber wie gesagt, es bleibt weiterhin trocken.
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3: Da habe ich eine Meldung von der A40 Duisburg in Richtung Essen. Da braucht ihr gerade 5 Minuten länger. Zwischen Essen-Frohnhausen und Essen-Holsterhausen im Moment 1 Kilometer Stau. Dann habt ihr uns einen Blitzer gemeldet auf der Königsallee zwischen Knappschaft und Wasserstraße stadteinwärts. Dankeschön an Manuel und Heike. Und wenn ihr noch weitere Dinge hier bei uns im Bochumer Stadtgebiet seht, die irgendwie den Verkehrsfluss stören, dann sagt uns gerne Bescheid. Ich sage wiederum hier allen gerne Bescheid. Unter der 0800 98 5 98 50 könnt ihr kostenlos anrufen und uns Bescheid sagen. Sagen wir nochmal Bescheid. So, alles klar. Wir schauen rüber zum Bochumer Hauptbahnhof. Innerhalb der nächsten halben Stunde haben wir da nur die ICEs, die verspätet sind und die RE 41 nach Haltern um 7.12 Uhr. Der ist 5 Minuten später. Ansonsten alles pünktlich und keine Ausfälle. Ich wünsche euch eine gute Fahrt.
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3: Kira Kostos hier, hello. Und ich haue jetzt gleich 2 Karten für Dick Brave beim Zeltfestival Ruhr raus und später auch noch für Fabian Künstler. Also wenn ihr noch dabei sein wollt, dann aber jetzt mal ganz schnell auf radiobochum.de gehen und bewerben. Und mit etwas Glück sage ich euch dann gleich Bescheid, um das nochmal aufzugreifen. Ich sage dann euren Namen hier und dann müsst ihr euch ganz schnell melden. Also schnell noch bewerben.

10 nach 7 haben wir locker durch. 7.12 Uhr ist mittlerweile schon. Hier ist Radio Bochum am Morgen. Schönen guten Morgen. Und eigentlich ist ja schon ausverkauft, ne? Aber ich hätte hier noch zwei Tickets. Also einmal zwei Tickets fürs Zeltfestival Ruhr für diesen Mann hier. Dick Brave kommt am 31.08. in die Weiße Zeltstadt am Kemnader See und vielleicht ja auch Patricia Schwert. Patricia, dir könnten diese Tickets hier gehören, wenn du dich innerhalb der nächsten 10 Minuten bei mir meldest. Hier ist die Nummer dazu. 0800 98 5 98 50. Patricia Schwert, bitte einmal in die Radio Bochum Hotline, bitte. Danke und hoffentlich bis gleich.

0: Einen schönen guten Morgen, gleich 20 nach 7. Und sie ist wirklich ganz, ganz tief im Westen. Radio Bochum-Hörerin Patricia ist gerade bei mir in der Leitung, um sich ihre Karten fürs Zeltfestival Ruhr für Dick Brave zu sichern. Schönen guten Morgen, Patricia.
1: Ja, einen schönen guten Morgen.
0: So, die erste Frage ist, wie wach bist du gerade?
1: Durch den Adrenalinkick schon ein wenig mehr, aber an für sich ein bisschen müde, weil wir haben gerade 1.17 Uhr, 1.18 Uhr.
0: Ja, ich wollte schon sagen, ich habe gerade schon gesagt, du bist wirklich ganz, ganz tief im Westen. Du bist gerade in den USA, richtig?
1: Genau, ja, genau.
0: In Florida. Ach ja, guck mal.
1: In Orlando.
0: Mhm. Ach schön, machst du Urlaub oder was? Warum bist du da?
1: Genau, mit meiner Familie sind wir hier und ja, wir machen ein bisschen Roundtrip in Florida.
0: Ja, sehr, sehr schön. Aber nicht mit der ganzen Familie, weil deine Mama hat gerade ein bisschen geholfen, ne? Und dir Bescheid gesagt.
1: Genau, die war so lieb und hat sich heute Morgen vor das Radio gesetzt. Ich meine, sie sitzt eh sehr oft morgens vor dem Radio.
0: Grüße.
1: Wir sind, auf jeden Fall ganz, ganz liebe Grüße, Mama, wenn du mich jetzt hörst. Und Papa, vielen lieben Dank, dass ihr mich angerufen habt.
0: Ja, weil, das hat nämlich alles einen Sinn. Du hast nämlich jetzt einmal zwei Tickets für Dick Brave beim Zeltfestival Ruhr am 31.8.
1: Ja,
0: gewonnen. Freust du dich?
1: Ganz, ganz lieben Dank. Ja, total.
0: Schön. Nimmst du denn die Mama auch mit oder hast du schon jemand anderen im Kopf?
1: Auf jeden Fall. Nein, die wird mitkommen. Natürlich.
0: So,
1: wir sind ein Team. Wir haben das zusammen gewonnen. Auf jeden Fall.
0: Ich wollte schon sagen, da hat die Mama nicht nur für dich angerufen, auch ein bisschen für sich selbst. Sehr, sehr schön. Dann wünsche ich euch ganz, ganz, ganz viel Spaß und noch ganz, ganz viel Spaß im Urlaub, vor allem in Florida.
1: Dankeschön. Danke.
0: Gerne. Hier ist Radio Bochum. Schönen guten Morgen. Peace out.

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0: Aktuell sind es 120 Katzen in der Einrichtung in Querenburg. Der Aufnahmestopp gelte aber nur für Tiere, die von ihren Besitzern abgegeben werden sollen. Fundtiere oder auch Tiere, die aus einer Haltung geholt werden, die das Tierwohl gefährdet, werden trotzdem angenommen. Wer seine Katzen dringend abgeben muss, kann sich an ein anderes Tierheim in der Umgebung wenden oder ihr bekommt vom Tierheim Bochum Unterstützung durch Steckbriefe. Im ersten Halbjahr sind über 70 Millionen Euro an Fördermitteln nach Bochum geflossen. Das waren rund 85% mehr als im Vorjahreszeitraum. Das Geld kommt von der staatlichen Förderbank KfW. Remda Hahn aus den Radio Bochum Nachrichten. Wer hat denn von diesem Geld besonders profitiert?
1: Der größte Teil des Geldes ist an private Haushalte gegangen. 52,6 Millionen Euro. Besonders gefragt gewesen ist die Heizungsförderung. Weitere Mittel sind in energetische Sanierungen und in den Bereich Wohn und Leben geflossen. Auch Unternehmen haben profitiert. Über die KfW Mittelstandsbank sind 17,6 Millionen Euro an Bochumer Unternehmen gegangen. Davon waren 8,9 Millionen für Gründungen und Investitionen bestimmt. Weitere 8,6 Millionen Euro haben Energieeffizienz und erneuerbare Energien unterstützt.
0: Das ist heute Morgen außerdem noch wichtig für Deutschland und darüber hinaus. Im Juni und Juli war es in Westeuropa so heiß wie nie zuvor in diesen beiden Sommermonaten. In der Region, zu der auch Deutschland zählt, lag die Temperatur im Mittel bei 21,62 Grad Celsius. Das hat der Klimawandeldienst des EU-Programms Copernicus in Bonn mitgeteilt. Und zurück nach Bochum oder beziehungsweise nach Paris, denn in Paris starten heute die Schwimmwettbewerbe bei der Europameisterschaft und dabei gehen auch zwei Bochumer an den Start. Der Olympia-Fünfte Lukas Matzerath schwimmt die 50, 100 und 200 Meter Brust. Sein Teamkollege Jano Berschnitt geht über die 200 Meter Freistil an den Start. Er könnte auch noch in den Staffeln eingesetzt werden. Die EM läuft noch bis einschließlich Sonntag.
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0: Beschäftigte der Werkstatt Konstantin Bewert für Menschen mit Behinderung haben gemeinsam mit einem Imkerteam erfolgreich Sommerhonig geerntet. Die Bienenvölker stehen in der Nähe der Werkstatt am Tibbelsberg. Das Projekt wurde von der Förderstiftung Ruhrstifter der Diakonie Ruhr mit fast 25.000 Euro unterstützt. Die Imkerei soll den Beschäftigten eine weitere Arbeitsmöglichkeit bieten und gleichzeitig einen Beitrag zur Nachhaltigkeit leisten. 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
3: Heute sind 27 Grad drin bei uns in Bochum. Dazu viel Sonne, am Nachmittag ein wenig Wolken. Es bleibt weiterhin aber trocken.
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3: Da gerade zwei Meldungen. A40 Dortmund in Richtung Duisburg zwischen Essen-Krai und Dreieck-Essen-Ost 2 Kilometer stockender Verkehr. Und A40 Essen in Richtung Duisburg zwischen Essen-Zentrum und Essen-Holsterhausen auch 2 Kilometer stockend. Das war es soweit aber auch schon. Wenn ihr noch Blitzer seht, wie zum Beispiel Nicole, die sich reingemeldet hat, mit dem Potsblitz auf dem Grüner Weg in Richtung Ruhrpark oder auch mit dem Potsblitz auf der Königsallee zwischen Knappschaft und Wasserstraße stadteinwärts, den haben Manuel und Heike heute Morgen gemeldet, dann könnt ihr euch auch gerne reinmelden. 0800 98 5 98 5 0 ist die kostenlose Radio Bochum Hotline. Der Blick zum Bochumer Hauptbahnhof, der RE6 nach Minden um 7.40 Uhr ist heute 10 Minuten später. Ansonsten alles pünktlich, gute Fahrt.
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3: Guten Morgen zusammen. Und ich bin richtig beseelt irgendwie in diese neue Woche gestartet, weil Fußball geht endlich wieder los oder ist losgegangen. Letztes Wochenende, letzten Freitag hatte der VfL das erste schöne Heimspiel gegen Hertha BSC, wobei schönes Heimspiel war es gar nicht.
4: Wenn schön ich war so, die Choreo.
3: Die Choreo war schön, ne? Ist wirklich so. Habe ich meinem Onkel auch übrigens geschrieben. Ja. So. Und er hat gesagt, hier viel Glück, ne? Wegen Aufstieg und so. Und habe ich gesagt, ja, das war leider nichts. Aber Choreo war schön.
4: Ja.
3: Wie ging es dir im Stadion? Hast du auch so Gänsehaut gehabt?
4: Ja, genau. Die Choreo, ich war ja Teil davon, das habe ich dann nicht gesehen. Aber hinterher total cool natürlich. Aber dann, also wir haben uns schon auch dann in der Freundesgruppe gefragt, was haben wir jetzt eigentlich die letzten Wochen und Monate hier vermisst, dass wir uns aufregen über 11 Jungs da auf dem Fußballplatz. Ja, war dann ja doch leider nicht so.
3: So, darüber wird mit Sicherheit auch heute im Podcast zu sprechen sein, ne? Was
4: ja,
3: war
4: klar.
3: Da los?
4: Ja. Woran hat es gelegen? Und
3: genau.
4: Es heißt ja auch nicht, dass die ganze Saison jetzt hin ist. So.
3: Nee.
4: Also wir gucken uns mal an, welche Stellschrauben da vielleicht bis Freitag noch nachgezogen werden müssen.
3: So, Freitag ist nämlich schon direkt das nächste Heimspiel.

Entschuldigung, Auswärtsspiel dann angesetzt, dann gegen Braunschweig, natürlich in Braunschweig. Und dazu hört ihr natürlich auch alles Wichtige hier bei uns bei Radio Bochum und natürlich auch im Podcast Inside VfL.

0: 7:42 hier sind die Radio Bochum Morgenmacher. Schönen guten Morgen. Ja, wer fünfmal deutsche Meisterin wird, braucht offenbar nicht unbedingt einen Trainer, der zum Training antreibt. Bei Lynn Panzer vom JSC Bochum, also Gerte, ist das Gegenteil der Fall. Ihr Trainer Dennis Müssener muss manchmal dafür sorgen, dass sie überhaupt Pause macht.
1: Also ich sag mal, im Arsch treten eigentlich gar nicht. Ich muss eher das Gegenteil. Manchmal will ich sogar bremsen. Wenn es halt mal um trainingsfreie Tage geht. Weil oftmals ist es so, ja, ich mache jetzt Kickboxen und danach gehe ich noch ins Gym. Und da muss man auch mal bremsen, sagen, pass mal auf, jetzt ist mal ein Cut, jetzt müssen wir mal Stopp machen, jetzt musst du dir mal so einen Tag Pause nehmen.
0: Ja, die Ambition hätte ich manchmal auch gerne. Und genau dieses Pensum zahlt sich offenbar aber auch aus. Lynn Panzer gehört inzwischen zu den erfolgreichsten Kickboxerinnen ihrer Gewichtsklasse in Deutschland.
2: Ich habe meine Ernährung so umgestellt, dass ich quasi auf nichts verzichten muss, aber trotzdem mein Gewicht halte und vielleicht ja sogar noch abnehme. Ja, und jetzt versuche ich immer definierter zu werden und trotzdem mit dem Gewicht weiter runterzugehen. Aber das klappt bis jetzt ganz gut.
0: Ja, das ist wahnsinnig viel Arbeit. Und wenn die Ernährung stimmt und der Trainer bremst, dann bleibt für Lynn Panzer vor allem eins, der nächste Kampf in Richtung Profiliga. Das ist nämlich ihr großes Ziel. Wir halten euch natürlich da auf dem Laufenden. Eine sehr spannende Kämpferin, kann ich euch sagen. Habt ihr hier gehört bei Radio Bochum. Schönen guten Morgen.

ein bisschen aus wie, wie in so einem Science-Fiction-Film. Im Moment spielen die Backstreet Boys eine Konzertreihe in der Sphere in Las Vegas. Vielleicht kennt ihr die. Das ist quasi eine Arena in einer riesen Videokuppel. Und darüber werden dann Animationen abgespielt. Also quasi das Planetarium mit 20.000 Plätzen. Und wenn ihr die Backstreet Boys auch mal live sehen wollt, müsst ihr dafür jetzt nicht unbedingt bis nach Las Vegas reisen. Im September spielen die Backstreet Boys nämlich direkt 10 Konzerte in der Arena in Düsseldorf. Ein paar letzte Resttickets gibt's noch online, die sind aber echt richtig teuer. Ich habe nachgeguckt, ab 135 Euro geht's da los mit den Preisen. Ja, ne, ich habe sie jetzt aber auch hier für euch im besten Mix und zwar komplett kostenlos mit As Long As You Love Me. Und damit einen schönen guten Morgen. Hier sind die Radio Bochum Morgenmacher. Ich bin Kira Kosthorst. As long as you love me.

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1: Mit Danny Hoppe. Guten Morgen. Vermutet haben es bei der Hitze in diesem Sommer viele. Jetzt ist es auch offiziell bestätigt. Westeuropa hat den heißesten Juni und Juli seit Beginn der Aufzeichnungen hinter sich. Die Durchschnittstemperatur für die beiden Monate lag bei 21,62 Grad. So hoch waren die Werte noch nie. Das meldet das

0: EU-Beobachtungsprogramm Copernicus. Marc Weiß aus dem News-Team, und dieser Sommer hat Folgen.
1: Leider ja, vor allem weil neben der Hitze auch eine extreme Trockenheit herrscht oder Dürre, auch das bestätigt Copernicus. Die Bodenfeuchtigkeit ist so niedrig wie noch nie zu dieser Zeit, es trocknet alles aus und das hat zum Beispiel in Frankreich und in Spanien schon wieder zu neuen Waldbränden geführt. In Spanien ist vor allem die Region Andalusien betroffen, in Frankreich wieder der Süden, etwa 140 Kilometer westlich von Montpellier, brennt es extrem. Ein weiteres Problem kommt vor allem hier auf uns in Deutschland zu: wenn die Flusspegel weiter sinken und es nicht regnet, dann rechnet der Verband der Binnenschiffer damit, dass der Rhein schon bald nicht mehr komplett für Schiffe befahrbar sein wird. Es ist jetzt ja schon schwierig, bald könnte es aber unmöglich sein. Der Verband hält es für denkbar, dass da nur noch Schiffe zwischen Amsterdam und wahrscheinlich Köln fahren können und dann erst wieder weiter südlich ab Rheinland-Pfalz. Wenn das passiert, dann müssen noch mehr Waren mit der Bahn und auch mit Lastern transportiert werden. Auch sonntags erste Vorboten davon haben wir ja schon erlebt.
0: Danke, Marc. Und jetzt weitere Meldungen im Überblick. Seit 2015 ist durch Betrug beim Mindestlohn ein Schaden von rund 64 Milliarden Euro entstanden. Das hat der Deutsche Gewerkschaftsbund ausgerechnet. 35 Milliarden davon hätten Arbeitnehmer getragen, die den Mindestlohn nicht in voller Höhe bekommen hätten, heißt es. In Deutschland gibt es immer mehr E-Scooter. Das zeigen neue Daten des Versicherungsverbands GdV. Demnach waren im vergangenen Jahr knapp 1,66 Millionen E-Scooter versichert. Das sind rund 320.000 mehr als im Vorjahr. Sie hätten sich als Verkehrsmittel für kurze Wege inzwischen etabliert, heißt es. Die Schülerinnen und Schüler bei uns haben noch gut 3 Wochen vor sich. In anderen Bundesländern sind die Sommerferien dagegen schon wieder vorbei. In Hessen, Rheinland-Pfalz und im Saarland geht es heute wieder mit dem Unterricht los. Die Deutsche Bahn und das Thema Pünktlichkeit, das ist so eine Never-Ending-Story. Bundesverkehrsminister Bilger hatte zuletzt ins Spiel gebracht, die Bonuszahlungen für Bahnmanager an das Erreichen bestimmter Ziele zu koppeln. Und darunter fällt auch die Pünktlichkeit. Der Fahrgastverband ProBahn findet das gut, hat hier aber auch klare Forderungen. Die Pünktlichkeit von Zügen müsse strenger definiert werden, sagte ProBahn-Chef Iflender dem Tagesspiegel. Als Vorbild nennt er die Schweiz. Hier würden Züge schon nach 3 Minuten als verspätet gelten und nicht wie bei uns erst ab 6. Und das waren die Nachrichten mit Danny Hoppe.
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3: Ja, wir starten schön sonnig, aber gar nicht so heiß in die neue Woche. Heute 27 Grad, im Laufe der Woche wird es aber bis auf morgen immer ein bisschen wärmer. Die Sonne kommt ungestört durch und leider aber auch weiterhin kein Regen in Sicht.
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3: Eine Meldung habe ich da gerade von der A40 Dortmund in Richtung Duisburg. Zwischen Bochum-Wattenscheid West und Dreieckessen Ost 5 Kilometer stockend, macht gerade einen Plus von knappen 10 Minuten. Außerdem wird geblitzt heute auf dem Grüner Weg in beide Richtungen in Höhe Spreestraße. Das melden Nicole und Gregor. Und Manuel und Heike haben außerdem den Potzblitz auf der Königsallee nochmal durchgegeben zwischen Knappstraße und Wasserstraße. Falls ihr noch weitere Blitzer seht oder Ampelausfälle oder sonstige Störungen bei uns in der Bochumer Stadt, dann lasst es uns gerne wissen, könnt ihr eintragen, direkt bei uns in die Radio Bochum-App. Damit noch der Blick zum Bochumer Hauptbahnhof. Innerhalb der nächsten halben Stunde 2 5-Minuten Verspätungen. Einmal die der RE41 nach Haltern um 8.12 Uhr und der RE16 nach Essen um 8.13 Uhr. Beide jeweils 5 Minuten verspätet. Ansonsten alles pünktlich und keine Ausfälle. Gute Fahrt!
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3: Hallo Bochum.

0: gewonnen. Und das, obwohl sie eigentlich gerade im Urlaub in Florida ist. Ihre Mutter hat aber ganz fleißig Radio Bochum gehört. Und als sie dann den Namen von Patricia hier bei uns gehört hat, ja, hat sie ganz schnell Bescheid gegeben und Patricia hat sich dann rechtzeitig bei mir gemeldet.
1: Ganz, ganz liebe Grüße, Mama, wenn du mich jetzt hörst. Und Papa, vielen lieben Dank, dass ihr mich angerufen habt.
0: So, und ich mache jetzt hier direkt weiter und hau die nächsten Karten raus, und zwar für diesen Mann hier.
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0: Das ist Florian Künstler, spielt am 23.08. beim Zeltfestival und dafür habe ich jetzt Alina Witt gezogen. Liebe Alina, melde dich gerne bei mir unter der 0800 98 5 98 50, wenn du diese zwei Karten haben möchtest. 10 Minuten hast du dafür Zeit. Alina Witt, bitte einmal an die Radio Bochum-Hotline.

0: 2 Tickets für Florian Künstler am 23.08. beim Zeltfestival Ruhr am Chemnader See. Wieder zurück in den Lostopf. Die Alina hat sich nämlich nicht gemeldet. 10 Minuten hatte sie Zeit. Aber ich würde mal sagen, gut für euch, ne? Ihr könnt euch nämlich jetzt weiterhin bewerben für diese Tickets. Und mal schauen, wenn wir dann euren Namen hier aus dem Lostopf ziehen. Macht gerne mit, schreibt uns auf radiobochum.de, zu welchem Konzert ihr gerne möchtet. Und genau, wenn wir euren Namen sagen, habt ihr 10 Minuten Zeit, um zurückzurufen und euch eure Tickets zu sichern.
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0: Nicht der Saisonstart, den wir uns erhofft hatten, aber gut. Dann hoffentlich diesen Freitag 3 Punkte, und zwar gegen Braunschweig. Wieder Flutlichtspiel, dieses Mal aber um 18.30 Uhr und auswärts. Mit Günter Pohl im Stadion und mir hier im Studio. Kira Kosthorst hier, wir hören uns.
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0: 8:30 Uhr. Einen schönen guten Morgen am Montag. Hier hat Radio Bochum jetzt mit den Radio Bochum Nachrichten mit Annalena Fethke.
1: Schönen guten Morgen. Früher waren Tierheime besonders in den Sommerferien voll. Inzwischen ist es das ganze Jahr über voll. Das hat uns die Leiterin des Bochumer Tierheims gesagt, Carmen Scherer. Für Katzen gibt es im Moment im Tierheim einen Aufnahmestopp, weil es so viele sind. 120 Tiere.
2: Wir versuchen jede Möglichkeit, wo wir Katzen unterbringen können, auch dort Katzen unterzubringen. Zum Beispiel sind in unserem Kleintierhaus momentan Räume mit Katzen belegt.
1: Der Aufnahmestopp für Katzen gelte jetzt nur für Tiere, die von ihren Besitzern abgegeben werden wollen. Fundtiere oder Tiere, die aus einer Haltung geholt werden, die das Tierwohl gefährdet, werden trotzdem angenommen. Wer seine Katze dringend abgeben muss, kann sich an ein anderes Tierheim in der Umgebung wenden oder bekommt vom Tierheim Bochum auch Unterstützung durch Steckbriefe. Die KfW, also die Kreditanstalt für Wiederaufbau, hat im ersten Halbjahr deutlich mehr Fördermittel für Bochum zugesagt. Nach Angaben des Bochumer SPD-Bundestagsabgeordneten Serdar Yüksel.

0: sind über 70 Millionen Euro in die Stadt geflossen. Das sind rund 85% mehr als im gleichen Zeitraum im letzten Jahr. Insgesamt hat es über 1000 Förderzusagen gegeben. An private Haushalte sind 52,6 Millionen Euro gegangen und allein 39 Millionen Euro davon waren für Energieeffizienz und erneuerbare Energien bestimmt. Auch die Bochumer Wirtschaft hat Förderung bekommen. Und das ist heute noch wichtig für Deutschland und die Welt. Im Juni und Juli war es in Westeuropa so heiß wie noch nie zuvor in diesen beiden Sommermonaten. Die Mitteltemperatur lag bei 21,62 Grad Celsius in der Region. Das hat der Klimawandeldienst des EU-Programms Copernicus in Bonn mitgeteilt. Ein 30-Jähriger ist in der Nacht vor dem Bahnhof Zoo in Berlin nach einem Streit angeschossen und tödlich verletzt worden. Eine Mordkommission ermittelt jetzt, die Fahndung nach dem oder der Täterin läuft. Ob es sich um einen oder mehrere Täter handelt, ist auch noch unklar. Der Tatort am Hardenbergplatz in Charlottenburg hat zu größeren Verkehrsbeeinträchtigungen geführt.
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0: Die kommt aus dem Fußball und zwar von den Zweitligafrauen vom VfL Bochum. Die haben am zweiten Spieltag die Tabellenführung verteidigt. Das Team von Kira Malinowski gewann sein erstes Auswärtsspiel bei Viktoria Berlin mit 2:1. Dabei waren die Bochumerinnen zunächst in den Rückstand geraten, konnten das Match aber spät noch drehen. Beide VfL-Tore fielen in den Schlussminuten. Jetzt am Samstag müssen die VfL-Damen auswärts in den Playoffs des DFB-Pokals ran. Gegner ist dann um 11 Uhr der Regionalligist Hansa Rostock. 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
2: Heute ganz angenehm, muss ich sagen. 27 Grad heute in der Spitze. Wärmer wird's nicht. Die Sonne kommt sehr, sehr gut durch. Es sind aber auch ein paar Wolken unterwegs, vor allem am Nachmittag wieder. Morgen wird's dann noch mal ein bisschen kühler, 23 Grad nur, dafür aber Sonne pur. Und danach geht's wieder so langsam aber sicher rauf in Richtung 30 Grad mit der Temperatur. Es bleibt weiterhin trocken, das ist die blöde Nachricht.
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2: Eine Meldung haben wir da gerade von der A40 Dortmund in Richtung Duisburg zwischen Gelsenkirchen Süd und Dreieckessen Ost. 4 Kilometer stockend, 5 Minuten plus gerade. Und es ist ein neuer Blitzer reingekommen. Und zwar lasert die Polizei auf der Wittener Straße. Und zwar vor Mark 517 in Fahrtrichtung Innenstadt. Dankeschön Hartmut und Dirk fürs Bescheid geben. Und weiterhin sind natürlich auch noch die Potz-Blitzer auf dem Grüner Weg in beide Richtungen. In Höhe Spreestraße und auch auf der Königsallee zwischen Knappschaft und Wasserstraße stadteinwärts. Dankeschön auch an Nicole, Gregor, Manuel und Heike. Wenn ihr noch weitere Blitzer seht, dann ergänzt gerne 0800 98 5 98 50. Ist unsere kostenlose Radio Bochum Hotline und aber auch unsere WhatsApp-Nummer. Könnt ihr also gerne auch eine Sprache hier hinschicken. Freue ich mich sehr drüber. Ansonsten schauen wir noch zum Bochumer Hauptbahnhof. Um 8.40 Uhr haben wir den RE6 nach Minden hier noch. Der ist eine Viertelstunde später. Ansonsten soweit alles pünktlich und ohne Ausfälle. Ich hoffe, ihr kommt gut und sicher an.
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2: Guten Morgen zusammen. Jetzt hier Marc Forster. Wir sind groß.

Einen schönen guten Morgen. Hier sind die Radio Bochum Morgenmacher mit mir, Kira Kosthorst. 5 Euro. So viel hat ein Kinoticket Anfang der 2000er gekostet. Ich persönlich kann mich da nicht dran

0: erinnere, da war ich irgendwie ja, knapp über 3 Jahre alt. Das ist aber tatsächlich nicht das Einzige, das sich beim Kino in den letzten Jahren verändert hat. Das hat uns Ethan Kethesuaran gestern beim Sonntagsfrühstück erzählt.
1: Also wenn man jetzt so mal 50 Jahre, 70 Jahre zurückschaut, halt, da hat man quasi Filme dann wirklich monatelang weitergespielt dann auch. Ne? Da gab es auch diese richtigen Programmkinos, dann hat man das als Programm dann gespielt und dann war das dann auch so, dass die Filme dann auch liefen halt. Aber jetzt ist das so schnell halt, die Filme kommen relativ schnell quasi im Streaming raus und sonst was und man hat quasi einen kurzen Moment, also die Prolongationszeit liegt immer bei 3 Wochen ungefähr, plus minus dann auch. Und in der Zeit wollen die Leute den Film sehen und dann wollen die auch schon wieder den nächsten sehen auch.
0: Ja, das sagt Ethan Kethesuaran, der Geschäftsführer vom Casablanca Metropolis und Capitol hier bei uns in der Bochumer Innenstadt. Gestartet ist er vor 15 Jahren als Filmvorführer. Damals wurden die Filme hauptsächlich analog gezeigt. Da hatten die Filmvorführer noch alle Hände voll zu tun.
1: Du hast da so eine Werkbank und dann hast du so 3 Rädchen und dann spielst du quasi von dem einen kleinen Rädchen auf das große Rädchen halt, wo dann immer wieder die Filme nach Akten dann halt, die sind dann auch gekennzeichnet, dann nach Akten aufgespielt werden und dann wirklich mit Tesafilm zusammengeklebt werden.
0: Ja, Wahnsinn, oder? Kann man sich heutzutage gar nicht mehr vorstellen. Was passiert, wenn dann so eine Filmrolle während der Vorführung reißt und wie das Kinojahr 2026 bisher so läuft, das hat Ethan Kethesuaran gestern beim Sonntagsfrühstück meinem Kollegen Ravi Frewa erzählt. Könnt ihr gerne nochmal nachhören, online bei uns auf radiobochum.de.

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1: Mit Danny Hoppe. Guten Morgen. Seit 2015 gibt es in Deutschland den Mindestlohn, aber offenbar bekommen ihn nicht alle, denen er eigentlich zusteht. In durchschnittlich jedem vierten Betrieb gibt es nach Angaben des Zolls Verstöße gegen das Mindestlohngesetz. Und das verursacht jedes Jahr große Schäden. Der DGB hat nachgerechnet und sagt, die Umgehung des Mindestlohns hat Beschäftigte, Sozialkassen und die Staatskasse in 10 Jahren bis zu 64 Milliarden Euro gekostet. Marc Weiß hat die Infos.
2: Laut DGB arbeiten rund 6 Millionen Menschen zum Mindestlohn, vor allem in Gaststätten, Handel und in der Landwirtschaft. Mindestens 13,90 Euro die Stunde müssten diese Menschen bekommen, doch das passiert nicht immer. Das beliebteste Mittel von Arbeitgebern, den Mindestlohn zu umgehen, seien unbezahlte Überstunden oder eine nicht korrekte Zeiterfassung, so der Gewerkschaftsbund. Dadurch seien den Beschäftigten in den vergangenen 10 Jahren rund 35 Milliarden Euro entgangen, dem Fiskus rund 7 Milliarden an Steuern und den Sozialkassen 22 Milliarden an Beiträgen. Die Forderung nach mehr Kontrollen und mehr Personal für die Kontrollen kommt nicht überraschend. Die Arbeitgeber stimmen dem grundsätzlich zu, zweifeln allerdings an der Berechnungsgrundlage des DGB. Verstöße seien aber in jedem Fall nicht akzeptabel und müssten

0: verfolgt werden, heißt es von der Bundesvereinigung der Arbeitgeberverbände.
1: Und jetzt weitere Meldungen im Überblick. Der Juni und Juli waren in Westeuropa so heiß wie noch nie seit Beginn der Aufzeichnungen. Die Durchschnittstemperatur für beide Monate lag bei 21,62 Grad. Das hat das EU-Beobachtungsprogramm Copernicus mitgeteilt. Es hebt außerdem die große Trockenheit hervor. Bundeswirtschaftsministerin Reiche sieht in der deutschen Industrie ein großes Potenzial für den Einsatz von KI. Das Rennen um große Sprachmodelle werde man wohl nicht mehr gewinnen, sagte sie. Aber dort, wo Maschinen, Fabriken und Produktion intelligenter würden, habe man sehr gute Chancen, international eine führende Rolle zu spielen. Bei einem Autounfall in Bayern sind drei Frauen ums Leben gekommen. Ein 36-Jähriger war mit seinem Auto auf die Gegenspur geraten und in das Auto der Frauen gekracht. Der 36-Jährige war offenbar betrunken. Auch er wurde schwer verletzt. Das hat die Polizei bestätigt. Mit dieser Aktion hat es sich wohl nicht viele Freunde gemacht. Eigentlich sollte ein Flugzeug der Gesellschaft Porter Airlines vom kanadischen Victoria nach Toronto fliegen. Daraus wurde allerdings nichts, weil ein Kind sich geweigert hat, den Gurt anzulegen. Eltern und Besatzung hatten mehrmals versucht, das Kind zu überzeugen, allerdings ohne Erfolg. Die Maschine musste deshalb zurück zum Terminal rollen. Bis Eltern und Kind samt Gepäck von Bord waren, war es zu spät für einen neuen Start. Der Flieger konnte erst am nächsten Tag abheben.
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3: 27 Grad heute bei uns in Bochum in der Spitze. Dazu viel Sonne, ab dem Nachmittag auch wieder ein bisschen mehr Wolken, bleibt aber weiterhin trocken. Auch die nächsten Tage werden schön sonnig, morgen noch mal ein bisschen kühler, bei maximal 23 Grad. Und dann klettern wir langsam aber sicher wieder über die 30-Grad-Marke.
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3: Da starten wir auf der A40 Dortmund in Richtung Duisburg. Zwischen Gelsenkirchen Süd und Essen-Frillendorf 3 Kilometer stockend, 5 Minuten plus. Und etwas über 5 Minuten braucht ihr gerade auf der A42 Kamp-Lindfort in Richtung Dortmund. Zwischen Herne-Wanne und Herne-Baukau gerade 1 Kilometer Stau. Auch auf der Dorstener Straße braucht ihr gerade 5 Minuten plus. Zwischen Nordring und der Anschlussstelle Bochum-Hamme ist gerade dichter Verkehr. Und damit kommen wir zur Blitzerliste. Auf der Wittener Straße wird geblitzt. Da steht die Polizei mit einem Lasergerät. Stadteinwärts in Höhe von Mark 51,7. Dann auf dem Grüner Weg steht ein Potzblitz in beide Richtungen in Höhe der Spreestraße. Und auch auf der Königsallee wird nach wie vor geblitzt zwischen Knappschaft und Wasserstraße stadteinwärts. Vielen lieben Dank an alle von euch, die Bescheid gesagt haben. Ihr dürft gerne ergänzen, falls ihr weitere Blitzer oder Verkehrsstörungen seht oder auch Staus. Meldet euch einfach gerne rein. 0800 98 5 98 50 ist die kostenlose Radio Bochum Hotline und auch unsere WhatsApp-Nummer, könnt ihr also auch gerne hin texten. Und damit noch rüber zum Bochumer Hauptbahnhof. Innerhalb der nächsten halben Stunde 2 Verspätungen. Einmal der RE6 nach Köln-Bonn Flughafen um 9.19 Uhr ist heute 40 Minuten später. Nicht ganz so lange dauert es beim RE11 nach Düsseldorf. Eigentliche Abfahrtszeit 9.33 Uhr, heute 10 Minuten später.
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3: Und jetzt mit 3 Hits am Stück und wir starten mit Jessie J und Domino.

0: Künstlerin werden eigentlich, ne? Und dann hat das aber nie geklappt. Jahre habe ich einen Sportverein gesucht, der irgendwie in meiner Nähe ist, der Wrestling anbietet, gab's aber nicht. Und dann habe ich eines Tages über Instagram so eine Anzeige gesehen, so Frauenboxen, 8-wöchiger Kurs habe ich, ne? Und da habe ich Dennis getroffen, zum ersten Mal. Also meine allererste Boxstunde war auch mit Dennis.
1: Ja, und aus dem ersten Probetraining ist dann ganz schnell echter Leistungssport geworden. Dennis Müssener, bei dem sie ihr allererstes Boxtraining hatte, ist auch jetzt noch ihr Trainer beim JSC Gerte. Und die beiden haben eine sehr, sehr enge Verbindung, habe ich gemerkt.
0: Ich hatte zwei Sachen, die mir wichtig waren. Und zwar habe ich gesagt, ich möchte meinen allerersten Kampf gewinnen. Das habe ich geschafft. Und Dennis hat mir gesagt, dass das der Geburtstag von seinem Papa ist, der verstorben ist. Und dann habe ich gesagt, wenn ich diesen Pokal gewinne, dann widme ich dem seinen Papa. Deswegen, der Pokal wird immer einen Platz in meinem Herzen haben.
1: Ah, sehr, sehr schöne Geschichte. Ja, heute sammelt Lynn Panzer nicht nur Erinnerungen, sondern tatsächlich Titel und Gürtel en masse. Und der Weg ist noch lange nicht zu Ende. Ihr Ziel ist jetzt die Profiliga im Kickboxen. Und ich würde sagen, da wird noch einiges auf Lynn und auch auf uns zukommen. Ich drücke auf jeden Fall alle Daumen und wir halten euch natürlich auf dem Laufenden, wenn es wieder neue Titel für Lynn Panzer vom JSC Gerte gibt. Ihr habt es gehört hier bei den Radio Bochum Morgenmachern. Kommt gut raus mit uns.

0: 9:16 Uhr, hier sind die Radio Bochum Morgenmacher mit mir, Kira Kosthorst. Schönen guten Morgen, schönen Montag. 5 deutsche Meistertitel und das in nur 3 Jahren. Kickboxerin Lynn Panzer aus Bochum gehört zu den erfolgreichsten Nachwuchskämpferinnen ihrer Klasse. Ich habe sie letzte Woche beim Training besucht und da hat sie mir erzählt, dass das eigentlich alles eben ein bisschen zufällig entstanden ist.
1: Ich habe damals immer Wrestling im Fernsehen geguckt und ich fand das mega geil und ich habe immer gedacht, boah geil, ich möchte Wrestling.

0: gut raus mit uns. Hier sind die Radio Bochum Morgenmacher. Heute mit mir, Kira Kosthorst. Hallo.
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0: 9:30 Uhr, schönen guten Morgen. Hier sind die Radio Bochum Nachrichten mit Annalena Fethke.
1: Schönen guten Morgen. Im Bochumer Tierheim gilt aktuell ein Aufnahmestopp für Katzen. Das hat die Leitung gegenüber Radio Bochum erklärt. Aktuell sind es 120 Katzen in der Einrichtung in Querenburg. Der Aufnahmestopp gelte aber nur für Tiere, die von ihren Besitzern abgegeben werden sollen. Fundtiere oder auch Tiere, die aus einer Haltung geholt werden, die das Tierwohl gefährdet, die werden trotzdem angenommen. Wer seine Katze dringend abgeben muss, kann sich an ein anderes Tierheim in der Umgebung wenden oder bekommt vom Tierheim Bochum Unterstützung durch Steckbriefe. Im ersten Halbjahr sind über 70 Millionen Euro an Fördermitteln nach Bochum geflossen. Das waren rund 85% mehr als im Vorjahreszeitraum. Das Geld kommt von der staatlichen Förderbank KfW. Remda Hahn aus den Radio Bochum Nachrichten. Wer hat denn von diesem Geld besonders profitiert?
2: Der größte Teil des Geldes ist an private Haushalte gegangen. 52,6 Millionen Euro. Besonders gefragt gewesen ist die Heizungsförderung. Weitere Mittel sind in energetische Sanierungen und in den Bereich Wohn und Leben geflossen. Auch Unternehmen haben profitiert. Über die KfW Mittelstandsbank sind 17,6 Millionen Euro an Bochumer Unternehmen gegangen. Davon waren 8,9 Millionen für Gründungen und Investitionen bestimmt. Weitere 8,6 Millionen Euro haben Energieeffizienz und erneuerbare Energien unterstützt.
1: Und jetzt das Wichtigste für heute aus Deutschland und der Welt. Ein 30-Jähriger ist in der Nacht vor dem Bahnhof Zoo in Berlin nach einem Streit angeschossen und tödlich verletzt worden. Eine Mordkommission ermittelt jetzt. Die Fahndung nach dem Täter oder der Täterin läuft. Ob es sich um einen

0: oder mehrere Täter handelt, das ist noch unklar. Und auf den Philippinen sind bei Überschwemmungen und Erdrutschen infolge heftiger Regenfälle mindestens 8 Menschen ums Leben gekommen, 9 weitere werden verletzt, eine Person wird vermisst. Nach Angaben der Katastrophenschutzbehörde sind mehr als 750.000 Menschen von den Unwettern betroffen. Tausende suchen Schutz in Notunterkünften. Schulen wurden geschlossen, der Schiffsverkehr wurde teilweise eingestellt. Und zurück nach Bochum. Bei den Schwimm-Europameisterschaften in Paris wird es heute für den Bochumer Ausnahmeschwimmer Lukas Matzerath ernst. Der Olympia-Fünfte von Paris steht zunächst gleich im Vorlauf auf seiner Paradestrecke, den 100 Metern Brustschwimmen. Ziel sei auf jeden Fall das Finale morgen, das sagte uns sein Trainer. Der zweite Bochumer, Jano Berschnitt, ist heute mit der 4x200 Meter Freistil-Staffel im Einsatz. 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
2: Heute 27 Grad bei uns in der Spitze in Bochum. Die Sonne kommt gut durch. Am Nachmittag ziehen wieder ein paar Wolken auf, soll aber weiterhin trocken bleiben. Morgen noch mal ein bisschen kühler, 23 Grad und dazu Sonne pur. Und ab dann geht es langsam aber sicher aufwärts mit den Temperaturen in Richtung 30 Grad.
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2: Eine Meldung habe ich da gerade für euch von der A42 Kamp-Lindfort in Richtung Dortmund. Zwischen Herne-Krange und Herne-Baukau 1 Kilometer Stau, macht einen Plus von 5 Minuten gerade. Geblitzt wird heute auf der Wittener Straße und zwar stadteinwärts vor Mark 51,7. Dann steht ein Potzblitz auf dem Grüner Weg in beide Richtungen in Höhe Spreestraße und auch auf der Königsallee zwischen Knappschaft und Wasserstraße stadteinwärts. Falls ihr weitere Blitzer oder sonstige Verkehrsbehinderungen seht, lasst es uns gerne wissen. Tragt es ein bei uns in die Radio Bochum App. Und damit kommen wir rüber zum Bochumer Hauptbahnhof. Innerhalb der nächsten halben Stunde haben wir da eine Verspätung, betrifft den RE1 um 10.03 Uhr nach Hamm. Der ist 5 Minuten später. Ansonsten alles pünktlich und keine Ausfälle.
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2: Guten Morgen. So, und Annalena Fehdke und ich, wir haben gerade schon über ein bisschen Instagram-Detox gesprochen. Mhm. Annalena hat sich nämlich ein Zeitlimit eingestellt. Erzähl mal kurz.
0: Ja, so, dass wenn ich die App öffne, das ist ja so im Daumen drin, ne, dass man Handy entsperrt und dann der Daumen, zack, geht auf die Instagram-App und dann kommt aber meine eigene Sperre zu greifen und da steht dann, ja, du hast dir ein Limit gesetzt, möchtest du es ignorieren, möchtest du es halten.
2: Ja.
0: Und ich halte das seit einigen Wochen schon und das ist, tut ganz gut.
2: Ich habe mich jetzt auch dazu entschlossen, das klaut mir so viel Zeit im Moment und auch leider so sehr positive Gedanken klaut mir das leider auch, dass ich mir auch überlegt habe, jetzt tatsächlich aber wirklich komplett deaktivieren. Also ich möchte auch nicht 20 Minuten am Tag oder so, ich will immer einen kompletten Detox. Das Ding ist, ich muss das erstmal vorbereiten, Annalena, weil ich weiß nicht, wie du das machst, aber ich speichere mir so immer so 1 Million Rezepte und Workouts.
0: Muss erstmal alles screenshotten.
2: So,
0: ne?
2: Und das muss ich mir jetzt einmal kurz in meinen Trainingsplan übertragen. Und die Rezepte kurz screenshotten und dann bin ich bereit. Dann wird mein Instagram vorübergehend deaktiviert. Aber ja, wir können ja mal hier so ein Fazit ziehen, irgendwie nochmal in ein paar Tagen.
0: Wir geben
2: ein
0: Update.
2: So, ich versuche das mal heute hinzukriegen. Ihr habt es gehört hier bei Radio Bochum. Schönen guten Morgen.

0: Gleich 21:45. Ihr habt die Radio Bochum Morgenmacher. Schönen guten Morgen, schönen guten Montag. Ja, es reicht nicht so richtig ab mit der Hitzewelle. Fast 40 Grad werden es auch Ende der Woche wieder. Und mittlerweile kühlt nicht nur die eigene Wohnung kaum noch ab, auch die Temperaturen unserer Badeseen sind in den letzten Wochen krass angestiegen. Kollege Stefan Rejek ist hier. Du hast mit Wilhelm Deitermann vom Landesamt für Natur, Umwelt und Klima gesprochen. Wenn die Seen jetzt so warm sind, dann können wir uns natürlich in erster Linie nicht mehr abkühlen, klar. Aber das ist das allerkleinste Problem an der Sache, ne?
1: Genau so ist es. Wenn ein See nämlich über längere Zeit so warm ist, kann das dazu führen, dass dieser See schneller umkippt und das hat dann zur Folge, dass die Tiere im See sterben und der ganze See ist dann nur noch so eine grüne, glitschige, eklige Masse.
0: Ja, da will man dann auf gar keinen Fall drin schwimmen gehen.
1: Nee, auf keinen Fall, ist dann sogar giftig, aber ein See muss nicht erst umkippen, damit er für uns gefährlich wird. Bei der Hitze entstehen nämlich auch vermehrt Blaualgen und die sind auch nicht ganz harmlos.
2: Weil Blaualgen Vergiftungserscheinungen hervorrufen können. Zum Glück sind wir Menschen noch relativ groß. Bei Hunden zum Beispiel ist das etwas, wenn die mit diesen Blaualgen in Kontakt kommen, kann es auch sehr schnell sehr kritisch werden. Da sollte man dann besser nicht als Mensch und auch nicht mit einem Tier reingehen.
0: Ja, das mit den Hunden ist ein guter Punkt. Die springen ja gerne mal direkt rein, ne? Sobald die Wasser sehen.
1: Ja, genau. Und die schlucken dann das Wasser oder lecken sich eben das nasse Fell ab. Ja, und ob in einem See Blaualgen sind, das erkennt man aber auch an ein paar Merkmalen, sagt Herr Deitermann.
2: Die erkennen Sie dann daran, dass so ein schmieriger Film drauf ist, wenn das auch so eine grünliche Oberfläche ist.
1: Und wenn ihr ganz sicher gehen wollt, dass ihr an der Badestelle auch wirklich schwimmen gehen könnt, es gibt jetzt eine interaktive Karte vom Landesamt für Natur, Umwelt und Klima, auf der sind alle Badestellen eingezeichnet und da sieht man eben, ob es unbedenklich ist, schwimmen zu gehen oder ob man lieber nicht ins Wasser gehen sollte. Die könnt ihr euch online unter umweltportal.nrw.de anschauen.
0: So, danke schön, Stefan. Also, zurzeit sind vermehrt Badestellen von Blaualgen betroffen, damit ist nicht zu spaßen. Bevor ihr also schwimmen geht, immer erst die Karte checken. Die sagt euch, ob ihr sicher und ohne Blaualgengefahr schwimmen gehen könnt. 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

0: 9.53 Uhr. Das war's von den Radio Bochum Morgenmachern. Und es ist Halbzeit für die Sommerferien hier in Nordrhein-Westfalen. Egal, ob ihr arbeitet oder im Urlaub seid, wir stehen hier für euch parat. Ab 10 Uhr übernimmt dann hier für euch meine Kollegin Laura Potting am Vormittag. Laura, was geht denn bei dir so?
1: Ja, wir starten in unsere große Ticketwoche. Ihr habt die komplette Woche die Chance, hier Tickets für super, super coole Konzerte und Events zu ergattern. Was haben wir da? Wir gucken mal. Tickets für das Comedy Camp sind dabei. 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Jeden Tag hauen wir Tickets raus und so natürlich auch heute hier bei mir in der Sendung. Ich freue mich.
0: Herbert Grönemeyer und Mario Basler klingt wie so eine Comedy-Tour. Kann ich mir auch gut vorstellen. Hoffen wir nicht. So, das war's von den Radio Bochum Morgenmachern. Dir ganz viel Spaß, Laura, und euch natürlich ganz viel Glück beim Kartengewinnen. Ich bin Kira Kosthorst. Wir hören uns morgen wieder ab 5 hier bei Radio Bochum. Schönen Montag.
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1: Mit Danny Hoppe. Guten Morgen. Westeuropa ächzt und schwitzt weiter unter der großen Hitze. Und seit der Nacht ist es auch offiziell, dieser Sommer hat den bisherigen Rekord gebrochen. Die Monate Juni und Juli waren die heißesten seit Beginn der Aufzeichnungen. Das meldet das EU-Beobachtungsprogramm Copernicus. Die Durchschnittstemperatur lag bei 21,62 Grad. Das ist so hoch wie noch nie. Marc Weiß aus dem News-Team. Die Hitze ist für viele nicht nur anstrengend. Es gibt jetzt auch ein immer größeres Problem mit den Flüssen.
2: Ja, genau, weil es nicht regnet. Wir sehen ja seit Wochen schon, wie wenig Wasser die Flüsse haben. Vor allem der Rheinpegel ist ein Problem, weil die Binnenschiffe schon jetzt nicht mehr voll beladen werden können. Es droht aber leider noch schlimmer zu werden. Der Bundesverband der Binnenschiffer befürchtet, dass der Rhein bald gar nicht mehr durchgängig befahrbar sein wird. Man rechnet im Laufe der Woche damit, dass es dann an einigen Stellen so wenig Wasser gibt, dass man gar nicht mehr mit dem Schiff durchkommt, auch nicht mit wenig Ladung. Und damit wäre der Rhein dann zweigeteilt, sagte ein Verbandssprecher. Es würden dann nur noch Schiffe voraussichtlich zwischen Amsterdam und wahrscheinlich Köln fahren und dann erst wieder weiter südlich ab Rheinland-Pfalz, zum Beispiel ab Koblenz, wo die Mosel dazu stößt. Das würde die Transporte natürlich noch mal deutlich erschweren. Bundesverkehrsminister Bilger hatte ja das Sonntagsfahrverbot für Lkw deshalb schon teilweise aufgehoben. Und ja, dann werden wir uns auf noch mehr Laster auf der Autobahn einstellen müssen, auch sonntags. Irgendwie müssen die Güter ja transportiert werden und wir können dann nur auf ganz viel Regen hoffen.
1: Danke, Marc. Und jetzt weitere Meldungen im Überblick. Im vergangenen Jahr sind in Deutschland mehr Kinder im Straßenverkehr verunglückt. Das zeigen neue Zahlen des Statistischen Bundesamts. Demnach kamen mehr als 29.000 Kinder unter 15 Jahren bei Verkehrsunfällen zu Schaden. 31 von ihnen kamen dabei ums Leben. In der Nähe von Athen ist schon wieder ein Waldbrand ausgebrochen. Fast 200 Feuerwehrleute sind aktuell im Einsatz. Auch ein Dorf musste wieder evakuiert werden. Auch aus Spanien und Frankreich werden neue Waldbrände gemeldet. Bei einem ukrainischen Drohnenangriff in der russischen Region Tatarstan sind mindestens 12 Menschen getötet worden. Dazu wurden nach Angaben der russischen Behörden 39 weitere Menschen verletzt. Es ist damit einer der schwersten ukrainischen Angriffe seit Kriegsbeginn. Die meisten, die aktuell eine Wohnung suchen, können davon wahrscheinlich ein Lied singen. Es gibt zu wenig.

0: nicht und oft sind sie zu teuer, zeigen jetzt auch neue Daten, die der Verband Deutscher Pfandbriefmarken vorgelegt hat. Dazu gehören rund 50 Immobilienfinanzierer wie die Deutsche Bank, die Commerzbank, Bausparkassen und Sparkassen. Demnach sind die Neuvertragsmieten im zweiten Quartal wieder deutlich gestiegen. Bundesweit waren es im Schnitt rund 3,2% im Vergleich zum Vorjahreszeitraum. Schaut man sich die Entwicklung in den 7 größten deutschen Städten an, dann sind die Mieten am stärksten in Düsseldorf raufgegangen. Auch die Kaufpreise für Häuser und Wohnungen sind gestiegen. Der Wohnungsmangel treibe Mieten und Preise weiter hoch, heißt es vom Verband. Und das waren die Nachrichten mit Danny Hoppe.
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2: Das ist wieder ein schöner Sommertag heute. Die Sonne zeigt sich euch immer mal wieder. Nur lokal kann es dann auch mal regnen, aber wirklich nur vereinzelt. Meist ist es trocken heute bis 31 Grad und morgen weiter sonnig und trocken bis 28 Grad.
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2: Und hier kommen die Staus ab 12 Minuten Zeitverlust. Die A2 Dortmund-Oberhausen zwischen Gladbeck-Ellinghorst und Bottrop. 4 Kilometer Stau, 12 Minuten plus. Die A3 Köln-Oberhausen zwischen Duisburg-Wedau und Oberhausen-Lierich. 3 Kilometer Stau, 54 Minuten braucht ihr hier länger. Die A44 Dortmund-Kassel zwischen dem Kreuz Wünnenberg-Haaren und Lichtenau. 5 Kilometer Stau, 20 Minuten plus. Die A44 Kassel-Dortmund zwischen dem Kreuz Werl und dem Kreuz Dortmund-Unna. 4 Kilometer Stau, 12 Minuten. Die A46 Heinsberg-Düsseldorf zwischen Grevenbruch und Kapellen. 4 Kilometer Stau, ihr müsst hier 14 Minuten mehr einplanen. Und die A61 Venlo-Mönchengladbach zwischen Mackenstein und Mönchengladbach-Nordpark. 4 Kilometer Stau, 14 Minuten plus. Gute Fahrt!
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2: Hallo zusammen, wir starten gemeinsam in diese neue Woche. Die erste Hälfte der Sommerferien haben wir jetzt auch schon rum und wir bereiten uns hier natürlich auch auf Mittwoch vor. Habt ihr gehört, ne? Partielle Sonnenfinsternis hier bei uns in NRW. Wo ihr gucken könnt und was ihr alles so beachten müsst. Alles dazu dann gleich bei mir. Mein Name ist Laura Potting. Ich freue mich sehr, dass ihr zuhört. Einen schönen Montag euch.

0: Die Schatten um euch rum verändern sich und plötzlich bekommt eure Umgebung einen silbrig-grauen Ton. Es wird plötzlich kühler, Vögel hören auf zu zwitschern. Das ist wie bei einem Horrorfilm, so kurz bevor was Schreckliches passiert, oder? Kein Wunder, dass früher, also ganz früher, meine Sonnenfinsternis auch als dunkles Omen galt. Heute aber nicht, heute haben wir einfach nur noch Bock drauf. Ihr habt's gehört, unter anderem in Teilen von Spanien wird's ja eine totale Sonnenfinsternis geben. Jetzt am Mittwoch, da sind auch alle schon ganz aus dem Häuschen, da sind Hotels ausgebucht, Leute vermieten ihre Dachterrassen und Gärten. Hier bei uns in NRW wird es nur eine partielle Sonnenfinsternis geben. Das bedeutet, der Mond schiebt sich dabei nur teilweise vor die Sonne. Aber auch das wird richtig, richtig geil. Kollege Sascha Fassbender ist da. Hallo.
1: Hi.
0: So, wann ganz konkret geht es denn am Mittwoch los?
1: Also hier in NRW fängt das Ganze so je nach Standort ab etwa 7:15 abends am Mittwoch an. Die partielle Sonnenfinsternis erreicht ihren Höhepunkt 7:50 und endet dann kurz vor 21 Uhr. Dann verschwindet die Sonne hinter dem Horizont. Das hat uns die Sternwarte in Bochum erklärt. Und auch danach wird es noch richtig cool. Nach der Sonnenfinsternis soll es nämlich einen Perseidenschauer geben. Sprich, ganz, ganz viele Sternschnuppen könnt ihr euch was wünschen auf jeden Fall. Wettermäßig sieht es auch gut aus, nur wenige Wolken stand jetzt. Also die Sicht wird sehr wahrscheinlich frei sein.
0: So, jetzt müssen wir also nur noch einen Ort zum Gucken haben.
1: Mhm, richtig, am besten irgendwo, wo es hoch ist. Bitte auf keinen Fall auf irgendwelche Dächer klettern oder so, sondern zum Beispiel zu einer Anhöhe oder einem Berg fahren, wo es Richtung Nordwesten eine freie Sicht gibt. Viele Sternwarten laden auch günstig oder teilweise auch komplett kostenlos ein. Zum Beispiel in Aachen, Bochum, Bonn, Köln und Mönchengladbach. Da gibt es dann auch so richtige Veranstaltungen drumherum. Auch Mitmachprogramme, teilweise auch für Kinderaktionen. Checkt dafür auf jeden Fall die Homepages der Sternwarten in eurer Nähe ab. Und ganz wichtig, bitte nur mit Spezialbrillen reinschauen. Wer ohne so eine Brille direkt in die Sonne guckt,

0: kann seine Augen schädigen. Lasst das auf jeden Fall sein. Auch klassische Sonnenbrillen und sowas sind keine Option.
1: Also holt euch eine richtige Brille extra für die Sonnenfinsternis. Gibt es zum Beispiel bei manchen Optikern in Planetarien oder in Sternwarten. Danke, Sascha.
0: Gerne.
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0: Es ist 10:30.
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0: Mit Annalena Fethke. Hallo zusammen. Ferienzeit war früher klassische volle Zeit in den Tierheimen. Mittlerweile ist es das ganze Jahr über so. Das hat uns die Leiterin des Tierheim Bochums gesagt, Carmen Schirrer. Für Katzen gibt es im Moment im Tierheim einen Aufnahmestopp, weil es so viele sind, und zwar 120 Tiere.
2: Wir versuchen jede Möglichkeit, wo wir Katzen unterbringen können, auch dort Katzen unterzubringen. Zum Beispiel sind in unserem Kleintierhaus momentan Räume mit Katzen belegt.
0: Der Aufnahmestopp für Katzen gelte aber nur für Tiere, die von ihren Besitzern abgegeben werden sollen. Fundtiere oder auch Tiere, die aus einer Haltung geholt werden, die das Tierwohl gefährdet, die werden trotzdem angenommen. Wer seine Katze dringend abgeben muss, kann sich an ein anderes Tierheim in der Umgebung wenden oder bekommt auch vom Tierheim Unterstützung durch Steckbriefe. Die KfW, also die Kreditanstalt für Wiederaufbau, hat im ersten Halbjahr deutlich mehr Fördermittel für Bochum zugesagt. Nach Angaben des Bochumer SPD-Bundestagsabgeordneten Serdar Yüksel sind es über 70 Millionen Euro, die in die Stadt geflossen sind. Das sind rund 85% mehr als zum gleichen Zeitraum 2025. Insgesamt hat es über 1000 Förderzusagen gegeben. An private Haushalte sind über 52 Millionen Euro gegangen. Allein 39 Millionen davon waren für Energieeffizienz und erneuerbare Energien bestimmt. Auch die Bochumer Wirtschaft hat Förderung bekommen. Das ist heute noch wichtig für ganz Deutschland. Ein 30-Jähriger ist in der Nacht vor dem Bahnhof Zoo in Berlin nach einem Streit angeschossen und tödlich verletzt worden. Eine Mordkommission ermittelt jetzt. Die Fahndung nach dem oder den Tätern läuft. Ob es sich um einen oder mehrere Täter handelt, das ist noch völlig unklar. Im vergangenen Jahr ist in Deutschland im Schnitt alle 18 Minuten ein Kind im Straßenverkehr verletzt oder auch getötet worden. Wie das Statistische Bundesamt mitteilt, verunglückten letztes Jahr rund 29.000 Kinder unter 15 Jahren, 7% mehr als im Jahr davor. Die Zahl der getöteten Kinder stieg von 53 auf 74. Am häufigsten waren verunglückte Kinder mit dem Fahrrad unterwegs, gefolgt von Auto und Fußweg. Besonders stark nahm die Zahl der tödlich verunglückten Kinder in Autos zu, von 21 auf 31. Und bei der Schwimm-Europameisterschaft in Paris wird es heute für den Bochumer Ausnahmeschwimmer Lukas Matzerath ernst. Der Olympia-Fünfte von Paris steht zunächst im Vorlauf auf seiner Paradestrecke, den 100 Metern im Brustschwimmen, an. Ziel sei auf jeden Fall das Finale morgen, das sagt uns sein Trainer. Und der zweite Bochumer, Jano Bäschnitt, ist heute mit der 4x200 Meter Freistil-Staffel im Einsatz. Was noch wichtig ist für Bochum und darüber hinaus, gibt es jederzeit für euch in unserer Radio Bochum App.
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0: Zum Start der Woche bekommen wir heute bis zu 28 Grad. Erstmal kaum eine Wolke am Himmel, das zieht sich am Nachmittag hier und da ein bisschen zu. Regen ist aber weiterhin nicht in Sicht, auch nicht mit Blick auf den Rest der Woche, denn da wird es noch sehr viel heißer und trockener.
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0: A40 Duisburg Richtung Essen zwischen Mülheim an der Ruhr Dümpten und Mülheim an der Ruhr Winkhausen gerade 1 Kilometer Stau, ihr verliert aber 15 Minuten an der Stelle. A42 Kamp-Lindfort Dortmund zwischen Herne-Krange und Herne-Baukau gerade 1 Kilometer Stau plus 5 Minuten. Ein Potzblitz steht weiterhin. Grüner Weg in beide Richtungen, Blitz der Höhe Spreestraße und der andere auf der Königsallee zwischen Knappschaft und Wasserstraße, der blitzt stadteinwärts. Danke euch fürs Bescheid geben und gute und vor allem sichere Fahrt.
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3: Hallo zusammen. Und dann kommt ihr so aus dem Urlaub, ne? Und dann Wäsche waschen, einkaufen, auf der Arbeit direkt 20 Meetings an Tag 1. Alle liegen gebliebenen Aufgaben müssen auch noch erledigt werden. 35 Milliarden E-Mails gecheckt werden und pam. Nach 5 Minuten ist die ganze Urlaubserholung weg. Wie kann ich machen, dass mir das nicht passiert? Wie strecke ich die Urlaubserholung noch ein bisschen? Das klären wir gleich. Wir haben mal eine Expertin angehauen, die hat uns ein paar Tipps gegeben. Und diese Expertin sagt uns auch, ob kurze Urlaube vielleicht sogar besser sind als lange. Also viele kurze statt ein langer. Hören wir gleich alles. Mein Name ist Laura Potting und das hier sind Juli.

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0: einfach so schön 6 Wochen lecker auf dem Campingplatz in den Sommerferien verbracht. Heute sind selbst die Campingplätze zum Teil schon schweineteuer. Wie lange fahrt ihr denn eigentlich so in den Urlaub? Mittlerweile ist ja so ein 2-wöchiger Urlaub finanziell bei vielen schon nicht mehr einfach so drin, ist einfach zu teuer. Da geht der Trend tatsächlich eher in Richtung Kurzurlaub. Und wir haben uns deswegen gefragt, ob so ein kurzer Urlaub genauso erholsam sein kann wie ein längerer. Genauer gesagt, ich frage das jetzt den Kollegen Stefan Rejek. Hallo!
1: Hallo! Ja, erstmal gute Nachrichten. Die Länge des Urlaubs spielt nämlich gar keine Rolle beim Thema Erholung. Mhm. Also du bist weder erholter, noch bist du über den Urlaub hinaus länger erholt, wenn du einen mehrwöchigen Urlaub machst statt eines Kurzurlaubs.
2: Deshalb ziehen manche eben den Schluss, weil man ja eben nur begrenzten Urlaub hat im Jahr, dass es eigentlich sinnvoller sein kann, eben den Urlaub ein bisschen mehr aufzuteilen und vor allen Dingen nicht alles auf einen Urlaub zu setzen.
1: Das sagt Psychologin Carmen Binnewies von der Uni Münster.
0: Heißt also, ich bin nicht nur gleich gut erholt, sondern ich kann sogar öfter erholt sein, wenn ich mehrere kleinere Urlaube mache, ja, als einen großen?
1: Genau so ist es. Aha. Beim Thema Erholung geht es nicht darum, wie lange man etwas tut.
2: Ich kann eben auch 8 Stunden frei haben und was ganz Unerholsames irgendwie erleben und umgekehrt nur 2 Stunden irgendwie frei haben und da mich super toll entspannen. Und so ist das ähnlich auch im Urlaub.
1: Genau, es geht nämlich vielmehr darum, was du machst.
0: Und was kann ich dann machen, um erholt zu sein?
1: Ja, ist eigentlich gar kein Hexenwerk.
0: Hervorragend.
1: Es gibt da eine ganz einfache Faustformel. Und zwar erholt man sich am besten mit Dingen, die einem Spaß machen. Klingt jetzt easy, aber man muss auch dazu sagen, ist nicht immer ganz leicht umzusetzen, wenn man zum Beispiel mit der ganzen Familie in den Urlaub fährt, weil Spaß ja auch total subjektiv ist.
2: Wenn ich zum Beispiel auch mit meiner Familie in Urlaub fahre und die wollen alle in den Wasserpark und ich bin aber überhaupt kein Fan davon, ne, dann komme ich an so einem Tag oder in dieser Zeit eben gar nicht auf meine Kosten.
1: Ja, genau. Und dann kommen halt nicht alle auf ihre Kosten beim

0: Thema Erholung.
1: Danke, Stefan. Und die Expertin hat uns noch einen Tipp gegeben, ne? Damit ihr die Erholung nach dem Urlaub nicht direkt wieder verliert. Versucht, viel vor dem Urlaub schon zu erledigen. Legt euch nicht 20 Meetings auf den Tag 1 nach dem Urlaub und versucht euch in der Woche nach dem Urlaub auch ab und zu eine Auszeit zu nehmen. Zumindest eine kleine. So könnt ihr die Erholung auch noch so ein bisschen strecken.
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1: Mit Danny Hoppe. Guten Tag. Seit Wochen beschäftigen uns jetzt schon Hitze und Trockenheit und es gibt immer mehr Stimmen, die sagen, wir dürfen das nicht einfach so hinnehmen. Immer mehr Verbände und Berufsgruppen fordern von der Politik einen wirksamen Hitzeschutz. Der grünen Gesundheitsexperte Dahmen zum Beispiel wirft der Bundesregierung vor, nichts zu tun. Man brauche ein bundesweites Alarmstufensystem, sagte er in der ARD. Je nach Lage und Temperatur müsse man mit konkreten Maßnahmen auf die Gefahren der Hitze reagieren. Marc Weiß hat mehr dazu.
2: Dahmen findet drastische Worte. Es könne nicht sein, dass unsere Behörden einfach nur Hitzetote zählen. Gerade besonders gefährdete Gruppen bräuchten jetzt konkreten Schutz, sagte er. Dazu zählen vor allem alte und chronisch kranke Menschen. Dahmen ärgert sich besonders darüber, dass es nach wie vor in den meisten Zimmern von Krankenhäusern und Pflegeheimen keine Klimaanlagen gibt. Das gleiche gilt für Schulen, Unis und Kindergärten. Diese Missstände sind seit Jahren bekannt. Geändert hat sich bis heute aber nichts. Auch die Landwirte stellen Forderungen. Hitze und Trockenheit bedrohten die Ernten massiv. Man brauche einen Instrumentenkasten, um sich dem Klimawandel anpassen zu können, sagte Verbandsgeneralsekretärin Sabet im WDR. Als Beispiel nannte sie die Erlaubnis für verschiedene Züchtungen von hitzeresistenten Pflanzen. Auch nationale Zuschüsse und Hilfen bei der Düngemittelversorgung seien notwendig. In anderen Ländern gäbe es das. Der Handelsverband fordert die dauerhafte Zulassung von sogenannten Lang-Lkw oder Gigalinern. Im Moment können kaum noch Binnenschiffe fahren, weil die Flusspegel zu niedrig sind. Deshalb werden schon jetzt deutlich mehr Waren mit Lastern transportiert.
1: Und jetzt weitere Meldungen im Überblick. Im vergangenen Jahr ist in Deutschland im Schnitt alle 18 Minuten ein Kind im Straßenverkehr verletzt oder getötet worden. Das zeigen neue Zahlen des Statistischen Bundesamts. Demnach sind mehr als 29.000 Kinder bei Unfällen verunglückt. Das ist ein Anstieg um 7%. 74 Kinder kamen dabei ums Leben. Der Handelsverband Deutschland und die Gewerkschaft der Polizei fordern härtere Maßnahmen gegen Ladendiebstahl. Dem Einzelhandel entstehe dadurch jedes Jahr ein Schaden von rund 3 Milliarden Euro, heißt es in einem gemeinsamen Positionspapier. Gefordert werden darin mehr Videoüberwachungen, eine bessere Ausstattung der Polizei und Staatsanwaltschaften, die sich speziell mit Ladendiebstählen beschäftigen. In den Verhandlungen zwischen den USA und dem Iran ist momentan offenbar nicht viel Bewegung. Man verhandle zurzeit nur halbherzig, sagte US-Präsident Trump dem Nachrichtendienst.

0: Portal Axios. Es sei wie eine Schachpartie und werde sich irgendwann regeln. Seit Tagen schon stößt der Ätna Asche und glühende Gesteinsbrocken aus und sorgt so für Probleme im Flugverkehr rund um die italienische Insel Sizilien. Auch heute kommt er nicht zur Ruhe. Die italienischen Behörden berichten von dicken Lavaströmen, die aus zwei Schloten nach außen dringen. Deshalb wurden bis zum Nachmittag alle Landungen auf dem nahegelegenen Flughafen Catania ausgesetzt. Davon betroffen sind viele Touristen auch aus Deutschland. Aktuell gilt für den mehr als 3300 Meter hohen Ätna die höchste Warnstufe Rot. Das heißt, dass eine Eruption mit einem großen Ascheausstoß unmittelbar bevorsteht oder dass sie schon in Gange ist. Und das waren die Nachrichten mit Danny Hoppe.
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2: Mal sonnig, mal ein bisschen bewölkt, dazu trocken und warm bis 31 Grad. So sieht das heute aus. Nur ganz vereinzelt kann es auch mal Regen geben, aber wirklich nur stellenweise und vereinzelt. Morgen dann weiter sonnig und weiter kein Regen in Sicht bis 28 Grad.
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2: Und das sind die Staus ab 16 Minuten Zeitverlust. Wir starten mit der A1 Dortmund-Münster zwischen Hamburg und Werne und Münster-Hiltrup. 5 Kilometer Stau, ihr braucht hier 17 Minuten länger. Die A3 Köln-Oberhausen zwischen dem Kreuz Ratingen-Ost und dem Kreuz Kaiserberg. 6 Kilometer Stau, eine Dreiviertelstunde plus. Die A44 Kassel-Dortmund zwischen dem Kreuz Werl und dem Kreuz Dortmund-Unna. 5 Kilometer Stau, 27 Minuten plus. Die A45 Dortmund-Hagen zwischen dem Kreuz Dortmund-Nordwest und Dortmund-Hafen. 4 Kilometer Stau, 16 Minuten. Und die A57 Krefeld-Nimwegen zwischen dem Kreuz Moers und Moers-Hülsdonk. 3 Kilometer Stau, 16 Minuten plus. Gute Fahrt!
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2: Einen wunderschönen guten Tag zusammen. Ich bin Laura Potting. Schön, dass ihr zuhört. Ja, da willst du einfach nur mit deinen Lieben den schönsten Tag in deinem Leben feiern und dann kommst du kaum durch zur Kirche, zu deiner eigenen Hochzeit, weil einfach tausende Menschen dir den Weg blockieren und Fotos machen wollen von dir. Das ist einem Paar auf Madeira passiert. Es ging im Vorfeld zu ihrer Hochzeit nämlich Gerüchte rum, dass Cristiano Ronaldo in dieser Kirche heiraten wird. Und dann sind tausende Fans dahin, um Fotos zu machen. Nur leider war da eben gar nicht Cristiano Ronaldo, sondern da war ein völlig anderes Pärchen. Und die Braut, die hat es am Ende auch nur mit Mühe und Not in die Kirche geschafft. Und dann konnte aber wirklich auch geheiratet werden. Und die Fotos von ihr und ihrem Mann, die gehen gerade um die Welt. Also 5 Minuten Fame gab's gratis obendrauf.

0: Machst du schön mit Feta und Minze und heute ist Tag der Wassermelone. Wassermelone eignet sich eigentlich auch zu allem, ne? Außer vielleicht zum Tennisspielen. Findet auch er hier.
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2: Wassermelone auf die Eins, ganz klar. Ja, sie ist wahrscheinlich der beste Sommersnack nach Bier. Ja, frisch, kühlend und sie besteht zu 90% aus Wasser. Noch mehr Wasser hat eigentlich nur Wasser. Außerdem ist sie von Haus aus verpackt und zwar nicht so eine Fake-Verpackung wie bei der Banane. Ne? Melonen würden Bananen in freier Wildbahn fertig machen. Bananen, ey, die gehen beim ersten bisschen Druck kaputt, die versauen dir den ganzen Rucksack, dann musst du dir so eine peinliche Bananendose anschaffen. Das ist das Liegefahrrad für Tupperwaren, Freunde. Der Liebestöter aus Plastik. Noch uncooler sind ja nur Brustbeutel, Socken in Sandalen oder Oliver Pocher. Nee, Melonen nicht, ne? Die Schale, die ist kratz- und stoßfest. Klar, im Transport manchmal ein bisschen unhandlich, aber wofür gibt's denn Maxi-Cosi? Da passen die super rein. Und immer dran denken, wenn ihr einen Wassermelonensalat machen wollt. Am besten nicht mit ganzen Früchten.
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0: Es ist 11:30.
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0: Mit Annalena Fethke, schönen guten Tag. Im Bochumer Tierheim gilt aktuell ein Aufnahmestopp für Katzen. Das hat die Leitung gegenüber Radio Bochum erklärt. Aktuell sind es 120 Katzen in der Einrichtung in Querenburg. Der Aufnahmestopp gelte aber nur für Tiere, die von ihren Besitzern abgegeben werden sollen. Fundtiere oder Tiere, die aus einer Haltung geholt werden, die das Tierwohl gefährdet, die werden trotzdem angenommen. Wer seine Katze dringend abgeben muss, kann sich an ein anderes Tierheim in der Umgebung wenden oder bekommt Hilfe vom Bochumer Tierheim durch Steckbriefe. Im ersten Halbjahr sind über 70 Millionen Euro an Fördermitteln nach Bochum geflossen. Das waren rund 85% mehr als noch im Vorjahreszeitraum. Das Geld kommt von der staatlichen Förderbank KfW. Remder Hahn aus den Radio Bochum Nachrichten. Wer hat denn von diesem Geld besonders profitiert?
2: Der größte Teil des Geldes ist an private Haushalte gegangen. 52,6 Millionen Euro. Besonders gefragt gewesen ist die Heizungsförderung. Weitere Mittel sind in energetische Sanierungen und in den Bereich Wohn und Leben geflossen. Auch Unternehmen haben profitiert. Über die KfW Mittelstandsbank sind 17,6 Millionen Euro an Bochumer Unternehmen gegangen. Davon waren 8,9 Millionen für Gründungen und Investitionen bestimmt. Weitere 8,6 Millionen Euro haben Energieeffizienz und erneuerbare Energien unterstützt.
0: Und das ist noch wichtig über die Grenzen von Bochum hinaus heute. Was wir gespürt haben, ist jetzt bewiesen. Die letzten beiden Monate waren so heiß wie noch nie zuvor. Im Juni und Juli lag die Temperatur in Westeuropa im Mittel bei 21,62 Grad Celsius. Das hat der Klimawandeldienst des EU-Programms Copernicus mitgeteilt. Und im vergangenen Jahr ist in Deutschland im Schnitt alle 18 Minuten ein Kind im Straßenverkehr verletzt oder getötet worden. Wie das Statistische Bundesamt mitteilt, verunglückten

0: Letztes Jahr fast 30.000 Kinder unter 15 Jahren. 7% mehr als im Jahr davor. Die Zahl der getöteten Kinder stieg von 53 auf 74. Am häufigsten waren verunglückte Kinder mit dem Fahrrad unterwegs, gefolgt von Auto und Fußweg. Besonders stark nahm die Zahl der tödlich verunglückten Kinder in Autos zu. Von 21 auf 31. Und zurück nach Bochum. Die Zweitliga-Frauen vom VfL Bochum haben am zweiten Spieltag die Tabellenführung verteidigt. Das Team von Kira Malinowski gewann sein erstes Auswärtsspiel bei Viktoria Berlin mit 2:1. Die Tore fielen spät. Die Bochumerinnen waren zunächst in den Rückstand geraten und konnten das Match dann noch drehen. Diesen Samstag müssen die VfL-Damen auswärts in den Playoffs des DFB-Pokals ran. Gegner ist dann um 11 Uhr der Regionalligist Hansa Rostock. In der vergangenen Saison war für Bochum schon nach dem ersten Spiel Endstation. Gegner war damals Viktoria Berlin. 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
0: Der Montag bleibt in Bochum trocken. Hier und da schiebt sich Richtung Nachmittag mal eine Wolke vor die Sonne. Dazu bekommen wir heute Temperaturen um die 28 Grad. Und das ist im Vergleich zum Rest der Woche noch sehr mild, denn das steigt den Rest der Woche nur noch an und wird richtig, richtig heiß gegen Ende der Woche.
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0: A40 Duisburg Richtung Essen. Zwischen Mülheim an der Ruhr Dümten und Mülheim an der Ruhr Winkhausen, da gibt es gerade sehr dichten Verkehr, kostet euch ein paar Minuten, genau wie auf der A42 Dortmund-Kamp-Lindfort. Zwischen Kreuzherne und Herne-Krange gerade 1 Kilometer Stau, das macht 5 Minuten mehr. Geblitzt wird auf der Königsallee zwischen Knappschaft und Wasserstraße statt einwärts und in beide Richtungen auf der Straße Grüner Weg auf der Höhe Spreestraße in etwa. Danke euch fürs Bescheid geben. Ihr könnt jederzeit weitere Verkehrsmeldungen eintragen in die Radio Bochum App. Ich wünsche euch eine gute und vor allem sichere Fahrt.
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2: Es gibt so Songs, die brennen sich in dein Gehirn ein und kommen da dann auch erstmal für einige Tage nicht mehr raus. Und so einen Song bekommt ihr gleich von 1986. Der vermutlich am häufigsten gespielte Song zum Jahreswechsel. The Final Countdown, heute mal mitten im August. Hört ihr gleich. Vorher noch der Song, der Felix Jähn 2015 den ersten weltweiten Hit brachte. Hier ist Cheerleader und ich bin Laura Potting. Einen schönen Montag euch.

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0: Stellt euch mal vor, ihr seid 3 Monate lang eingesperrt. Kein Tageslicht, kein frisches Essen, kein Google, kein Instagram, nix. Und nur einmal die Woche 5 Minuten duschen. Das haben 6 Frauen und Männer jetzt hinter sich. Sie haben an einer Isolationsstudie mit dem Namen SOLIS 100 teilgenommen. Damit wollen die Europäische Weltraumorganisation ESA und das Deutsche Zentrum für Luft- und Raumfahrt lange Missionen etwa zum Mond oder zum Mars untersuchen. Und jetzt ist die Studie eben offiziell beendet und Teilnehmerin Flavi ist froh, nach 100 Tagen endlich wieder raus zu sein.
1: Ja, und ich freue mich natürlich riesig.
0: 100 Tage kein Tageslicht, kein frisches Essen, kein Internet.
2: Die größte Herausforderung war es nicht, die Liebsten, die Familie, die Freunde direkt bei sich zu haben.
0: Das kann ich verstehen. Das sagt Rami. Auch er hat an dieser Isolationsstudie teilgenommen. Vor der Studie wurde eingekauft für 100 Tage. Und ja, ihr könnt euch das sicherlich selber vorstellen, da wurde es kulinarisch dann irgendwann schnell einseitig. Vor allem gab es viel
1: Mais. Wir hatten sehr viele Menüs mit Mais und ich glaube, wir können es alle nicht mehr sehen für eine Weile.
0: Ja, die wichtigste Frage für mich: Wie war für Flavi und Rami der Moment, nach 100 Tagen Isolation wieder zurück in den Alltag zu kommen?
2: Die Tür ging ganz plötzlich auf und sofort kam die Wärme rein und Gerüche. Was ich nicht erwartet hätte, war, dass die Gerüche einen so überwältigen, die ganzen Gerüche von Menschen, von Leben, von Natur, von Hitze.
1: Wir sind rausgerannt in die Natur, die Sonne auf der Haut zu spüren und die frische Luft zu riechen.
0: 23 Teams und Wissenschaftler aus der ganzen Welt haben die Isolationsstudie in Köln verfolgt. Das alles wird jetzt ausgewertet und erste Ergebnisse sollen im nächsten Jahr vorliegen. Das große Ziel: eine Mondbasis und dann ab zum Mars.
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1: Mit Danny Hoppe. Guten Tag. Der mutmaßliche Anschlagsversuch am Flughafen Leipzig hat die Politik aufgeschreckt. Jetzt gibt es neue Hinweise, die offenbar eindeutig auf einen Anschlag hindeuten. Es geht um Aufnahmen einer Überwachungskamera. Sie sollen zeigen, wie die gefundene Drohne direkt auf das geparkte ukrainische Flugzeug zugesteuert und auf der Tragfläche eingeschlagen ist. Das meldet die Zeit. In den Tragflächen befinden sich in der Regel Treibstofftanks. Marc Weiß aus dem News-Team, bei dem Aufprall soll sich der Zünder gelöst haben.
2: Genau, und das würde tatsächlich auch erklären, warum man den Zünder etwas weiter entfernt gefunden hat. So langsam wird wohl dann ein Bild daraus, so wie es jetzt aussieht, ist eine mit Sprengstoff bestückte Drohne gegen die ukrainische Frachtmaschine geflogen, und zwar auf die Tanks. Also vermutlich war das genau so gesteuert. Beim Aufprall ist sie aber nicht explodiert, weil der Zünder einen Defekt hatte. Der hat sich bei diesem Aufprall gelöst und wurde deshalb ein paar Meter weiter entfernt gefunden. Das heißt, man ist am Flughafen Leipzig offenbar wirklich nur ganz, ganz knapp einer gigantischen Explosion entgangen, weil eben dieser Zünder nicht funktioniert hat.
1: Gibt's denn inzwischen was Neues dazu, wer dahinter stecken könnte?
2: Also offiziell sagt kein deutscher Spitzenpolitiker und keine Behörde, dass man Russland als Drahtzieher verdächtigt, obwohl dafür vieles sprechen würde. Der Flughafen Leipzig ist ein wichtiger Umschlagplatz für Militärgüter für die Ukraine. Also von hier werden Waffen, die der Westen zur Verfügung stellt, in die Ukraine geflogen, damit sich das Land gegen die Angriffe Russlands verteidigen kann. In den USA wird darüber sehr viel offener gesprochen. Einige Politiker und auch Medien dort berichten inzwischen, dass Russland da wohl hinterstecke. Bei uns ist man da noch sehr viel zurückhaltender. Warum, ist nicht klar.
1: Danke, Marc. Und jetzt weitere Meldungen im Überblick. Die Binnenschiffer schlagen Alarm. Sie befürchten, dass der Rhein wegen des Niedrigwassers im Laufe der Woche nicht mehr durchgängig befahrbar sein könnte. Das sagte der Chef des Bundesverbandes der deutschen Binnenschifffahrt, Schwanen, der RP. Im Prinzip sei der Rhein damit zweigeteilt. Seit 2015 ist durch Betrug beim Mindestlohn ein Schaden von rund 64 Milliarden Euro entstanden. Das hat der Deutsche Gewerkschaftsbund ausgerechnet. 35 Milliarden davon hätten Arbeitnehmer getragen, die den Mindestlohn nicht in voller Höhe bekommen hätten, heißt es. Im November hatte das Aachener Landgericht einen Ex-Krankenpfleger wegen zehnfachen Mordes zu einer lebenslangen Freiheitsstrafe verurteilt. Jetzt nimmt der Fall immer größere Dimensionen an. Die Staatsanwaltschaft ermittelt inzwischen in mehr als 120 weiteren Verdachtsfällen. Das hat eine Sprecherin bestätigt. Zuletzt war es etwas ruhiger um FIFA-Chef Gianni Infantino geworden. Zu ruhig finden offenbar die UEFA und die Verbände für Asien und Nord- und Mittelamerika sowie der Karibik. Sie wollen den Druck hochhalten und haben jetzt einen gemeinsamen Brief veröffentlicht. Darin fordern sie erneut einen Neuanfang an der Spitze der FIFA und werfen Infantino Täuschung vor. Noch immer fehle jede Einsicht, dass der Versuch, eine Beteiligung an der WM zu verkaufen, ein gravierender Fehler gewesen sei. Und zwar nicht nur ein Verfahrensfehler, sondern ein grundlegender Vertrauensbruch. Der Brief der drei Verbände endet mit einem Appell, man brauche eine Führung, die dem Fußball diene und ihn nicht beherrschen wolle. Und das waren die Nachrichten mit Danny Hoppe.
0: Das Bochum-Wetter.
3: Das ist wieder ein schöner Sommertag heute. Die Sonne zeigt sich euch immer mal wieder. Nur lokal kann es dann auch mal regnen, aber wirklich nur vereinzelt. Meist ist es trocken heute bis 31 Grad und morgen weiter sonnig und trocken bis 28 Grad.
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3: Und hier kommen die Staus ab 21 Minuten Zeitverlust. Die

0: A2 Oberhausen-Hannover. Zwischen dem Kreuz Dortmund-Nordwest und Dortmund-Nordost 4 Kilometer Stau, 22 Minuten Zeitverlust. Die A3 Köln-Oberhausen. Zwischen Duisburg-Wedau und dem Kreuz Kaiserberg 3 Kilometer Stau. Hier müsst ihr 27 Minuten mehr einplanen. Die A40 Essen-Duisburg. Zwischen dem Dreieck Essen-Ost und Essen-Frohnhausen 3 Kilometer Stau, 26 Minuten Zeitverlust. Die A44 Kassel-Dortmund. Zwischen dem Kreuz Werl und dem Kreuz Dortmund-Unna 5 Kilometer Stau, 25 Minuten. Und die A57 Krefeld-Köln. Zwischen Köln-Worringen und Köln-Chorweiler 4 Kilometer Stau, 21 Minuten plus. Gute Fahrt!
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0: Montage. Montage sind auch Wochentage, die einfach keiner braucht, oder? So viel Arbeitswoche noch übrig, schwierig. Ist wirklich schwierig, aber wir versuchen euch das Ganze jetzt mal so ein bisschen zumindest zu versüßen. 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Amy McDonald ist dabei, wir haben Tickets für Moby, Kaya Jana, Disney in Concert, Let's Dance, Blue, Herbert Grönemeyer, Mario Basler und wir verlosen auch Tickets für unser Comedy Camp. So und gleich in einem Viertelstündchen wird's für euch um Tickets für Amy McDonald gehen. Also bleibt unbedingt dran. In einem Viertelstündchen hier bei mir erkläre ich euch, wie es läuft. Mein Name ist Laura Potting. Hi!

Vielleicht seid ihr ja gestern erst aus dem Urlaub zurückgekommen und denkt euch, so ein Scheiß, Urlaub vorbei, ich muss wieder arbeiten. Ja, also dagegen können wir jetzt nichts tun, aber wir

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Ruft an und mit ein bisschen Glück bekommt ihr die Tickets. Unsere kostenlose Studio-Hotline ist die 0800 50 80 550. Viel Glück. Ich warte hier am anderen Ende auf euch.

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0: Es ist 12:30.
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0: Mit Annalena Fethke. Hallo zusammen. Ferienzeit war früher klassische volle Zeit in den Tierheimen. Mittlerweile ist es das ganze Jahr über so. Das hat uns die Leiterin des Tierheim Bochums gesagt, Carmen Schirrer. Für Katzen gibt es im Moment im Tierheim einen Aufnahmestopp, weil es so viele sind, und zwar 120 Tiere.
2: Wir versuchen jede Möglichkeit, wo wir Katzen unterbringen können, auch dort Katzen unterzubringen. Zum Beispiel sind in unserem Kleintierhaus momentan Räume mit Katzen belegt.
0: Der Aufnahmestopp für Katzen gelte aber nur für Tiere, die von ihren Besitzern abgegeben werden sollen. Fundtiere oder auch Tiere, die aus einer Haltung geholt werden, die das Tierwohl gefährdet, die werden trotzdem angenommen. Wer seine Katze dringend abgeben muss, kann sich an ein anderes Tierheim in der Umgebung wenden oder bekommt auch vom Tierheim Unterstützung durch Steckbriefe. Die KfW, also die Kreditanstalt für Wiederaufbau, hat im ersten Halbjahr deutlich mehr Fördermittel für Bochum zugesagt. Nach Angaben des Bochumer SPD-Bundestagsabgeordneten Serdar Yüksel sind es über 70 Millionen Euro, die in die Stadt geflossen sind. Das sind rund 85% mehr als zum gleichen Zeitraum 2025. Insgesamt hat es über 1000 Förderzusagen gegeben. An private Haushalte sind über 52 Millionen Euro gegangen. Allein 39 Millionen davon waren für Energieeffizienz und erneuerbare Energien bestimmt. Auch die Bochumer Wirtschaft hat Förderung bekommen. Das ist heute noch wichtig für ganz Deutschland. Ein 30-Jähriger ist in der Nacht vor dem Bahnhof Zoo in Berlin nach einem Streit angeschossen und tödlich verletzt worden. Eine Mordkommission ermittelt jetzt. Die Fahndung nach dem oder den Tätern läuft. Ob es sich um einen oder mehrere Täter handelt, das ist noch völlig unklar. Im vergangenen Jahr ist in Deutschland im Schnitt alle 18 Minuten ein Kind im Straßenverkehr verletzt oder auch getötet worden. Wie das Statistische Bundesamt mitteilt, verunglückten letztes Jahr rund 29.000 Kinder unter 15 Jahren, 7% mehr als im Jahr davor. Die Zahl der getöteten Kinder stieg von 53 auf 74. Am häufigsten waren verunglückte Kinder mit dem Fahrrad unterwegs, gefolgt von Auto und Fußweg. Besonders stark nahm die Zahl der tödlich verunglückten Kinder in Autos zu, von 21 auf 31. Beide Bochumer Schwimmer sind bei der Europameisterschaft eine Runde weiter. Lukas Matzerath konnte seinen Vorlauf in unter einer Minute abschließen. Damit ist er heute Abend im Halbfinale. Und auch der Bochumer Jano Beschnitt war mit der deutschen 4x200 Meter Staffel im Freistil erfolgreich.

0: Er schwimmt heute Abend dann schon um einen Platz auf dem Treppchen. 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
1: Das Bochum-Wetter.
2: Ihr bekommt heute viel Sonne, ab bis 31 Grad sind drin. Dazu ist es meist trocken, nur ganz vereinzelt kann es auch mal regnen. Morgen ist es genauso, bis 28 Grad.
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2: Und das sind die Staus ab 16 Minuten Zeitverlust. Die A3 Köln-Oberhausen zwischen Duisburg-Wedau und Oberhausen-Lierich, 3 Kilometer Stau. Ihr braucht hier 21 Minuten länger. Die A40 Duisburg-Essen zwischen Duisburg-Häfen und dem Kreuz Kaiserberg, 3 Kilometer Stau, 17 Minuten plus. Die A44 Kassel-Dortmund zwischen dem Kreuz Werl und dem Kreuz Dortmund-Unna, 4 Kilometer Stau, 23 Minuten. Die A61 Koblenz-Mönchengladbach zwischen Rheinbach und Erftstadt, 10 Kilometer Stau im Moment, hier braucht ihr mindestens 16 Minuten länger. Und die A61 Koblenz-Mönchengladbach zwischen Mönchengladbach-Göderath und Mönchengladbach-Holt, 5 Kilometer Stau, 21 Minuten plus, kommt gut durch.
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2: Grausamer Sommer, zumindest was die Waldbrände und den wenigen Regen und die Dürre angeht, ist das, glaube ich, aktuell absolut treffend, oder? Ich bin mir aber ziemlich sicher, dass es in Taylor Swifts Song Cruel Summer nicht darum geht, dass der Rhein gerade wenig Wasser hat. Wobei, es wäre mal ein Thema für einen Song, oder? Ich bin Laura Potting, hallo zusammen.

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Amy, McDonald, Moby, Kaya Jana, Disney in Concert, Let's Dance, Blue, Herbert Grönemeyer, Mario Basler und unser Comedy Camp. Ist das krass? Für all das hauen wir diese Woche Tickets raus, so nach und nach jeden Tag. Und ich habe es ja eben schon gesagt, jetzt gerade sind Tickets dran für die bezaubernde Amy McDonald am 19.08. in Bonn. Und am Telefon ist jetzt Sabine. Hallo Sabine, wo

0: Steckst du gerade?
1: Ich bin gerade aufgestanden, weil ich Nachtdienst hatte und frühstücke.
0: Oh nein. Oh Gott, du Arme, du bist bestimmt ganz doll müde, oder?
1: Nee, ich habe ja jetzt ausgeschlafen und heute Abend muss ich nicht mehr arbeiten, von daher ist das alles kein Problem.
0: Was machst du beruflich?
1: Ich bin Krankenschwester.
0: Ganz, ganz toller Beruf. Und du hast gesagt, du musst heute Abend nicht arbeiten. Wir haben ja gerade Halbzeit in NRW, ferienmäßig. Geht's für dich vielleicht noch weg oder warst du schon im Urlaub?
1: Ich war im Urlaub, ich fahre aber auch noch. Wir fliegen jetzt ganz kurzfristig, was heißt kurzfristig, im September nach Teneriffa.
0: Ach, wie schön.
1: Mein Mann, der wollte da immer mal hin und da haben wir jetzt ein günstiges Angebot bekommen und dann haben wir gesagt, machen wir das einfach mal.
0: Geil. Und was bist du so für ein Urlaubsmensch? Eher so chillen am Pool oder richtig aktiv sein?
1: Also so eine Mischung aus beiden. Eigentlich sind wir gerne eher am Meer als am Pool. Also Pool abends, Meer tagsüber und dann kombiniert mit ein bisschen Gegenschauen. Gerade wenn man da noch nicht war, finde ich es immer schön, wenn man da auch was von sieht, von der Insel.
0: Du rufst an, weil du möchtest die Tickets haben für Amy McDonald.
1: Genau.
0: Warum?
1: Ich habe gerade das Radio angemacht, habe das spontan gehört und ich gehe unheimlich gerne auf Konzerte. Ich bin jetzt auch nicht festgelegt musiktechnisch. Also dieses Jahr war ich schon auf einigen Konzerten von Howard Carpendale bis Clouseau, Michael Patrick Kelly. Ja, und Amy McDonald habe ich so noch nicht gehört und von daher würde ich mich freuen.
0: Und wen würdest du mitnehmen?
1: Entweder meine Tochter oder meinen Mann. Ich müsste dann gucken, wer Zeit hat. Ich glaube, meine Tochter ist da noch im Urlaub.
0: Okay.
1: Dann würde ich meinen Mann mitnehmen.
0: Ja, dann hoffen wir mal, dass dein Mann Zeit hat, weil du kriegst die Tickets.
1: Oh, das ist super. Dann sage ich herzlichen Dank. Das
0: freue ich mich sehr
1: aber.
0: Gerne.
1: Ja, super.
0: Ich wünsche dir ganz viel Spaß bei Amy McDonald. Lass das krachen.
1: Dankeschön. Ich freue mich.
0: Ja.
1: Das beginnt ja schön, der Tag.
0: Ja. Genau, und jetzt ruh dich gut aus nach deinem Nachtdienst und mach dir noch einen schönen Tag.
1: Ja, super, danke.
0: Ja, Sabine macht sich einen schönen Abend und ihr seid bitte nicht enttäuscht. Ihr habt hier die ganze Woche noch die Chance auf richtig, richtig tolle Events. Wir verlosen die ganze Woche Tickets. Also bleibt einfach am Radio und dann kriegt ihr mit, wann Tickets verlost werden. Und bis dahin hören wir jetzt Amy McDonald mit This is the life.

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1: Mit Sarah Heinz, guten Tag. Seit 2015 gibt es in Deutschland den Mindestlohn. Bis heute gibt es aber immer noch Betriebe, die ihren Mitarbeitenden weniger Geld als vorgeschrieben zahlen. Laut Angaben des Zolls gibt es in jedem vierten Betrieb Verstöße gegen das Mindestlohngesetz und das ist teuer. Nach einer Berechnung des Deutschen Gewerkschaftsbunds hat das Umgehen des Mindestlohns Beschäftigte, Sozialkassen und die Staatskasse in den letzten 10 Jahren bis zu 64 Milliarden Euro gekostet. Mehr dazu von Marc Weiß.
2: Laut DGB arbeiten rund 6 Millionen Menschen zum Mindestlohn, vor allem in Gaststätten, Handel und in der Landwirtschaft. Mindestens 13,90 Euro die Stunde müssten diese Menschen bekommen, doch das passiert nicht immer. Das beliebteste Mittel von Arbeitgebern, den Mindestlohn zu umgehen, seien unbezahlte Überstunden oder eine nicht korrekte Zeiterfassung, so der Gewerkschaftsbund. Dadurch seien den Beschäftigten in den vergangenen 10 Jahren rund 35 Milliarden Euro entgangen, dem Fiskus rund 7 Milliarden an Steuern und den Sozialkassen 22 Milliarden an Beiträgen. Vor diesem Hintergrund kritisiert der DGB noch einmal die geplanten Sparmaßnahmen bei den Sozialversicherungen. Ein Teil der Finanzierungslücken dort gehe auf kriminelles Handeln von Arbeitgebern zurück, so DGB-Vize Körzel. Die Forderung nach mehr Kontrollen und mehr Personal für die Kontrollen kommt nicht überraschend. Die Arbeitgeber stimmen dem grundsätzlich zu, zweifeln allerdings an der Berechnungsgrundlage des DGB. Verstöße seien aber in jedem Fall nicht akzeptabel und müssten verfolgt werden, heißt es von der Bundesvereinigung der Arbeitgeberverbände.
1: Danke für die Infos, Marc. Noch mehr Meldungen jetzt im Überblick. Beim Drohnenvorfall am Leipziger Flughafen könnte es sich um einen Anschlag gehandelt haben. Dafür gibt es jetzt wohl Hinweise durch die Aufnahmen einer Überwachungskamera. Laut Bericht der Zeit sollen sie zeigen, wie die Drohne direkt auf das geparkte ukrainische Flugzeug zusteuerte und auf der Tragfläche einschlug. Der Iran-Krieg belastet finanziell vor allem Rentner und Haushalte mit niedrigem Einkommen. Nach Berechnungen des IFO-Instituts verlieren sie durch den Krieg zwischen 1,5 und fast 3% ihres verfügbaren Einkommens. Fast 30 Jahre nach der Tat beginnt in Las Vegas heute der Prozess um den Mord am US-Rapper Tupac. Angeklagt ist ein früherer Gang-Anführer. Er soll den Mord in Auftrag gegeben und die Waffe besorgt haben. Der Mord an Tupac ist eins der berühmtesten ungelösten Verbrechen in den USA. Viele rechnen auch jetzt nicht damit, dass das Verfahren geklärt werden kann. Es gibt in Deutschland immer noch zu wenige Wohnungen, deswegen sind auch die Mieten wieder teurer geworden. Der Verband Deutscher Pfandbriefmarken hat die Daten von rund 50 Immobilienfinanzierern ausgewertet, darunter auch die Deutsche Bank, Bausparkassen und Sparkassen. Dabei hat sich gezeigt, dass die Neuvertragsmieten im zweiten Quartal bundesweit um rund 3,2% gestiegen sind im Vergleich zum Vorjahreszeitraum. Bei den 7 größten deutschen Städten sind die Mieten demnach am stärksten in Düsseldorf nach oben gegangen und auch die Kaufpreise für Häuser und Wohnungen sind gestiegen. Und das waren die Nachrichten mit Sarah Heinz.
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3: Mal sonnig, mal ein bisschen bewölkt, dazu trocken und warm bis 31 Grad. So sieht das heute aus. Nur ganz vereinzelt kann es auch mal Regen geben, aber wirklich nur stellenweise und vereinzelt. Morgen dann weiter sonnig und weiter kein Regen in Sicht bis 28 Grad.
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3: Und hier kommen die Staus ab einer Viertelstunde Zeitverlust. Die A3 Köln-Oberhausen zwischen Duisburg-Wedau und dem Kreuz Kaiserberg 3 Kilometer Stau. Ihr braucht hier 28 Minuten länger. Die A44 Dortmund-Kassel zwischen dem Kreuz Wünnenberg-Haaren und Lichtenau 6 Kilometer Stau, 17 Minuten plus. Die A44 Kassel-Dortmund zwischen Marsberg und dem Kreuz Wünnenberg-Haaren 5 Kilometer Stau, 18 Minuten. Die A61 Koblenz-Mönchengladbach zwischen Mönchengladbach-Göderath und Mönchengladbach-Holt 5 Kilometer

0: Kilometer Stau 24 Minuten und die A448 Bochum-West Richtung Dortmund-Witten zwischen Bochum-Weidmar und Bochum-Wiemelhausen. Ein Kilometer Stau, eine Viertelstunde plus. Kommt gut an!
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0: In Spanien vermieten sie ihre Dachterrassen für Hunderte von Euro an Leute, die sich die totale Sonnenfinsternis anschauen wollen. Hotels sind dort ausgebucht, Restaurants bieten Sonnenfinsternis-Dinner an. Hier in NRW ist es nicht ganz so krass. Immerhin bekommen wir auch nur in Anführungsstrichen eine partielle Sonnenfinsternis am Mittwoch zu sehen. Einige Events wird es aber trotzdem geben und das wird auch auf jeden Fall richtig cool. Und damit ihr auch geschützt seid, also eure Augen geschützt sind, ja, schauen wir gleich mal, wo ihr euch am besten noch eine Brille organisieren könnt und worauf ihr achten müsst. Hört ihr gleich hier bei mir. Möge die Macht mit euch sein. Ich bin Laura Potting. Hallo.

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0: Und habt ihr schon den besten Platz für Mittwochabend reserviert? Schön bei den Nachbarn auf der Dachterrasse oder doch lieber auf dem Hügel in der Nähe? Ja, am Mittwoch ist ja die heiß ersehnte partielle Sonnenfinsternis bei uns. Und so geil das Ganze auch ist, ne? Du willst ja nicht, dass deine Augen danach Schrott sind. Und deswegen, um die Sonnenfinsternis richtig genießen zu können, ist eine Sache ganz essentiell, wollte ich sagen. Also, ich mach's kurz, ihr braucht eine Sonnenfinsternisbrille, Punkt.
1: So eine Sonnenfinsternis angucken ist genau dasselbe wie die Sonne ganz allgemein angucken. Und die ist halt einfach viel zu hell. Das heißt, man braucht sowas wie eine Schutzbrille, also diese Sonnenfinsternisbrillen, die es gibt, um eben seine Augen da so ein bisschen zu schützen.
0: Sagt Caroline Liefke vom Verein Vereinigung der Sternfreunde. Und auch ganz wichtig, es muss die richtige Brille sein, damit die Augen auch wirklich geschützt sind.
1: Es drohen halt wirklich bleibende Augenschäden, wenn man da irgendwelchen Mist macht, wenn man, eine mit Kerzenruß verdunkelte Glasscheibe hat oder gefaltete Rettungsdecken. All diese Sachen, die halt wirklich nicht dafür gedacht sind, die Sonne zu beobachten, sollte man besser wegtun, weil man weiß halt schlicht nicht, ob man sich doch die Augen schädigt.
0: Deswegen ganz wichtig, also keine andere Brille irgendwie zweckentfremden, also keine Sonnenbrille oder 3D-Brille oder so nehmen. Die richtigen werden sogar teilweise von den großen Optikerketten verkauft und kosten dann maximal ein paar Euro. Ruf da am besten vorher an. In vielen Ländern sind die Dinger nämlich jetzt schon ausverkauft. Und um ganz sicher zu gehen, die richtigen Sonnenfinsternisbrillen haben eine CE-Zertifizierung. Die könnt ihr am besten mal checken. Und bitte auch darauf achten, dass die Brille nicht irgendwie kaputt ist. Ja, und dann, nach all diesen Sachen, könnt ihr die Sonnenfinsternis dann ohne Probleme genießen. Also für die Sicherheit ist jetzt gesorgt. Wer legt denn jetzt eigentlich am Hügel um die Ecke schon mal Handtücher aus für mich? Hallo? Und wer stellt das Bier schon mal kalt?
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0: Mit Annalena Fethke, schönen guten Tag. Im Bochumer Tierheim gilt aktuell ein Aufnahmestopp für Katzen. Das hat die Leitung gegenüber Radio Bochum erklärt. Aktuell sind es 120 Katzen in der Einrichtung in Querenburg. Der Aufnahmestopp gelte aber nur für Tiere, die von ihren Besitzern abgegeben werden sollen. Fundtiere oder Tiere, die aus einer Haltung geholt werden, die das Tierwohl gefährdet, die werden trotzdem angenommen. Wer seine Katze dringend abgeben muss, kann sich an ein anderes Tierheim in der Umgebung wenden oder bekommt Hilfe vom Bochumer Tierheim durch Steckbriefe. Im ersten Halbjahr sind über 70 Millionen Euro an Fördermitteln nach Bochum geflossen. Das waren rund 85% mehr als noch im Vorjahreszeitraum. Das Geld kommt von der staatlichen Förderbank KfW. Remder Hahn aus den Radio Bochum Nachrichten. Wer hat denn von diesem Geld besonders profitiert?
2: Der größte Teil des Geldes ist an private Haushalte gegangen. 52,6 Millionen Euro. Besonders gefragt gewesen ist die Heizungsförderung. Weitere Mittel sind in energetische Sanierungen und in den Bereich Wohn und Leben geflossen. Auch Unternehmen haben profitiert. Über die KfW Mittelstandsbank sind 17,6 Millionen Euro an Bochumer Unternehmen gegangen. Davon waren 8,9 Millionen für Gründungen und Investitionen bestimmt. Weitere 8,6 Millionen Euro haben Energieeffizienz und erneuerbare Energien unterstützt.
0: Und das ist noch wichtig über die Grenzen von Bochum hinaus heute. Was wir gespürt haben, ist jetzt bewiesen. Die letzten beiden Monate waren so heiß wie noch nie zuvor. Im Juni und Juli lag die Temperatur in Westeuropa im Mittel bei 21,62 Grad Celsius. Das hat der Klimawandeldienst des EU-Programms Copernicus mitgeteilt. Und im vergangenen Jahr ist in Deutschland im Schnitt alle 18 Minuten ein Kind im Straßenverkehr verletzt oder getötet worden. Wie das Statistische Bundesamt mitteilt, verunglückten letztes Jahr fast 30.000 Kinder unter 15 Jahren. 7% mehr als im Jahr davor. Die Zahl der getöteten Kinder stieg von 53 auf 74. Am häufigsten waren verunglückte Kinder mit dem Fahrrad unterwegs, gefolgt von Auto und Fußweg. Besonders stark nahm die Zahl der tödlich verunglückten Kinder in Autos zu, von 21 auf 31. Und zurück nach Bochum. Die Zweitliga-Frauen vom VfL Bochum haben am zweiten Spieltag die Tabellenführung verteidigt. Das Team von Kira Malinowski gewann sein erstes Auswärtsspiel bei Viktoria Berlin mit 2:1. Die Tore fielen spät. Die Bochumerinnen waren zunächst in den Rückstand geraten und konnten das Match dann noch drehen. Diesen Samstag müssen die VfL-Damen auswärts in den Playoffs des DFB-Pokals ran. Gegner ist dann um 11 Uhr der Regionalligist Hansa Rostock. In der vergangenen Saison war für Bochum schon nach dem ersten Spiel Endstation. Gegner war damals Viktoria Berlin. 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
3: Einiges an Sonne dabei heute an diesem Montag, bis 31 Grad sind drin. Dazu ist es meist trocken, nur ganz vereinzelt kann es auch mal.

0: regnen. Und am Dienstag bleibt es weiter trocken und warm bis 28 Grad.
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0: Und das sind die Staus ab 12 Minuten Zeitverlust. Die A2 Dortmund-Oberhausen zwischen dem Dreieck Bottrop und Oberhausen-Königshardt. 3 Kilometer Stau, 12 Minuten plus. Die A3 Köln-Oberhausen zwischen Duisburg-Wedau und dem Kreuz Kaiserberg. 2 Kilometer Stau, 26 Minuten. Die A44 Dortmund-Kassel zwischen dem Kreuz Wünnenberg-Haaren und Marsberg. 9 Kilometer Stau, eine halbe Stunde plus. Die A44 Kassel-Dortmund zwischen Marsberg und dem Kreuz Wünnenberg-Haaren, da steht ihr auf 5 Kilometern, ihr braucht so circa 17 Minuten länger. Und die A61 Koblenz-Mönchengladbach zwischen Mönchengladbach-Göderath und Mönchengladbach-Holt, 5 Kilometer Stau, 23 Minuten plus. Gute Fahrt!
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0: Einen schönen Montagmittag wünsche ich euch. Schön, dass ihr zuhört. Ich bin Laura Potting. Hallo zusammen. Ja.

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0: Ein bisschen mulmig ist einem ja doch, oder? Nach dem Drohnenvorfall in Leipzig. Ihr habt es bestimmt mitbekommen, letzte Woche am Flughafen Leipzig-Halle war ja durch einen Mitarbeiter eine mit Sprengstoff beladene Drohne entdeckt worden. In den Ferien sind ja viele in den Urlaub unterwegs und da fragt man sich ja schon, was passiert eigentlich, wenn eine Drohne über einem NRW-Flughafen gesichtet wird? In diesem Jahr gab es bereits mindestens 8 Störungen des Flugverkehrs durch Drohnen an den Flughäfen Köln, Bonn, Düsseldorf und Münster-Osnabrück. Thorsten Ortmann aus dem News-Team. Wie gut, vielleicht erstmal die Frage, wie gut sind denn die NRW-Flughäfen auf Drohnen vorbereitet?
1: Also was das Thema Erkennung und Abwehr von Drohnen angeht, da sind die Flughäfen in NRW Stand heute eher schlecht vorbereitet, denn fest eingebaute Systeme, die gibt es in Deutschland nur in Frankfurt und in München. Immerhin gibt es aber hier bei uns festgelegte Regeln, was bei einer Drohnensichtung passiert. Sieht zum Beispiel ein Pilot eine Drohne, dann geht eine Meldung raus an die deutsche Flugsicherung und an die zuständigen Polizeibehörden. Wenn nötig, wird dann der Flugbetrieb vorübergehend eingestellt. Das würde dann auch die Urlauber betreffen. Ja, und die Bundes- bzw. Landespolizei hat dann die Aufgabe, die Drohne irgendwie vom Himmel zu holen. Dabei können die Beamten auch die Bundeswehr um Amtshilfe bitten. Man kann dann die Drohnen mit Störsendern blockieren, mit einer Software die Steuerung übernehmen oder mit Fangnetzen vom Himmel holen.
0: Und woran hapert eine funktionierende Drohnenabwehr noch?
1: Ja, ein Knackpunkt sind diese speziellen Drohnenerkennungs- und Abwehrsysteme. Die Airports Köln, Bonn und Düsseldorf, die warten noch drauf. Dann gibt es auch immer wieder ein Wirrwarr bei den Zuständigkeiten. Fliegt eine Drohne über einen Airport, dann ist die Bundespolizei zuständig. Fliegt sie aber außerhalb des Flughafengeländes, dann wäre es die Landespolizei. Die ist aber flächendeckend gar nicht mit Abwehrsystemen ausgerüstet. Also müsste das Drohnenkompetenzzentrum NRW unterstützen, der Leiter Jürgen Küstner.
2: Wir müssten dann erstmal dahin fahren, ne? Und das ist halt immer das Problem, was wir haben. In der Regel sind wir dann zu spät, ja.
1: Die Bundeswehr könnte auch helfen, sie darf aber nur, wenn es sich um eine militärische Drohne handelt oder wenn die Polizei sie um Amtshilfe bittet. Abschießen darf die Bundeswehr die Drohne aber nur, wenn Menschen oder eine kritische Anlage konkret in Gefahr sind. Bis Ende des Jahres sollen aber alle Kernflughäfen in Deutschland mit einem fest eingebauten Drohnenabwehrsystem ausgerüstet werden.
0: Ist das kompliziert? Wahnsinn! Also, ich höre da auf jeden Fall raus, da muss noch einiges passieren. Danke, Thorsten Ortmann, für die Infos.

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1: Mit Sarah Heinz, guten Tag. Der Sommer zeigt seit einigen Wochen wieder seine extreme Seite. Westeuropa hat den heißesten Juni und Juli seit Beginn der Wetteraufzeichnungen erlebt. Viele Bäume werfen inzwischen auch schon ihre Blätter ab, um sich zu schützen. Thorsten Adolfs aus dem News-Team. Für das, was wir gerade erleben, gibt es ja wieder neue wissenschaftliche Daten.
2: Ja, der EU-Beobachtungsdienst Copernicus hat bestätigt, dass wir neue Rekordwerte erreicht haben. Mit im Schnitt über 21 Grad waren der Juni und der Juli so heiß wie noch nie. Das Problem dabei ist, die Hitze und die Trockenheit schaukeln sich gegenseitig hoch. Und selbst die Ozeane haben Temperaturen erreicht, wie sie vorher noch nie dort gemessen wurden. Experten sagen, dass sie solche Auswirkungen wie zurzeit noch nie erlebt haben. Und das liegt auch am Wetterphänomen El Niño, das weltweit das Wetter durcheinander bringt.
1: Was muss denn passieren, damit nicht nur die Natur, sondern auch wir besser mit der Hitze klarkommen? Das kann für uns Menschen ja auch lebensgefährlich werden.
2: Politiker wie Janosch Dahmen von den Grünen fordern einen nationalen Hitzeschutzplan. Er kritisiert, dass es bis jetzt kein einheitliches Alarmsystem gibt und die Verantwortung zwischen Bund, Ländern und Kommunen hin und her geschoben wird. Dahmen stellt sich das so vor, es muss seiner Ansicht nach verbindliche Maßnahmen geben, besonders für Pflegeheime, Krankenhäuser und Schulen. Dahmen sagt, dass jetzt endlich mehr in den Schutz der Menschen investiert werden muss, die besonders unter der Hitze leiden. Apropos leiden, auch die Landwirtschaft bekommt die Hitze massiv zu spüren. Die Ernte wird in diesem Jahr wohl schlechter ausfallen als sonst. Deshalb fordert der Bauernverband mehr Unterstützung von der Politik, indem zum Beispiel schneller als bisher widerstandsfähigere Pflanzen zugelassen werden. Dass die Regierung in der aktuell schwierigen Lage untätig bleibe, sei unerklärlich, sagt der Verband.
1: Danke, Thorsten. Noch mehr Themen jetzt in der Zusammenfassung. Gut alle 18 Minuten ist in Deutschland im letzten Jahr ein Kind im Straßenverkehr verletzt oder getötet worden. Das zeigen neue Zahlen des Statistischen Bundesamts. Mehr als 29.000 Kinder sind demnach bei Unfällen verunglückt. Das sind 7% mehr als im Jahr davor. 74 Kinder kamen dabei ums Leben. Der Fall um einen Ex-Krankenpfleger am Aachener Landgericht nimmt immer größere Dimensionen an. Im November wurde der Mann wegen 10-fachen Mordes zu einer lebenslangen Freiheitsstrafe verurteilt. Inzwischen ermittelt die Staatsanwaltschaft in mehr als 140 weiteren Verdachtsfällen. Das hat eine Sprecherin bestätigt. Am Wochenende könnte auf den Straßen wieder mehr los sein. In mehreren Bundesländern enden die Ferien, deswegen rechnet der ADAC mit mehr Verkehr. Auch in NRW könnten die Straßen dadurch voller sein. Bei uns laufen die Sommerferien zwar noch, viele Autobahnen Richtung Süden führen aber durch unser Autobahnnetz. In immer mehr Gaststätten in NRW gibt es Glücksspielautomaten. Laut einer Untersuchung der Landesfachstelle Glücksspielsucht im Auftrag des NRW-Sozialministeriums ist die Zahl der Spielautomaten in Bars, Restaurants und Co. in den letzten 2 Jahren um 7% angestiegen, auf jetzt über 9.600. Das sei ein Problem, denn gerade durch den Ausschank von Alkohol sei der Zugang zum Glücksspiel niedrigschwelliger, so die Studienmacher. Die Studie hat auch gezeigt, dass viele Kommunen das Glücksspiel nicht gut genug kontrollieren lassen. Und das waren die Nachrichten mit Sarah Heinz.
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4: Ja, es ist heiß bei uns in Bochum heute mit bis zu 28 Grad. Die haben wir allerdings jetzt erreicht und damit ja den heißesten Punkt des Tages. Die Temperaturen, die fallen nachher wieder so ein ganz kleines bisschen runter. 15 Grad heute Nacht die Tiefstwerte. Stellenweise können auch 12 Grad dabei sein. Heute kriegen wir ab und zu mal ein paar Wolken zu sehen. Regen kommt aber keiner runter. Es wird allerdings in den kommenden Tagen noch mal so richtig heiß. Wir knacken an dieser Woche teilweise noch die 30-Grad-Marke, kommen auf bis zu 35 Grad hoch. Also passt auf jeden Fall auf euch auf.
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4: Staus und stockenden Verkehr haben wir nicht gemeldet in Bochum und Umgebung. Dafür habt ihr uns Blitzer durchgegeben. Dafür ein großes Dankeschön an Nicole, an Gregor, an Manuel und an Heike. Und zwar habt ihr uns Bescheid gesagt. Es steht einmal ein Potzblitz auf der Straße Grüner Weg. Der macht teure Fotos in beide Richtungen in Höhe der Spreestraße. Und dann haben wir noch einen Potzblitz stehen auf der Königsallee zwischen Knappschaft und Wasserstraße, und zwar stadteinwärts. Wenn ihr sonst noch irgendwas gesehen habt, dann lasst uns das gerne wissen, damit wir es hier weitergeben können. Ihr erreicht uns ganz einfach über die kostenlose Radio Bochum Hotline 0800 98 5 98 50. Da könnt ihr entweder durchklingeln, dann landet ihr direkt telefonisch hier bei uns, oder ihr schickt

0: an die gleiche Nummer eine WhatsApp-Nachricht.
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0: Mit Ravi Frever. Schönen Montagnachmittag wünsche ich euch. Und ja, wie gesagt, es wird wieder heiß in den nächsten Tagen. Passt auf euch auf, trinkt genug, cremt euch ein, geht ab und zu mal in den Schatten. Seid einfach vorsichtig. Euch jetzt einen schönen Montag, und auch wenn sich das temperaturtechnisch nicht so anfühlt,

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0: der braucht offenbar nicht unbedingt einen Trainer, der zum Training antreibt. Bei Lynn Panzer hier bei uns aus Bochum ist allerdings eher das Gegenteil der Fall. Ihr Trainer Dennis Müssener, der muss manchmal nämlich sogar dafür sorgen, dass sie überhaupt mal Pause macht.
1: Also ich sag mal, im Arsch treten eigentlich gar nicht. Ich

0: mal so einen Tag Pause nehmen.
1: Tja, Pausen sind absolut wichtig, aber genau dieses Pensum zahlt sich offenbar auch ein bisschen aus. Lynn Panzer gehört inzwischen zu den erfolgreichsten Kickboxerinnen ihrer Gewichtsklasse in Deutschland.
2: Ich habe meine Ernährung so umgestellt, dass ich quasi auf nichts verzichten muss, aber trotzdem mein Gewicht halte und vielleicht ja sogar noch abnehme. Ja, und jetzt versuche ich immer definierter zu werden und trotzdem mit dem Gewicht weiter runterzugehen. Aber das klappt bis jetzt ganz gut.
1: Ja, und wenn die Ernährung stimmt und der Trainer bremst, dann bleibt für Lynn Panzer vor allem eins, der nächste Kampf in Richtung Profiliga. Wir halten das natürlich für euch im Blick. Sehr spannende Kämpferin, kann ich euch sagen. Gehört habt das hier bei Radio Bochum am Montagnachmittag.

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0: Radio Bochum hier am Montagnachmittag um jetzt Punkt 2:30. Bei mir im Studio ist der Kollege Louis Lambrecht für euch mit den Nachrichten.
1: Hallo zusammen. In Bochum gibt es mehr Gelegenheiten für Glücksspiel als im landesweiten Schnitt. Das geht aus der neuen Roten Studie der Landesfachstelle für Glücksspielsucht hervor. Die untersucht das Glücksspielangebot und warnt vor den Gefahren. Annalena Fehdke aus den Radio Bochum Nachrichten. Es ist viel Geld verspielt worden.
2: Und zwar über 21 Millionen Euro. Die haben Bochumerinnen und Bochumer letztes Jahr an Automaten mit Lotto- oder Wettscheinen und in Spielhallen verloren. Insgesamt gibt es in der Stadt 56 Lokale mit Spielerlaubnis und 686 Automaten in Spielhallen und Gaststätten, zum Beispiel auch in Kneipen. Die Stadt profitiert übrigens zum Teil vom Geschäft mit dem Glück. Die Vergnügungssteuer für diese Geräte beträgt in Bochum aktuell 5% des Einsatzes.
1: Beide Bochumer Schwimmer sind bei der Europameisterschaft in Paris eine Runde weiter. Lukas Mazerat konnte seinen Vorlauf in unter einer Minute abschließen. Damit ist er heute Abend im Halbfinale. Und auch der Bochumer Jano Beschnitt war mit der deutschen 4x200-Meter-Staffel im Freistil erfolgreich. Er schwimmt heute Abend dann schon um einen Platz auf dem Treppchen. Und das ist sonst noch wichtig aus Deutschland und der Welt. Deutlich mehr Kinder sind im vergangenen Jahr in Deutschland im Straßenverkehr ums Leben gekommen. Nach Angaben des Statistischen Bundesamts sind 74 Kinder unter 15 Jahren bei Unfällen gestorben, 21 mehr als im Jahr zuvor. Insgesamt sind rund 29.000 Kinder verunglückt, ein Plus von 7%. Besonders häufig sind sie mit dem Fahrrad, im Auto oder zu Fuß unterwegs gewesen. Unfallforscher sehen vor allem den Schulweg als Risiko. Sie fordern mehr Verkehrstraining, bessere Mobilitätsbildung und mehr Aufklärung über die Gefahren von E-Scootern. Der Tropensturm Dolphin hat in Shanghai den Verkehr und den Alltag massiv beeinträchtigt. Wegen heftiger Regenfälle und starker Böen wurden 4 U-Bahn-Linien komplett eingestellt. An den beiden Flughäfen der Millionenmetropole sind rund 950 Flüge ausgefallen. Auch Fähren wurden gestoppt. Mehr als 215.000 Menschen wurden von den Behörden in Shanghai in Sicherheit gebracht. Obwohl sich Dolphin inzwischen abgeschwächt hat, warnen die Wetterdienste weiter vor starkem Regen in Ostchina. Und zurück nach Bochum. Ab heute bis Freitag werden an der U35-Haltestelle Ruhr-Universität Bauarbeiten in der Nacht stattfinden. Die Station bekommt eine neue Bedachung. Dafür muss ein Gerüst aufgebaut werden. Weil sich die Hitze unter dem Dach zu sehr staut, finden die Arbeiten jeweils von 20 Uhr bis 4 Uhr morgens statt. Die Haltestelle Ruhr-Universität ist wegen der Bauarbeiten zwischen Uni und Hustadt aktuell nur mit Schienenersatzverkehr ab dem Gesundheitscampus zu erreichen. 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
0: Und als jemand, der an der Ruhr-Uni studiert hat, kann ich auf jeden Fall sagen, das Schöne daran, dass es ein neues Dach gibt, ist, man kriegt wahrscheinlich, wenn es regnet, keine Sturzbäche mehr auf den Kopf.
3: Das stimmt, das ist nicht schlecht.
0: Das war auch nicht so angenehm.
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0: Ja gut, die würdet ihr heute eh nicht auf den Kopf kriegen, denn es bleibt trocken heute. Und vor allem warm, wobei wir ja den Höchstwert des Tages jetzt gerade erreicht haben, etwa 29 Grad. Danach fallen die Temperaturen dann so zusehends bis auf etwa 12 Grad, die Tiefstwerte dann in der Nacht. In den nächsten Tagen wird es allerdings weiterhin heiß bleiben. Am Dienstag sind wir noch bei bis zu 24 dabei, also eine kleine Entspannung. Und weiter in die Woche rein knacken wir dann die 30-Grad-Marke, kommen teilweise sogar auf bis zu 35 Grad hoch.
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0: Staus und stockenden Verkehr haben wir aktuell nicht gemeldet in Bochum. Wenn ihr irgendwas gesehen habt, dann lasst uns das gerne wissen. Ruft an oder schickt uns eine WhatsApp-Nachricht. Geht beides über die 0800 98 5 98 5 0. Da könnt ihr uns auch gerne Blitzer durchgeben, genauso wie auf radiobochum.de. Und ihr habt uns 2 Potsblitze gemeldet. Ein Potsblitz steht auf der Straße Grüner Weg. Der blitzt in beide Richtungen auf Höhe der Spreestraße. Und dann steht noch ein Potsblitz auf der Königsallee zwischen Knappschaft und Wasserstraße, und zwar stadteinwärts. Dankeschön an Manuel, an Heike, an Nicole und an Gregor fürs Bescheidsagen. Ansonsten sieht's hier gut aus. Dementsprechend wünsche ich euch an dieser Stelle nur noch eine gute und sichere Fahrt.
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0: Mit Ravi Frever. Habt einen schönen Montag.

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0: Ich bin letztens mal wieder im Kino gewesen. Natürlich habe ich mir die Odyssee angeguckt und da habe ich einfach mal 24 Euro hinblättern müssen für ein Kinoticket. Das finde ich wirklich mittlerweile krass. Ich kann mich noch dran erinnern, wo man teilweise für einen Fünfer ein Kino oder für einen Fünfer ein Kinoticket bekommen hat. Anfang der 2000er war das. Es ist aber nicht das Einzige, was sich beim Kino jetzt so in den letzten Jahren verändert hat. Das hat mir gestern Ethan Kethesswaran erzählt beim Sonntagsfrühstück. Er ist der Geschäftsführer von Casablanca, Metropolis und Capitol hier bei uns in Bochum.
1: Also wenn man jetzt so mal 50 Jahre, 70 Jahre zurückschaut, halt, da hat man quasi Filme dann wirklich monatelang weitergespielt dann auch. Ne? Da gab es auch diese richtigen Programmkinos, dann hat man das als Programm dann gespielt und dann war das dann auch so, dass die Filme dann auch liefen halt. Aber jetzt ist das so schnell halt, die Filme kommen relativ schnell quasi im Streaming raus und sonst was. Und man hat quasi einen kurzen Moment, also die Prolongationszeit liegt immer bei 3 Wochen ungefähr, plus minus dann auch. Und in der Zeit wollen die Leute den Film sehen und dann wollen die auch schon wieder den nächsten sehen auch.
0: Gestartet ist Ethan übrigens vor 15 Jahren als Filmvorführer. Damals wurden die Filme ja hauptsächlich analog gezeigt. Das fand ich ganz besonders spannend. Da hatten die Filmvorführerinnen und Filmvorführer tatsächlich nämlich noch alle Hände voll zu tun.
1: Du hast da so eine Werkbank und dann hast du so 3 Rädchen und dann spielst du quasi von dem einen kleinen Rädchen auf das große Rädchen halt, wo dann immer wieder die Filme nach Akten dann halt, die sind dann auch gekennzeichnet, dann nach Akten aufgespielt werden und dann wirklich mit Tesafilm zusammengeklebt werden.
0: Finde ich absolut krass, das ist noch Handwerk. Und dann hat mir Ethan gestern vor allem erzählt, das hat mich komplett aus der Bahn geworfen, teilweise reißt so eine Filmrolle dann auch einfach mal während des Films, also das kommt nicht immer vor und auch nicht ständig, aber trotzdem krass. Ja, und was man dann als Vorführer oder Vorführerin macht, wenn einem plötzlich einfach so eine Filmrolle abreißt und wie das Kinojahr 2026 bisher so läuft, all das hat mir Ethan Kethesswaran gestern auch noch erzählt beim Sonntagsfrühstück. Das ganze Interview könnt ihr nachhören bei uns auf radiobochum.de. Ich bin Ravi Frewer und wünsche euch einen schönen Montagnachmittag. 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

0: Radio Bochum hier am Montagnachmittag mit Ravi Frever. Ja, und ich glaube, das ist die größte Distanz, über die wir hier jemals Karten bei Radio Bochum verlost haben. Unsere Hörerin Patricia, die hat heute Morgen 2 Tickets für Dick Brave beim Zeltfestival Ruhr gewonnen. Und das, obwohl sie gerade eigentlich Urlaub in Florida macht. Ihre Mutter hat aber ganz fleißig Radio Bochum gehört. Und als sie dann den Namen von Patricia hier bei uns gehört hat, hat sie ihr ganz schnell Bescheid gegeben. Ja, und Patricia, die hat sich dann einfach bei Morgenmacher-Kollegin Kira Kosthorst gemeldet.
1: Ganz, ganz liebe Grüße, Mama, wenn du mich jetzt hörst. Und Papa, vielen lieben Dank, dass ihr mich angerufen habt.
0: Ja, und ich mache hier gleich weiter und hau die nächsten Karten raus. Und zwar für Sie hier. Sass spielt am 27.8. beim Zeltfestival Ruhr. 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Ich werde hier gleich einen Namen aufrufen und wenn ich euren Namen sage, habt ihr 10 Minuten Zeit, euch zu melden bei mir unter der 0800 98 5 98 50. Dann würden die Karten euch gehören für Sass am 27. August beim Zeltfestival Ruhr. Ich

0: Ich wünsche euch auf jeden Fall weiterhin jetzt erstmal einen schönen Tag und einen schönen Montagnachmittag hier aus dem Radio Bob.
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1: Mit Sarah Heinz, guten Tag. Der Fall der Sprengstoffdrohne am Flughafen Leipzig-Halle scheint viele Verantwortliche wachgerüttelt zu haben. Die Bundespolizei will jetzt zum Beispiel ihre Drohnenabwehreinheit vergrößern, und zwar deutlich. Thorsten Adolfs aus dem News-Team, was genau ist da denn geplant?
2: Also Innenminister Dobrindt will wohl noch heute anweisen, dass die Einheit auf 300 Kräfte anwachsen soll und sie soll statt an 4 an 8 Standorten untergebracht werden. Es gehe darum, schnell und flexibel bei Bedarf vor Ort zu sein, heißt es aus seinem Ministerium. Die Einheit hat die Aufgabe, unbemannte Luftfahrzeuge aufzuspüren, abzufangen und falls nötig auch abzuschießen. Klappen soll das unter anderem mit KI-gestützten Störsystemen und Abfangdrohnen, die anfliegende Drohnen automatisch abwehren sollen.
1: Jetzt ist das ja eine spezielle Reaktion auf die Vorfälle der letzten Woche, als eine Drohne mit Sprengstoff in der Nähe eines ukrainischen Flugzeugs gefunden wurde. Das Thema hat aber noch eine größere Dimension.
2: Das stimmt. Der Vorsitzende des Verteidigungsausschusses Röwekamp hat sich dazu geäußert. Er hat bei Phoenix gesagt, Deutschland müsse sicherheitspolitisch erwachsen werden. Bei uns würden sich mehr als 40 Behörden um die Luftsicherheit kümmern und das sei nicht mehr zeitgemäß. Seiner Ansicht nach sollte in Zukunft allein die Bundespolizei für solche Bedrohungen zuständig sein. Die ist nämlich sowieso schon an den Flughäfen im Einsatz. Laut Röwekamp sind die Fähigkeiten, Drohnen wirksam zu bekämpfen und die Infrastruktur zu schützen, bei uns vorhanden. Der CDU-Politiker hat auch nochmal gesagt, dass er Russland hinter dem Angriff vermutet. Das erkenne man zum Beispiel an der Munition und am Zünder der Drohne. Und er spricht in diesem Zusammenhang von einer Kampfansage an Deutschland.
1: Danke für die Infos, Thorsten. Mehr wichtige Meldungen jetzt kurz und kompakt. Im Juni und Juli war es in Westeuropa so heiß wie noch nie. Für beide Monate lag die Durchschnittstemperatur bei knapp 21,6 Grad. Das hat das EU-Beobachtungsprogramm Copernicus mitgeteilt. In einer neuen INSA-Umfrage zur kommenden Landtagswahl in Sachsen-Anhalt liegt die AfD weiterhin auf Platz 1 mit 42%. Mit Blick auf eine mögliche Regierungsverantwortung könnte sie Support vom BSW bekommen. Die Partei könnte dort wieder die 5%-Hürde knacken. Viele Wirtschaftsexperten sagen aber, dass das Wahlprogramm der AfD realitätsfern und nicht finanzierbar sei. In Rumänien hat es einen Angriff auf Rettungskräfte gegeben. Auf TikTok kursierte zuvor wohl das Gerücht, dass Sanitäter mit Krankenwagen kleine Kinder rauben würden. 7 Personen hatten den Krankenwagen deswegen blockiert und die Rettungskräfte mit Äxten, Schlagstöcken und Steinen angegriffen. Die Angreifer wurden verhaftet. Rumäniens Regierung hat jetzt mehr Kontrolle auf Social Media gefordert. Seit Tagen stößt der Ätna Asche und glühende Gesteinsbrocken aus und sorgt so für Probleme im Flugverkehr rund um Sizilien. Auch heute ist keine Besserung in Sicht. Die italienischen Behörden berichten von dicken Lavaströmen. Deshalb wurden bis zum Nachmittag alle Landungen auf dem nahegelegenen Flughafen Catania ausgesetzt. Davon sind auch viele Touristen betroffen. Auf Sizilien gilt aktuell die höchste Warnstufe Rot. Das heißt, dass eine Eruption mit einem großen Ascheausstoß kurz bevorsteht oder dass sie schon im Gange ist. Und das waren die Nachrichten mit Sarah Heinz.
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3: Sonne satt am Montagnachmittag. Jetzt ist es oft sonnig und richtig sommerlich warm.
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4: Ja, jetzt für euch nochmal das Wetter aus Bochum. Und zwar wird es heute warm. Es bleibt auch warm. Bei Temperaturen von bis zu 29 Grad sind wir aktuell dabei. Das ist allerdings tatsächlich auch schon der Höchstwert, den wir heute erreichen. Die Temperaturen, die fallen dann nachher wieder ein bisschen runter. Die Tiefstwerte heute Nacht bei etwa 12 Grad. Es wird allerdings in den nächsten Tagen noch richtig, richtig heiß. Am Mittwoch, am Donnerstag und am Freitag knacken wir auf jeden Fall die 30 Grad Marke schon mal. Deswegen passt bei diesen Temperaturen auf jeden Fall gut auf euch auf. Trocken bleibt es allerdings an allen Tagen.
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4: Staus und stockenden Verkehr haben wir nicht gemeldet in Bochum und Umgebung. Zumindest nichts, was irgendwie besonders erheblich wäre. Wenn ihr was gesehen habt, dann lasst uns das gerne wissen. 0800 98 5 98 50 ist unsere kostenlose Radio Bochum Hotline. Dann nochmal ein ganz kurzer Blick auf die Blitzer, die ihr uns schon gemeldet habt. Und zwar ist das einmal ein Blitzer auf dem Grüner Weg. Der blitzt in beide Richtungen in Höhe der Spreestraße. Danke an Nicole und an Gregor fürs Melden. Und dann haben wir noch einen Potzblitz stehen auf der Königsallee zwischen Knappschaft und Wasserstraße. Dankeschön auf jeden Fall an

0: Manuel und an Heike fürs Melden. Wenn ihr noch was habt, wie gesagt, sagt gerne Bescheid. Und ansonsten wünsche ich euch eine gute und sichere Fahrt.
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0: Mit Ravi Frever. Schönen Montagnachmittag wünsche ich euch.

Radio Bochum hier. Am Montagnachmittag, am 10. August 2026, es ist nicht mehr lange hin, dann wächst die weiße Zeltstadt am Kemnader See wieder in den Himmel und wir kriegen wieder absolute Spitzenkonzerte zu sehen hier bei uns in Bochum. Unter anderem auch sie hier. Sass spielt am 27.08. beim Zeltfestival Ruhr. 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Und jetzt ist es ganz einfach. Ich habe jetzt gleich einen Namen für euch. Wenn ihr euren Namen hört, dann habt ihr 10 Minuten Zeit anzurufen auf der 0800 98 5 98 50 und dann würden die Karten für Sass euch gehören. Und zwar hätte ich hier jetzt Karten liegen für Sarah G. Also Sarah, wenn du das hörst oder ihr Sarah kennt und wisst, dass sie sich beworben hat, dann melde dich innerhalb der nächsten 10 Minuten, so bis 15.23 Uhr hast du Zeit. 0800 98 5 98 50. Sarah, wo bist du?

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0: Radio Bochum hier am Montagnachmittag mit Ravi Frever. Ja, und am 27. August steht Sass bei uns in Bochum auf der Bühne. Beim Zeltfestival Ruhr 2026 am Chemnader See. Und wir hatten Karten dafür, für euch. Die konntet ihr gewinnen. Und gewonnen hat gerade bei mir Sarah. Und Sarah, erstmal herzlichen Glückwunsch an dieser Stelle. Die Karten, du gehst natürlich mit, sind aber gar nicht in erster Linie für dich gedacht, ne?
1: Ja, richtig. Also ich habe quasi meinen Mann aussuchen lassen. Ich habe gesagt, ich mache da jetzt mit bei dem Gewinnspiel, weil wenn man es nicht probiert, kann man auch nichts gewinnen.
0: So ist es.
1: Und dann hat er sich die ausgesucht und ja, das Glück steht auf unserer Seite.
0: Ja, und du willst dich damit ja bei deinem Mann bedanken, vor allem mit den Karten, hast du erzählt, ne?
1: Genau, richtig. Ich bin chronisch krank und er unterstützt mich in jeder möglichen Situation, sag ich mal, und da bin ich ihm wirklich sehr dankbar für und da freue ich mich, dass ich ihm da so ein kleines Geschenk machen kann.
0: Ja, wir haben ihn, oder als ich dich gerade angerufen habe, habe ich ihn im Hintergrund auch schon gehört, wie er sich geräuspert hat. Das muss definitiv Rührung gewesen sein, sage ich jetzt einfach mal. Deswegen herzlichen Glückwunsch an euch beide und euch ganz, ganz viel Spaß beim Konzert von Sass am 27. August beim Zeltfestival Ruhr.
1: Vielen lieben Dank.
0: Bitte
1: wir
0: schön.
1: Freuen uns echt. Also, ja.
0: Da ist er. Das, genau. Das Räuspern ist der Rede gewichen. Ich wünsche euch ganz, ganz viel Spaß. 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Das geht ganz einfach auf radiobochum.de. Und ihr habt mitbekommen, es kann vor allem so einfach sein, Karten hier bei uns zu gewinnen. Ich hoffe jetzt auf jeden Fall erstmal, dass Sarah und ihr Mann ganz, ganz viel Spaß haben bei Sass. Und euch wünsche ich einen wunderschönen Montagnachmittag.

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0: Hier ist Radio Bochum am Montagnachmittag. Ein bisschen verspätet nach 3:30. Bei mir im Studio ist trotzdem der Kollege Louis Lambrecht. Jetzt für euch mit den Nachrichten.
1: Hallo zusammen. Über 21 Millionen Euro. So viel Geld ist im letzten Jahr in Bochum beim Glücksspiel draufgegangen. Dazu zählen Geldspielgeräte, Spielhallen, Lottoannahme oder Wettvermittlungsstellen, also auch Sportwetten. Die Landesfachstelle für Glücksspielsucht hat heute die Rote Studie veröffentlicht. Die zeigt, pro Kopf gerechnet gibt es in Bochum mehr Gelegenheiten für Glücksspiel als im NRW-Schnitt. Besonders bedenklich findet die Landesfachstelle die Automaten in Gaststätten. Dort sei die Hemmschwelle niedrig. Und zusätzlich werde dort Alkohol konsumiert. Die europäische Leichtathletikspitze misst sich ab heute bei den Europameisterschaften in Birmingham. Mit dabei sind auch Athletinnen und Athleten vom TV Wattenscheid 01. Christina Honsel geht im Hochsprung an den Start. Aber auch im Sprint ist Wattenscheid vertreten mit der frisch gebackenen deutschen Meisterin über 100 Meter Julina Ernst und Manuel Sanders. Beide sind für die deutschen Staffeln nominiert. Die EM geht bis Sonntag. Und das ist sonst noch wichtig in Deutschland und der Welt. Nach dem Fund einer Sprengstoffdrohne am Flughafen Leipzig-Halle will die Bundesregierung die neue Drohnenabwehreinheit der Bundespolizei deutlich ausbauen. Nach Angaben des Innenministeriums soll die Einheit auf 300 Kräfte wachsen. Außerdem sind statt bisher 4 künftig 8 Standorte geplant. Ziel ist, Bedrohungen schneller und flexibler abzuwehren. Die Einheit war erst Ende 2025 aufgestellt worden. Die Bundesanwaltschaft ermittelt nach dem Vorfall in Leipzig unter anderem wegen des Verdachts eines gefährlichen Eingriffs in den Luftverkehr. Im Juni und Juli war es in Westeuropa so heiß wie nie zuvor in den beiden Sommermonaten. In der Region, zu der auch Deutschland zählt, hat die Temperatur im Mittel bei 21,62 Grad gelegen. Das hat der Klimawandeldienst des EU-Programms Copernicus in Bonn mitgeteilt. Und zurück nach Bochum. Bei uns haben Beschäftigte der Werkstatt Konstantin Bewert für Menschen mit Behinderung Sommerhonig geerntet. Kira Kosthorst aus den Radio Bochum Nachrichten. Das Projekt wurde zudem von der Diakonie Ruhr gefördert.
2: Mit fast 25.000 Euro hat die Förderstiftung Ruhrstifter der Diakonie Ruhr das Projekt unterstützt. Gemeinsam mit einem Imker-Team haben die Beschäftigten der Werkstatt Konstantin Bewert, die mit Menschen mit Behinderung zusammenarbeitet, erfolgreich Sommerhonig geerntet. Die Bienenvölker stehen in der Nähe der Werkstatt am Tippelsberg. Die Beschäftigten sollen durch die Imkerei eine weitere Arbeitsmöglichkeit bekommen und gleichzeitig einen Beitrag zur Nachhaltigkeit leisten.
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0: Es ist warm heute bei uns in Bochum. 29 Grad haben wir aktuell etwa. Viel wärmer wird es heute auch nicht mehr. Die Temperaturen, die fallen, bis sie in der Nacht so bei Tiefstwerten von etwa 12 Grad ankommen. Den Rest des Tages über bleibt es auch trocken, wenn auch zwischenzeitlich, ihr seht das gerade, wenn ihr in den Himmel guckt, ordentlich bewölkt. Die nächsten Tage, die werden dann richtig heiß. Wir knacken diese Woche auf jeden Fall noch die 30-Grad-Marke, kommen zum Ende der Woche auf fast 35 Grad und den Rest der Woche bleibt es auch trocken.
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0: Staus und stockenden Verkehr haben wir in Bochum und Umgebung, gerade zum Beispiel auf der A40 Duisburg Richtung Essen. Das hat uns auch Sandra nochmal gemeldet. Zwischen Essen-Holsterhausen und Essen-Frillendorf 3 Kilometer Stau. Das dauert ordentlich lange, da müsst ihr eine halbe Stunde mehr einplanen. Dann haben wir die A52 Düsseldorf Richtung Essen. Zwischen Essen-Süd und Dreieck Essen-Ost 1 Kilometer Stau, 20 Minuten plus. Und die A448 Bochum-West Richtung Dortmund-Witten zwischen Bochum-Weidmar und Bochum-Wiemelhausen. 1 Kilometer Stau, das dauert 10 Minuten länger. Geblitzt wird auch in Bochum, einmal auf der Straße Grüner Weg in beide Richtungen, Höhe Spreestraße. Danke an Nicole und an Gregor. Und dann haben wir noch einen Potzblitz stehen auf der Königsallee zwischen Knappschaft und Wasserstraße stadteinwärts. Danke an Manuel und an Heike fürs Bescheidsagen. Und natürlich nochmal vielen lieben Dank an Sandra fürs Bescheidgeben beim

0: Stau auf der A40. Wenn ihr sonst noch irgendwas habt jetzt, dann ruft gerne an oder schickt uns auch gerne eine WhatsApp-Nachricht. Ist ganz einfach, die Nummer ist die 0800 98 5 98 50. Da könnt ihr entweder drauf anrufen oder ihr schickt uns einfach eine WhatsApp-Nachricht.
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0: Mit Ravi Frewer. Schönen Montag wünsche ich euch.

0: Radio Bochum hier am Montagnachmittag mit Ravi Frever. Und ich würde wetten, dass es jetzt am Mittwoch wieder ordentlich voll wird auf dem Tippelsberg zum Beispiel. Denn ich glaube, von da aus kann man tatsächlich die Sonnenfinsternis ganz gut sehen. Die ist ja jetzt am Mittwoch. Und um die richtig genießen zu können, ist eine Sache ganz essentiell, nämlich eine Sonnenfinsternisbrille.
1: So eine Sonnenfinsternis angucken ist genau dasselbe wie die Sonne ganz allgemein angucken. Und die ist halt einfach viel zu hell. Das heißt, man braucht sowas wie eine Schutzbrille, also diese Sonnenfinsternisbrillen, die es gibt, um eben seine Augen da so ein bisschen zu schützen.
0: Ja, sagt Caroline Liefke vom Verein Vereinigung der Sternenfreunde. Und auch ganz wichtig, es muss die richtige Brille sein, damit eure Augen auch wirklich geschützt sind.
1: Es drohen halt wirklich bleibende Augenschäden, wenn man da irgendwelchen Mist macht. Wenn man, eine mit Kerzenruß verdunkelte Glasscheibe hat oder gefaltete Rettungsdecken. All diese Sachen, die halt wirklich nicht dafür gedacht sind, die Sonne zu beobachten, sollte man besser wegtun, weil man weiß halt schlicht nicht, ob man sich doch die Augen schädigt.
0: Deswegen bitte nicht einfach irgendeine andere Brille wegentfremden, also nicht irgendwie eine Sonnenbrille oder eine alte 3D-Brille nehmen. Die richtigen, die werden sogar teilweise von großen Optikerketten verkauft. Bei Fielmann gibt es teilweise zum Beispiel welche, die kosten dann auch maximal ein paar Euro, aber ruft am besten immer vorher an. In vielen Läden sind die Dinger jetzt nämlich schon ausverkauft. Ich habe auf jeden Fall jetzt auch länger gesucht. Und um ganz sicher zu gehen, die richtigen Sonnenfinsternisbrillen, die haben auch eine CE-Zertifizierung. Die am besten auch mal checken und auch darauf achten, dass die Brille nicht beschädigt ist. Also passt gut auf euch auf und dann könnt ihr die Sonnenfinsternis auch ohne Probleme genießen. Gehört habt das hier bei Radio Bochum am Montagnachmittag.

0: Ja, andere sammeln Pokémon. Kickboxerin Lynn Panzer vom JSC, vom Judo Sportclub Gerte, die sammelt lieber Meistertitel und Championgürtel.
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0: Und tatsächlich sieht die fünffache deutsche Meisterin da gewisse Parallelen.
2: Umso besser ist dann quasi der Kampf. genau. Und die Gürtel sind die Pokémons, die man sammelt. Auch wenn ich kein Pokémon-Fan bin. Aber ich finde
3: Vergleich. Der Vergleich zählt.
0: Tja, und ein paar dieser Pokémons hat Lynn mittlerweile schon gesammelt. Ihr habt gerade noch Morgenmacher-Kollegin Kira Kostos im Hintergrund gehört. Die hat nämlich mit ihr und ihrem Trainer Dennis Müssener gesprochen. Die hat sie beim Training besucht und über ihren ziemlich rasanten Weg im Kickboxen gesprochen. Da sprechen wir auch gleich noch genauer drüber nach 4 Uhr hier bei Radio Bochum. Ich bin Ravi Frever, wünsche euch einen schönen Montagnachmittag. Genießt die Sonne.

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1: Mit Sarah Heinz, guten Tag. Nach NRW, Niedersachsen, Rheinland-Pfalz und dem Saarland will auch Baden-Württemberg wegen des Niedrigwassers die Sonntagsfahrverbote für Lkw lockern. Bei uns in NRW sind die Auswirkungen schon zu spüren. Mehr Infos dazu hat Thorsten Adolfs.
2: Es war auf den Autobahnen mehr los als sonst an einem Sonntag, sagt NRW-Verkehrsminister Krischer. Größere zusätzliche Staus habe es aber nicht gegeben. Mit der Maßnahme, die zeitlich befristet ist, bis der Wasserstand des Rheins wieder steigt, soll die Versorgung der Wirtschaft und wichtiger Lieferketten sichergestellt werden. Viele Frachtschiffe können zurzeit nämlich nur einen Bruchteil dessen transportieren, was sie sonst an Bord haben. Der Logistikverband BGL geht davon aus, dass sich der Lkw

0: Verkehr mehr auf die Sonntage verlagert. Mehr Güter könnten aber dadurch nicht transportiert werden, weil es einfach nicht genug Lkw-Fahrer bei uns gäbe, heißt es vom Verband. Außerdem müssten sie weiterhin die gesetzlich vorgeschriebenen Lenk-, Pausen- und Ruhezeiten einhalten. Noch sind die wirtschaftlichen Folgen durch das Niedrigwasser beherrschbar, sagt der Präsident des Deutschen Instituts für Wirtschaftsforschung Fratscher. Die Situation könne sich aber zu einem echten Risiko für die Konjunktur entwickeln. Und zwar dann, wenn es noch 4 bis 6 Wochen so bleiben sollte wie jetzt. Dann drohe der deutschen Wirtschaft ein signifikanter Schaden, so der DIW-Chef.
1: Danke, Thorsten. Noch mehr Themen jetzt im Überblick. Um die Straße von Hormus zu passieren, will der Iran laut Außenministerium in Teheran wohl Gebühren erheben. Zusammen mit dem Oman sollen demnach entsprechende Mechanismen erarbeitet worden sein. Die USA drängen weiter darauf, dass Schiffe die Meerenge wieder gebührenfrei durchfahren können, auch damit dort wieder so viel Gas und Öl transportiert werden kann wie vor dem Krieg. In der ersten Jahreshälfte hat es in Zügen der Deutschen Bahn fast 1000 gewaltsame Übergriffe auf Zugpersonal gegeben. Der Konzern will ab Herbst deswegen testen, mit den Bodycams neben Video auch Tonaufnahmen zu machen. Man tue alles, um die Sicherheit der Mitarbeitenden zu erhöhen, hieß es. In Werther bei Bielefeld wurde in der Nacht ein Mann festgenommen, der seine Ex-Partnerin getötet haben soll. Gegen ihn wurde laut Polizei und Staatsanwaltschaft ein Untersuchungshaftbefehl wegen Mordes erlassen. Der Verdächtige hatte sich selbst bei der Polizei gestellt, die ermittelt jetzt zu den Hintergründen. Die UEFA und die Fußballdachverbände für Asien und Nord- und Mittelamerika wollen den Druck gegen FIFA-Chef Infantino hochhalten und haben dafür jetzt einen gemeinsamen Brief veröffentlicht. Darin fordern sie erneut eine neue FIFA-Spitze und werfen Infantino Täuschung vor. Sein Alleingang beim gescheiterten Investorendeal wird noch einmal scharf kritisiert. Noch immer fehle jede Einsicht, dass der Versuch, eine Beteiligung an der WM zu verkaufen, ein gravierender Fehler gewesen sei. Und zwar nicht nur ein Verfahrensfehler, sondern auch ein grundlegender Vertrauensbruch. Der Brief der Verbände endet mit einem Appell: Man brauche eine Führung, die dem Fußball diene und ihn nicht beherrschen wolle. Und das waren die Nachrichten mit Sarah Heinz.
2: Das Bochum-Wetter. Aktuell haben wir etwa 27 Grad bei uns in Bochum. Die Temperaturen, je nachdem wie die Sonne steht, können so auf 28 Grad ansteigen. Allerdings werden die jetzt voraussichtlich eher so langsam fallen im Nachmittagsbereich bis auf 12 Grad heute Nacht. Das sind dann die Tiefstwerte. Es bleibt allerdings trocken. Die nächsten Tage, die bleiben auch trocken und sonnig. Vor allem Mitte der Woche knacken wir dann auch immer mal wieder die 30 Grad Marke.
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2: Da haben wir gerade nicht so viele Meldungen. Es dauert allerdings dann an den Stellen ordentlich lange. Erstmal hat uns Radio Bochum-Hörerin Sandra ja gerade schon durchgegeben, dass auf der A40 ordentlich Stau ist und der ist tatsächlich noch länger geworden. A40 Duisburg Richtung Essen zwischen Essen-Frohnhausen und Essen-Frillendorf. 6 Kilometer Stau, das dauert mittlerweile eine Dreiviertelstunde länger. Also am besten drumrum fahren. A40, wie gesagt, Duisburg Richtung Essen zwischen Essen-Frohnhausen und Essen-Frillendorf. 6 Kilometer Stau, 3/4 Stunde plus. Dann haben wir außerdem noch die A52 Düsseldorf-Essen zwischen Essen-Süd und Dreieck Essen-Ost. 1 Kilometer Stau, das dauert etwa 25 Minuten länger. Wenn ihr uns auch noch irgendwas durchgeben wollt, so wie Sandra das mit dem Stau gemacht hat, dann ruft an oder schickt uns auch gerne eine WhatsApp-Nachricht. Ist ganz einfach. 0800 98 5 98 50 ist die Nummer, die ihr dafür braucht. Da könnt ihr uns auch gerne Blitzer durchgeben. Einmal haben das Nicole, Gregor, Manuel und Heike gemacht und die haben uns folgende Blitzer durchgegeben. Einmal steht ein Potzblitz auf der Straße Grüner Weg, der macht teure Fotos in beide Richtungen auf Höhe der Spreestraße. Und dann haben wir noch einen Potzblitz stehen auf der Königsallee zwischen Knappschaft und Wasserstraße, und zwar stadteinwärts. Wie gesagt, wenn ihr noch was habt, meldet es gerne. Ansonsten wünsche ich euch einfach eine gute und sichere Fahrt.
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2: Mit Ravi Frever schönen Montag wünsche ich euch. Passt gut auf euch auf, trinkt genug.

0: 5 deutsche Meistertitel in gerade einmal 3 Jahren. Ich würde sagen, das ist eine absolute Ansage. Und die hat die Bochumer Kickboxerin Lynn Panzer vom JSC Gerte gemacht. Die hat im Ring einen ziemlich steilen Aufstieg hingelegt. Angefangen hat alles aber eher zufällig mit Wrestling im Fernsehen und einem Frauenboxkurs. Morgenmacher-Kollegin Kira Kosthorst hat sie letzte Woche mal kennengelernt und beim Training besucht.
1: Ich habe damals immer Wrestling im Fernsehen geguckt und ich fand das mega geil und ich habe immer gedacht, boah geil, ich möchte Wrestlerin werden eigentlich, ne? Und dann habe ich eines Tages über Instagram so eine Anzeige gesehen, so Frauenboxen, 8-wöchiger Kurs.
2: Und genau bei diesem Kurs trifft Lynn ihren heutigen Trainer Dennis Müssener. Der merkt ziemlich schnell, da steckt ein bisschen mehr dahinter als ein bisschen Training nach Feierabend.
3: Da ist halt mehr Potenzial und da steckt mehr dahinter als, sag ich mal, wie bei vielen anderen jetzt, weil da war wirklich auch Biss hinter.
2: Ein halbes Jahr später steht Lynn zum ersten Mal im Ring und gewinnt. Heute stapeln sich bei ihr Pokale und Champion-Gürtel.
1: Das war mein allererster Kampf. Ich möchte meinen allerersten Kampf gewinnen. Das habe ich geschafft. Deswegen, der Pokal wird immer einen Platz in meinem Herzen haben.
2: Trotz 5 deutscher Meistertitel, ausruhen ist für die Kickboxerin vom JSC Gerte keine Option. Nach ihrem ersten Halbprofikampf soll es noch weitergehen.
1: Mein nächstes Ziel ist eigentlich nur weiterkommen in dem, was ich tue. Ich habe jetzt meinen ersten Halbprofikampf gemacht und jetzt würde ich gerne in die Profiliga kommen. Das ist aber noch ein sehr langer Weg und ein Haufen Arbeit.
2: Und die Arbeit dafür läuft längst schon. Lynn trainiert fast jeden Tag. Trainer Dennis muss sie nach eigener Aussage deshalb manchmal sogar eher bremsen als antreiben.
3: Also ich sag mal, im Arsch treten eigentlich gar nicht. Ich muss eher das Gegenteil. Manchmal will ich sogar bremsen. Wenn es halt mal um trainingsfreie Tage geht. Weil oftmals ist es so, ja, ich mache jetzt Kickboxen und danach gehe ich noch ins Gym. Und da muss man auch mal bremsen, sagen, pass mal auf, jetzt ist mal ein Cut, jetzt müssen wir mal Stopp machen, jetzt musst du dir mal so einen Tag Pause nehmen.
0: Tja, das klingt, als würden da noch ein paar weitere Titel folgen. Wir verfolgen das natürlich ganz gespannt für euch und drücken Lynn die Daumen für den Sprung in die Profiliga. Gehört habt das hier bei Radio Bochum.

0: Erdmännchen, T-Rex, Ziegen, Stegosaurier, Robben. All das gibt's im Tierpark zu sehen.
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0: Also zumindest noch bis Anfang November, Radio Bochum, Kollege Jurin Paus.
2: Ja, und da müssen wir keine Angst haben. Wir müssen uns jetzt nicht reißaus nehmen. In Bochum gibt es jetzt keinen Real-Life Jurassic Park.
0: Ja, hätte ich vielleicht noch mal ganz kurz dazu sagen sollen, soweit wie die Forschung mittlerweile ist. Es sind natürlich Dino-Figuren. Und Dinos sind wir hier in Bochum auch schon gewohnt von der Dino City, ne?
2: Ja, bis zum 5. November hat aber der Tierpark eben eine besondere Ausstellung mit lebensgroßen Dino-Figuren. Und wie sich das für einen Tierpark gehört, gibt es natürlich auch was zu lernen über die Dinos. Neben den Figuren gibt es nämlich auch eine ganze Dino-Ausstellung.
0: Das fand ich super interessant. Da geht es dann nämlich unter anderem auch darum, inwieweit auch unsere heutigen Wildtiere mit den Dinos zusammenhängen. Man sagt ja immer so schön, Hühnchen zum Beispiel stammen dann von den Dinos ab. Also auf jeden Fall richtig spannend, finde ich.
2: Ja, und das, was ich auch gut finde, ist, teurer wird der Tierparkbesuch nicht dadurch. Die Ausstellung ist im Preis enthalten und wenn ihr wollt,

0: Ihr könnt auch eine Dino-Patenschaft übernehmen. Da drin ist dann auch eine Jahreskarte für den Tierpark. Und es gibt auch noch ein Zertifikat über eure Dino-Patenschaft.
1: Ich glaube, als Kind wäre das durchaus was zum ins Kinderzimmer hängen. So, ich bin hier Pate vom Tyrannosaurus Rex. Also bis zum 5. November sind im Tierpark noch die Dinos unterwegs. Die Infos hatte Juri Niepaus für uns. Vielen lieben Dank. Und vielleicht ist das ja auch noch eine Idee für die zweite Sommerferienhälfte. Gehört habt das jedenfalls hier bei Radio Bochum.
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0: Radio Bochum hier am Montagnachmittag um jetzt 16:30. Bei mir im Studio sitzt Louis Lambrecht. Der Kollege hat jetzt für euch die Nachrichten.
1: Hallo zusammen. In Bochum gibt es mehr Gelegenheiten für Glücksspiel als im landesweiten Schnitt. Das geht aus der neuen roten Studie der Landesfachstelle für Glücksspielsucht hervor. Die untersucht das Glücksspielangebot und warnt vor den Gefahren. Annalena Fedke aus den Radio Bochum Nachrichten. Es ist viel Geld verspielt.

0: worden.
1: Und zwar über 21 Millionen Euro. Die haben Bochumerinnen und Bochumer letztes Jahr an Automaten mit Lotto- oder Wettscheinen und in Spielhallen verloren. Insgesamt gibt es in der Stadt 56 Lokale mit Spielerlaubnis und 686 Automaten in Spielhallen und Gaststätten, zum Beispiel auch in Kneipen. Die Stadt profitiert übrigens zum Teil vom Geschäft mit dem Glück. Die Vergnügungssteuer für diese Geräte beträgt in Bochum aktuell 5% des Einsatzes.
0: Beide Bochumer Schwimmer sind bei der Europameisterschaft in Paris eine Runde weiter. Lukas Matzerath konnte seinen Vorlauf in unter einer Minute abschließen. Damit ist er heute Abend im Halbfinale. Und auch der Bochumer Jano Beschnitt war mit der deutschen 4x200-Meter-Staffel im Freistil erfolgreich. Er schwimmt heute Abend dann schon um einen Platz auf dem Treppchen. Und das ist sonst noch wichtig in Deutschland. Deutlich mehr Kinder sind im vergangenen Jahr im Straßenverkehr ums Leben gekommen. Nach Angaben des Statistischen Bundesamts sind 74 Kinder unter 15 Jahren bei Unfällen gestorben. 21 mehr als im Jahr zuvor. Insgesamt sind rund 29.000 Kinder verunglückt, ein Plus von 7%. Besonders häufig sind sie mit dem Fahrrad, im Auto oder zu Fuß unterwegs gewesen. Unfallforscher sehen vor allem den Schulweg als Risiko. Sie fordern mehr Verkehrstraining, bessere Mobilitätsbildung und mehr Aufklärung über die Gefahren von E-Scootern. Nach der Lockerung des Sonntagsfahrverbots sind auf den Autobahnen in NRW mehr Lastwagen unterwegs gewesen. Nach Angaben des Verkehrsministeriums sind größere zusätzliche Staus aber ausgeblieben. Hintergrund ist das anhaltende Niedrigwasser am Rhein. Viele Frachtschiffe können deshalb nur eingeschränkt fahren. NRW-Verkehrsminister Krischer hat betont, die Ausnahmeregelungen sollen nur so lange gelten wie unbedingt nötig. Sobald sich die Lage am Rhein entspanne, müssten die Güter wieder auf die Wasserstraße zurück. Und zurück nach Bochum.
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0: Beschäftigte der Werkstatt Konstantin Bewert für Menschen mit Behinderungen haben gemeinsam mit einem Imkerteam erfolgreich Sommerhonig geerntet. Die Bienenvölker stehen in der Nähe der Werkstatt am Tippelsberg. Das Projekt wurde von der Förderstiftung Ruhrstifter der Diakonie Ruhr mit fast 25.000 Euro unterstützt. Die Imkerei soll den Beschäftigten eine weitere Arbeitsmöglichkeit bieten und gleichzeitig einen Beitrag zur Nachhaltigkeit leisten. 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
3: Jetzt ist die Wolkendecke wieder ein bisschen aufgerissen. Wir kriegen wieder die Sonne zu sehen. Das wird auch den Rest des Tages noch so bleiben. Erst am Abend, wenn die Sonne untergegangen ist, wird es wahrscheinlich wieder ein bisschen bewölkter. Es bleibt allerdings trocken heute. Die Tiefstwerte heute Nacht bei etwa 12 Grad. In den nächsten Tagen bleibt es ebenfalls trocken, wird aber nochmal richtig, richtig heiß. Am Mittwoch knacken wir die 30-Grad-Marke. Am Ende der Woche sind wir dann teilweise bei bis zu 35 Grad unterwegs.
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3: Staus und stockenden Verkehr haben wir in Bochum und Umgebung aktuell nur an 2 Stellen gemeldet. Das dauert aber auch da immer noch richtig, richtig lange. Erstmal vielen lieben Dank an Radio Bochum-Hörerin Sandra, dass sie uns diesen Stau auch gemeldet hat auf der A40, nämlich Duisburg Richtung Essen. Zwischen Essen-Frohnhausen und Essen-Frillendorf 6 Kilometer Stau. Das dauert 50 Minuten länger mittlerweile. Also fahrt da am besten großräumig drumherum nochmal. A40 Duisburg Richtung Essen zwischen Essen-Frohnhausen und Essen-Frillendorf. 6 Kilometer Stau, 50 Minuten kommen obendrauf. Dann haben wir noch die A52 Düsseldorf-Essen zwischen Essen-Süd und Dreieck Essen-Ost. 2 Kilometer Stau, das dauert etwa eine halbe Stunde länger. Und dann haben wir von euch noch Blitzer gemeldet bekommen. Von Nicole, von Gregor, von Manuel und von Heike. Und zwar wird geblitzt auf der Straße Grüner Weg und auf der Königsallee. Wenn ihr noch was habt, 0800 98 5 98 50 ist die kostenlose Radio Bochum Hotline.
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3: Mit Ravi Frever. Schönen Montagnachmittag wünsche ich euch. Und ich habe auf jeden Fall gerade strahlende Augen bekommen, als Kollege Louis Lambrecht aus den Radio Bochum Nachrichten hier reinkam und sagte, du hast die Odyssee schon gesehen, ne?
4: Ich war auch diese Woche drin.
3: Wie hat es dir gefallen?
4: Sehr gut, sehr gut. War ein bisschen lang, also 3 Stunden, die ziehen sich schon ganz schön.
3: Das stimmt.
4: Aber echt sehr guter Film.
3: Aber ich finde es schön irgendwie, weißt du, dass man dann solche Erlebnisse auch irgendwie hat, dass so ein Kinofilm läuft und dann unterhält man sich darüber. Also so bei so einer Netflix-Serie oder so wird das nicht passieren.
4: Und die Odyssee, die muss man schon im Kino sehen. Also schon
3: genauso. Das ist ja nochmal die wichtige Frage. Hast du es denn im richtigen Format gesehen?
4: Ja, obwohl nicht das IMAX-Kino mit allem drum und dran. Aber
3: ja, gut. Ja, los, das tut mir leid. Dann musst du jetzt da leider nochmal reingehen.
4: Stimmt.
3: Am besten dann noch

analogem Film, falls du das noch nicht gesehen hast. Also ihr merkt schon, ne, das ist wirklich einfach gerade ein absolutes Phänomen, die Odyssee. Uns im Kino ist ja auch wirklich ein absolutes Rekordjahr gerade fürs Kino und es könnte auch noch besser werden. Deswegen hatte ich gestern Besuch hier im Radio Bochum Sonntagsfrühstück von Ethan Kethesuaran, der ist nämlich der Geschäftsführer von Capitol Casablanca und dem Metropolis und mit dem habe ich so ein bisschen über, ja, das Wiederkehren des Kinos gesprochen, natürlich auch über die Odyssee und vor allem auch über analogen Film sprechen wir gleich noch genauer drüber hier bei Radio Bochum.

0: Tja, selbst wenn ihr keine Kino-Nerds seid, dann kommt ihr aktuell um einen Film ja kaum herum. Die Odyssee von Christopher Nolan macht die Kinosäle richtig, richtig voll. Ich war jetzt mittlerweile auch schon zweimal drin. Als ich das erste Mal rausgekommen bin, dachte ich so, wow, wann gehen denn nochmal so viele Leute ins Kino? Ja, und über solchen Andrang freut sich auch Ethan Kethiswaran. Der ist der Geschäftsführer von Casablanca, von Metropolis und Capitol hier bei uns in Bochum. Der war gestern bei mir zu Gast und hat mir ein bisschen was vom Kinojahr 2026 erzählt, denn das ist ja ziemlich erfolgreich bisher.
1: Kino war eigentlich nie weg, es war immer da, aber die Filme fehlten halt tatsächlich. Ne? Wir hatten jetzt vor 5 Jahren halt ungefähr Corona dann auch gehabt, ne, plus minus. Und danach gab es halt irgendwie, ich glaube 22, 23 gab es in Amerika halt einen Autorenstreik. Mhm. Und die ganzen Filme, die lagen dann mehr oder weniger in der Pipeline. Und die kommen jetzt alle so nacheinander raus dann auch. Ne? Und man merkt halt, dass Kino in dem Sinne schon zurück ist, ja.
0: Tja, gerade die aktuelle Begeisterung für den analogen Film, auch nicht zuletzt durch die Odyssee, erinnert ihn an seine ersten Kinotage. Als Filmvorführer musste er 2011 nämlich noch Filmrollen abspielen und die Akte, vorher wusste ich auch nicht, an den richtigen Stellen zusammenkleben, und das kann auch schon mal schiefgehen.
1: Dann hatte ich meine damalige Chefin dann halt angerufen und habe gefragt, ob ich den Film mir angucken kann, weil ich das Gefühl hatte, ich habe das Ende irgendwo in der Mitte reingeklebt. Und ja, zum Glück war es dann nicht so der Fall, aber ich habe mir den Film dann umsonst angucken können und das war eigentlich ganz geil.
0: Tja, was passiert, wenn ein analoger Film, und das fand ich dann auch krass, während der Aufführung übrigens zum Beispiel reißt, und was die Vorführerinnen und Vorführer während der Vorstellung eigentlich so machen, all das habe ich gestern besprochen mit Ethan Kethiswaran, dem Geschäftsführer von Capitol, Casablanca und Metropolis. Das komplette Interview gibt's für euch nochmal zum Nachhören auf radiobochum.de.

Radio Bochum, hier am Montagnachmittag mit Ravi Frever. Ja, und wer in den 90ern und frühen 2000ern schon Fan von elektronischer Musik war, der ist um ihn hier nicht drumherum gekommen.

heute noch Musik, teilweise Remixes und Instrumental-Versionen seiner alten Hits. Ich persönlich war so mit Anfang 20 mal richtig, richtig krasser Morbi-Fan. Hab beide Autobiografien gelesen, ja, der hat tatsächlich zwei geschrieben und wirklich fast nur noch Morbi gehört. Aus dieser Obsession bin ich mittlerweile wieder ein bisschen raus, aber ich feiere die Musik von Morbi wirklich immer noch sehr. Umso cooler, dass Morbi mal wieder in Deutschland spielt. Morgen ist er in Dresden komplett ausverkauft. Nächste Woche kommt er dann aber nochmal fast um die Ecke nach Bonn. Da gibt's tatsächlich noch Karten. Wenn ihr hingeht, dann erzählt mir auf jeden Fall, wie es war. Ich habe jetzt hier für euch im besten Mix auf jeden Fall Morbi mit Lift Me Up. Schönen Montag! Plane.

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2: Mit Sarah Heinz. Guten Tag. Der Sommer zeigt sich seit einigen Wochen wieder von seiner extremen Seite. Westeuropa hat den heißesten Juni und Juli seit Beginn der Wetteraufzeichnungen erlebt. Viele Bäume werfen inzwischen auch schon ihre Blätter ab, um sich zu schützen. Thorsten Adolfs aus dem News-Team. Für das, was wir gerade erleben, gibt es ja wieder neue wissenschaftliche Daten.
3: Ja, der EU-Beobachtungsdienst Copernicus hat bestätigt, dass wir neue Rekordwerte erreicht haben. Mit im Schnitt über 21 Grad waren der Juni und der Juli so heiß

0: wie noch nie. Das Problem dabei ist, die Hitze und die Trockenheit schaukeln sich gegenseitig hoch. Und selbst die Ozeane haben Temperaturen erreicht, wie sie vorher noch nie dort gemessen wurden. Experten sagen, dass sie solche Auswirkungen wie zurzeit noch nie erlebt haben. Und das liegt auch am Wetterphänomen El Niño, das weltweit das Wetter durcheinander bringt.
1: Was muss denn passieren, damit nicht nur die Natur, sondern auch wir besser mit der Hitze klarkommen? Das kann für uns Menschen ja auch lebensgefährlich werden.
0: Politiker wie Janosch Dahmen von den Grünen fordern einen nationalen Hitzeschutzplan. Er kritisiert, dass es bis jetzt kein einheitliches Alarmsystem gibt und die Verantwortung zwischen Bund, Ländern und Kommunen hin und her geschoben wird. Dahmen stellt sich das so vor, es muss seiner Ansicht nach verbindliche Maßnahmen geben, besonders für Pflegeheime, Krankenhäuser und Schulen. Dahmen sagt, dass jetzt endlich mehr in den Schutz der Menschen investiert werden muss, die besonders unter der Hitze leiden. Apropos Leiden, auch die Landwirtschaft bekommt die Hitze massiv zu spüren. Die Ernte wird in diesem Jahr wohl schlechter ausfallen als sonst. Deshalb fordert der Bauernverband mehr Unterstützung von der Politik, indem zum Beispiel schneller als bisher widerstandsfähigere Pflanzen zugelassen werden. Dass die Regierung in der aktuell schwierigen Lage untätig bleibe, sei unerklärlich, sagt der Verband.
1: Danke für die Infos, Thorsten. Noch mehr Meldungen jetzt in der Zusammenfassung. Nach dem Drohnenvorfall am Leipziger Flughafen will die Bundespolizei ihre Drohnenabwehreinheit deutlich vergrößern. Laut Innenminister Dobrindt soll die Einheit noch heute auf 300 Kräfte anwachsen und an mehr Standorten untergebracht werden, hieß es aus seinem Ministerium. In Deutschland wurde in der ersten Jahreshälfte wieder weniger Fleisch produziert. Zurückgegangen sind die Zahlen laut Statistischem Bundesamt mit einem Minus von über 3%, vor allem beim Geflügel. Das könnte demnach an verschiedenen Tierseuchen gelegen haben. Im Frühjahr sind wegen der sogenannten Newcastle-Krankheit rund 4,9 Millionen Hühner getötet und beseitigt worden. Gut ein halbes Jahr nach dem Fund von Leichenteilen in einer Mülltonne im Rhein-Main-Gebiet gehen die Ermittler von Satanismus aus. Die Staatsanwaltschaft Darmstadt hat gegen die Tatverdächtige ein Sicherungsverfahren beantragt. Die Frau soll als Prostituierte gearbeitet und den zufällig ausgewählten Mann dann in einem satanistischen Ritual getötet haben, hieß es. Die Gesellschaft in Deutschland wird immer älter. Laut Zahlen des Statistischen Bundesamts war letztes Jahr nur noch knapp jede 10. Person zwischen 15 und 24 Jahren alt. Das sei ein historisch niedriges Niveau. Seit Beginn der 2020er ist diese Entwicklung demnach zu beobachten. Deutschland liegt damit leicht unter dem EU-weiten Durchschnitt. Die meisten jungen Menschen gab es mit etwas über 11% in Bremen. In Sachsen-Anhalt war der Anteil mit rund 9% am niedrigsten. Und das waren die Nachrichten mit Sarah Heinz.
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3: Es ist heiß bei uns in Bochum heute, beziehungsweise im Vergleich zu den nächsten Tagen eher noch mild. Aktuell sind wir bei etwa 27 Grad dabei. Viel wärmer wird es heute allerdings nicht. Die Temperaturen fallen so in den Abend rein. Die Tiefstwerte heute Nacht bei etwa 12 Grad. Dazu bleibt es trocken und eher locker bewölkt. Wie gesagt, im Laufe der Woche wird es dann allerdings noch deutlich wärmer. Am Donnerstag und am Freitag kommen wir sogar auf bis zu 35 Grad.
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3: Staus und stockenden Verkehr haben wir in Bochum und Umgebung aktuell immer noch nur an zwei Stellen. Irgendwie löst sich das da aber auch nicht so richtig auf. Weiterhin die A40 Duisburg Richtung Essen. Zwischen Essen-Frohnhausen und Essen-Frillendorf 6 Kilometer Stau. Das dauert aktuell eine Stunde länger. Dann haben wir die A52 noch Düsseldorf-Essen. Zwischen Essen-Süd und Dreieck Essen-Ost 2 Kilometer Stau. 25 Minuten plus. Dann habt ihr uns noch Blitzer gemeldet. Einmal ein Blitzer auf dem Grüner Weg in beide Richtungen Höhe Spreestraße. Danke an Nicole und an Gregor fürs Melden. Und dann außerdem noch ein Potzblitz auf der Königsallee zwischen Knappschaft und Wasserstraße stadteinwärts. Danke an Manuel und an Heike fürs Durchgeben. Wenn ihr noch was habt, 0800 98 5 98 50 ist unsere kostenlose Radio Bochum Hotline. Am Bochum Hauptbahnhof sieht's gut aus, dementsprechend euch eine gute und sichere Fahrt.
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3: Mit Ravi Frever. Schönen Montag wünsche ich euch.

fünfmal deutsche Meisterin wird, der braucht offenbar nicht unbedingt einen Trainer, der zum Training antreibt. Bei Lynn Panzer aus Bochum ist er das Gegenteil der Fall. Ihr

0: Trainer Dennis Müssener, der muss manchmal dafür sorgen, dass sie überhaupt mal Pause macht.
1: Also ich sag mal, im Arsch treten eigentlich gar nicht. Ich muss eher das Gegenteil. Ich muss manchmal, will ich sogar bremsen. Wenn es halt mal um trainingsfreie Tage geht. Weil oftmals ist es so, ja, ich mache jetzt Kickboxen und danach gehe ich noch ins Gym.

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0: Radio Bochum hier am Montagnachmittag. 5:30 haben wir es jetzt. Bei mir im Studio ist der Kollege Louis Lambrecht für euch mit den Nachrichten.
1: Hallo zusammen. Über 21 Millionen Euro. So viel Geld ist im letzten Jahr in Bochum beim Glücksspiel draufgegangen. Dazu zählen Geldspielgeräte, Spielhallen, Lottoannahme oder Wettvermittlungsstellen, also auch Sportwetten. Die Landesfachstelle für Glücksspielsucht hat heute die Rote Studie veröffentlicht. Die zeigt, pro Kopf gerechnet gibt es in Bochum mehr Gelegenheiten für Glücksspiel als im NRW-Schnitt. Besonders bedenklich findet die Landesfachstelle die Automaten in Gaststätten. Dort sei die Hemmschwelle niedriger und zusätzlich werde dort Alkohol konsumiert. Die europäische Leichtathletikspitze misst sich ab heute bei den Europameisterschaften in Birmingham. Mit dabei sind auch Athletinnen und Athleten vom TV Wattenscheid 01. Christina Honsel geht im Hochsprung an den Start, aber auch im Sprint ist Wattenscheid vertreten mit der frisch gebackenen deutschen Meisterin über 100 Meter Julina Ernst und Manuel Sanders. Beide sind für die deutschen Staffeln nominiert. Die EM geht noch bis Sonntag. Und das ist sonst noch wichtig in Deutschland und der Welt. Nach dem Fund einer Sprengstoffdrohne am Flughafen Leipzig-Halle will die Bundesregierung die neue Drohnenabwehreinheit der Bundespolizei deutlich ausbauen. Nach Angaben des Innenministeriums soll die Einheit auf 300 Kräfte wachsen. Außerdem sind statt bisher 4 künftig 8 Standorte geplant. Ziel ist, Bedrohungen schneller und flexibler abzuwehren. Die Einheit war erst Ende 2025 aufgestellt worden. Die Bundesanwaltschaft ermittelt nach dem Vorfall in Leipzig unter anderem wegen des Verdachts eines gefährlichen Eingriffs in den Luftverkehr. Der schwere Waldbrand in Westkanada hat ein erstes

0: Todesopfer gefordert. Nach Angaben der Polizei ist eine 80-jährige Frau während der Evakuierung nahe Summerland in British Columbia gestorben. Das Feuer nordöstlich von Vancouver ist weiter außer Kontrolle und hat sich bereits auf rund 136 Quadratkilometer ausgedehnt. Etwa 20.000 Menschen mussten ihre Häuser verlassen. Mehr als 50 Eingeschlossene wurden per Hubschrauber gerettet. In British Columbia gilt inzwischen der Notstand. Und zurück nach Bochum.
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0: In Bochum haben Beschäftigte der Werkstatt Konstantin Bewert für Menschen mit Behinderung Sommerhonig geerntet. Kira Kosthorst aus den Radio Bochum Nachrichten. Das Projekt wurde zudem von der Diakonie Ruhr gefördert.
2: Mit fast 25.000 Euro hat die Förderstiftung Ruhrstifter der Diakonie Ruhr das Projekt unterstützt. Gemeinsam mit einem Imker-Team haben die Beschäftigten der Werkstatt Konstantin Bewert, die mit Menschen mit Behinderung zusammenarbeitet, erfolgreich Sommerhonig geerntet. Die Bienenvölker stehen in der Nähe der Werkstatt am Tippelsberg. Die Beschäftigten sollen durch die Imkerei eine weitere Arbeitsmöglichkeit bekommen und gleichzeitig einen Beitrag zur Nachhaltigkeit leisten.
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3: 27 Grad aktuell bei uns in Bochum. Es wird heute allerdings nicht mehr heißer. Wie auch, wenn die Sonne jetzt bald schon untergeht. Nein, es kühlt ein bisschen ab und zwar relativ angenehm heute Nacht. 12 Grad die Tiefstwerte, da kann man schon mal ordentlich durchlüften, würde ich sagen. Und das würde ich an eurer Stelle auch machen. Vor allem auch morgen, das ist nämlich der letzte Tag der Woche, wo wir voraussichtlich unter 30 Grad bleiben. Heute bleibt es noch trocken, auch den Rest der Woche. Am Mittwoch knacken wir dann die 30 Grad Marke. Am Donnerstag und am Freitag sind wir teilweise bei bis zu 35 Grad dabei.
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3: Staus und stockenden Verkehr haben wir in Bochum und Umgebung aktuell noch immer auf der A40 Duisburg Richtung Essen. Zwischen Essen-Holsterhausen und Essen-Frillendorf. 4 Kilometer Stau. Aktuell dauert es in fetten Anführungszeichen nur noch 42 Minuten länger. Das war ja zwischenzeitlich mal eine Stunde. Also es scheint sich so langsam aufzulösen. Dann dauert es gerade aber auch noch eine Ecke länger auf der A52. Weiterhin Düsseldorf Richtung Essen. Zwischen Essen-Süd und Dreieck Essen-Ost. 1 Kilometer Stau. 20 Minuten plus. Dann wird noch geblitzt bei uns in Bochum. Einmal auf der Mansfelder Straße auf der rechten Seite in der 30er-Zone, auf der Straße Grüner Weg in beide Richtungen Höhe Spreestraße und auf der Königsallee zwischen Knappschaft und Wasserstraße. Dankeschön an Sebastian, an Nicole, an Gregor, an Manuel und an Heike fürs Bescheid sagen. Wenn ihr auch noch was habt, 0800 98 5 98 50 ist unsere kostenlose Radio Bochum Hotline.
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3: Mit Ravi Frever, schönen Montag wünsche ich euch.

0: 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Der Mittwochnachmittag, der Montagnachmittag, meine Güte, hier mit Ravi Frewa. Keine Sorge, wobei, was heißt keine Sorge, Mittwoch wäre eigentlich ganz schön, ne? Naja, gut. Ich kann mich auf jeden Fall noch dran erinnern, 5 Euro, so viel hat ein Kinoticket Anfang der 2000er gekostet. Mittlerweile, ja, kommt man mit 5 Euro bei einem Kinobesuch nicht mehr besonders weit. Das ist aber nicht das Einzige, das sich verändert hat in den letzten Jahren und Jahrzehnten beim Kino. Das hat mir gestern Ethan Kethesuaran erzählt beim Sonntagsfrühstück. Der ist der Geschäftsführer von Capitol Casablanca und vom Metropolis-Kino hier bei uns in Bochum.
1: Also wenn man jetzt so mal 50 Jahre, 70 Jahre zurückschaut, halt, da hat man quasi Filme dann wirklich monatelang weitergespielt dann auch. Ne? Da gab es auch diese richtigen Programmkinos, dann hat man das als Programm dann gespielt und dann war das dann auch so, dass die Filme dann auch liefen halt. Aber jetzt ist das so schnell halt, die Filme kommen relativ schnell quasi im Streaming raus und sonst was und man hat quasi einen kurzen Moment, also die Prolongationszeit liegt immer bei 3 Wochen ungefähr, plus minus dann auch. Und in der Zeit wollen die Leute den Film sehen und dann wollen die auch schon wieder den nächsten sehen auch.
0: Ja, gestartet ist Ethan übrigens vor 15 Jahren schon als Filmvorführer. Damals wurden die Filme hauptsächlich analog gezeigt. Das hat er auch noch mitgemacht. Und er hat mir vor allem erzählt, da hatten die Filmvorführerinnen und Filmvorführer noch alle Hände voll zu tun.
1: Du hast da so eine Werkbank und dann hast du so 3 Rädchen. Und dann spielst du quasi von dem einen kleinen Rädchen auf das große Rädchen halt, wo dann immer wieder die Filme nach Akten dann halt, die sind dann auch gekennzeichnet, dann nach Akten aufgespielt werden und dann wirklich mit Tesa Film zusammengeklebt werden.
0: Das ist so abgefahren, noch richtig Handwerk, ne? Und es kann dann auch passieren, das hat mich komplett aus der Bahn geworfen, dass so eine Filmrolle auch einfach mal reißt. Während der Vorführung. Auch davon hat Ethan Kethesuaran mir erzählt.

Und vor allem haben wir auch drüber geredet, wie das Kinojahr 2026 so läuft. Da sind ja jetzt viele Klopper rausgekommen, nicht zuletzt der neue Nolan, die Odyssey. Also das ganze Sonntagsfrühstück auf jeden Fall sehr, sehr interessant. Könnt ihr nochmal nachhören auf radiobochum.de.

Radio Bochum hier am Montagnachmittag. Beziehungsweise gleich haben wir Montagabend. Ich bin Ravi Frewa und raus für heute. Danke, dass ihr mit mir zusammen in diesen Feierabend reingestartet seid. Ich wünsche euch jetzt auf jeden Fall einen schönen Feierabend. Den mache ich jetzt auch. Bis dahin. Ciao.

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1: Mit Sarah Heinz, guten Abend. Mehr Sicherheit für alle, die in Regionalzügen für uns unterwegs sind. Die Deutsche Bahn reagiert jetzt auf die vielen Übergriffe auf ihr Personal. Ab Herbst startet ein neues Pilotprojekt mit Bodycams. Thorsten Adolfs aus dem News-Team, dabei gibt es eine Besonderheit.
2: Genau, denn die kleinen Kameras sollen nicht nur das Bild, sondern auch den Ton aufzeichnen. Ab Oktober testet die Bahn die Cams und zwar zuerst in der Region Rhein-Neckar-Pfalz. Nach 2 Monaten soll das Projekt dann schrittweise auf ganz Deutschland ausgeweitet werden. Damit möchte der Chef der DB Regio van Seiderfeld dafür sorgen, dass brenzlige Situationen besser deeskaliert werden können. Und zusätzlich zu den Kameras bekommen die Mitarbeiterinnen und Mitarbeiter stichfeste Westen. Außerdem sollen alle Beschäftigten, die Kontakt zu Kunden haben, einen Notfallknopf erhalten, um im Ernstfall sofort Hilfe zu rufen.
1: Wie ernst ist die Lage denn aktuell in den Bahnen?
2: Ja, die Zahlen sind ziemlich erschütternd. Allein im ersten Halbjahr gab es fast 1000 Übergriffe auf Zugbegleiter. Einige wurden bespuckt, andere geschubst. Es gab aber auch sehr schwere Fälle, bei denen es um Körperverletzung ging. Nach dem tragischen Tod eines Mitarbeiters Anfang des Jahres in Rheinland-Pfalz, der nach einem Angriff durch einen Schwarzfahrer starb, ist das Thema Sicherheit bei der Bahn absolut in den Fokus gerückt. Auch Bundesverkehrsminister Bilger hat sich dazu geäußert und gesagt, dass jetzt entschlossen gehandelt werden muss. Es müsse erreicht werden, dass das Bahnfahren für alle sicher bleibt, hat er gesagt.
1: Danke, Thorsten, für die Infos. Mehr wichtige Meldungen hört ihr jetzt im Überblick. Nachdem die Regel zum Lkw-Fahrverbot an Sonn- und Feiertagen aufgehoben wurde, sollen jetzt am Mittwoch direkt weitere Maßnahmen gegen mögliche Lieferengpässe durch das Niedrigwasser besprochen werden. Verkehrsminister Bilger will dazu mit den Ressortchefs der Länder sprechen. Es gehe demnach um den Umgang mit Gütern, die nicht mehr an den Häfen gelagert werden dürfen. Nach heftiger Kritik hat Finanzminister Klingbeil seine Steuerpläne für Vereine wieder zurückgezogen. Geplant war, steuerpflichtige Vereine schon ab einem Einkommen ab 1.000 Euro zu besteuern, statt wie bisher ab 5.000 Euro. Das hätte laut Kritikern vor allem für kleinere Vereine ein Problem werden können. Bei einem schweren Erdbeben in Kolumbien sind mindestens 20 Menschen gestorben. Das teilten mehrere Bürgermeister aus Kolumbien mit. Laut dem kolumbianischen Geologischen Dienst gab es teils auch schwere Gebäudeschäden. Das Beben hatte eine Stärke von 7.

0: 5,4. In immer mehr Gaststätten in NRW gibt es Glücksspielautomaten. Laut einer Untersuchung der Landesfachstelle Glücksspielsucht im Auftrag des NRW-Sozialministeriums ist die Zahl der Spielautomaten in Bars, Restaurants und Co. in den letzten 2 Jahren um 7% angestiegen, auf jetzt über 9.600. Das sei ein Problem, denn gerade durch den Ausschank von Alkohol sei der Zugang zum Glücksspiel niedrigschwelliger, so die Studienmacher. Die Studie hat außerdem gezeigt, dass viele Kommunen das Glücksspiel nicht gut genug kontrollieren lassen. So könnten zum Beispiel illegale Geräte nicht erkannt werden, genauso wenig wie Verstöße gegen Jugendschutzbestimmungen. Und das waren die Nachrichten mit Sarah Heinz.
1: Das Bochum-Wetter. Morgen wird's kühler, Plümmo können wir noch im Schrank lassen, aber für die Verhältnisse dieses Sommers immerhin angenehm. Höchstwerte zwischen 23 und 27 Grad, dazu mal Sonne, mal Wolken morgen. Jetzt über den Abend und die Nacht, da kühlt's auch erstmal runter, später Tiefstwerte um 12 Grad, da vielleicht doch Plümmo.
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1: Die A45 Gießen Richtung Hagen ist gesperrt aktuell zwischen Wetzlar Ost und Herborn Süd wegen eines brennenden Autos und es staut sich da auch über weite Strecken. Also wenn ihr noch könnt, den Bereich umfahren. Die anderen Staus ab 20 Minuten Wartezeit A40 Duisburg-Essen. Da haben wir zwischen Essen-Holsterhausen und Essen-Frillendorf 4 Kilometer, knappe 40 Minuten. A52 Düsseldorf-Essen zwischen Essen-Süd und Dreieck Essen-Ost 1 Kilometer, 20 Minuten. Und A57 Krefeld-Nimwegen zwischen Kreuz Mörs und Mörs-Hülsdonk, da haben wir 3 Kilometer, 23 Minuten plus. Kommt gut durch.
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1: Sebastian Pulli hier. Zum Feierabend geht's in Richtung Beverly Hills, da wo der gleichnamige Cop unterwegs ist. Jetzt hier der Soundtrack zum Eddie Murphy-Film. Wetter in Beverly Hills übrigens aktuell ähnlich warm wie bei uns. Also praktisch alles genau wie hier, nur viel reicher. Schönen Montagabend.

0: Ray Garvey, der seine schwarzen engen Rocker-Lederhosen bei dem Wetter vermutlich kurz trägt.
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0: So, erster Tag nach dem Urlaub wieder im Büro und man möchte direkt den kompletten Tacker in die Stirn des Kollegen entladen. Wenn es euch so gehen sollte, dann habt ihr euch vermutlich nicht gut genug erholt im Urlaub. Es kann ja auch schwer sein, ne? Gerade mit der ganzen Familie. So, und deshalb haben wir Psychologin Professor Dr. Carmen Binnewies von der Uni Münster gefragt, wie klappt Erholung im Urlaub eigentlich am besten?
2: Erholung ist einfach ein Stück weit auch individuell. Denn am Ende ist das, womit ich zufrieden bin, am besten für den Urlaub. Und das kann aber eben ein bisschen unterschiedlich sein für Menschen. Das heißt, wenn ich zum Beispiel auch mit meiner Familie im Urlaub fahre und die wollen alle in den Wasserpark und ich bin aber überhaupt kein Fan davon, ne, dann komme ich an so einem Tag oder in dieser Zeit eben gar nicht auf meine Kosten.
0: So, sprich, Planung ist sehr wichtig im Vorhinein und Kompromisse sind es halt auch. So, und jetzt ist der Urlaub rum, wir kommen wieder zur Arbeit und greifen eben direkt reflexhaft wütend zum Tacker, weil so viel liegen geblieben ist und wieder so viel vor uns liegt.
2: Deshalb ist es eigentlich sinnvoll, Puffer mehr einzuplanen und das langsamer zu machen, beziehungsweise umgekehrt diese zusätzlichen Aufgaben letztlich mit einzuplanen. Und der andere Punkt, wenn man das dann schafft, in der Woche sich eben noch zu erholen am Feierabend, dann ist dieser Urlaubseffekt ein Stück weit länger.
0: Und diesen Feierabend haben wir im besten Fall jetzt. Spielen wir ein bisschen Musik zum Runterkommen. Und zwar so richtig weit runter, bis tief unter die Erde. Es ist ein Lied über den Tod. Und zwar ein ganz wunderschönes. Jupiter Jones mit Still. Schönen Montagabend euch.

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0: Es ist 6:30.
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0: Mit Luis Lambrecht, guten Abend. In Bochum gibt es mehr Gelegenheiten für Glücksspiel als im landesweiten Schnitt. Das geht aus der neuen roten Studie der Landesfachstelle für Glücksspielsucht hervor. Die untersucht das Glücksspielangebot und warnt vor den Gefahren. Annalena Fehdke aus den Radio Bochum Nachrichten. Es ist viel Geld verspielt worden.
2: Und zwar über 21 Millionen Euro. Die haben Bochumerinnen und Bochumer letztes Jahr an Automaten mit Lotto- oder Wettscheinen und in Spielhallen verloren. Insgesamt gibt es in der Stadt 56 Lokale mit Spielerlaubnis und 686 Automaten in Spielhallen und Gaststätten, zum Beispiel auch in Kneipen. Die Stadt profitiert übrigens zum Teil vom Geschäft mit dem Glück. Die Vergnügungssteuer für diese Geräte beträgt in Bochum aktuell 5% des Einsatzes.
0: Mit Mansur Uratagba hat der VfL Bochum am Montagnachmittag einen weiteren Transfer verkündet. Der 21-jährige Angreifer kommt vom 1. FC Köln und erhält einen Vertrag bis 2030. Zuletzt war er an die Zweitvertretung des VfB Stuttgart in der 3. Liga ausgeliehen. Der VfL beschreibt Uratagba als flexibel einsetzbaren Offensivspieler. Und das ist sonst noch wichtig in Deutschland und der Welt. Bei einem schweren Erdbeben der Stärke 7,5

0: 4,4 in Kolumbien sind mindestens 20 Menschen ums Leben gekommen. Das haben mehrere Bürgermeister des südamerikanischen Landes mitgeteilt. Allein in der Stadt Pereira westlich der Hauptstadt Bogotá habe es demnach mindestens 18 Tote und Dutzende Verletzte gegeben. Nach der Lockerung des Sonntagsfahrverbots sind auf den Autobahnen in NRW mehr Lastwagen unterwegs gewesen. Nach Angaben des Verkehrsministeriums sind größere zusätzliche Staus aber ausgeblieben. Hintergrund ist das anhaltende Niedrigwasser am Rhein. Viele Frachtschiffe können deshalb nur eingeschränkt fahren. NRW-Verkehrsminister Krischer hat betont, die Ausnahmeregelung solle nur so lange gelten, wie unbedingt nötig. Sobald sich die Lage am Rhein entspanne, müssten die Güter wieder auf die Wasserstraße zurück. Und zurück nach Bochum. Ab heute bis Freitag werden an der U35-Haltestelle Ruhr-Universität Bauarbeiten in der Nacht stattfinden. Die Station bekommt eine neue Bedachung. Dafür muss ein Gerüst aufgebaut werden. Weil sich die Hitze unter dem Dach zu sehr staut, finden die Arbeiten jeweils von 20 Uhr bis 4 Uhr morgens statt. Die Haltestelle Ruhr-Universität ist wegen der Bauarbeiten zwischen Uni und Hustadt aktuell nur mit Schienenersatzverkehr ab dem Gesundheitscampus zu erreichen. 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
0: Angenehme 26 Grad sind es immer noch bei uns in Bochum. Ein paar Wolken sind in der Nacht aber immer mal wieder unterwegs, kühlt dann ab auf bis zu 13 Grad. Morgen ist dann wieder ganz viel Sonne dabei und bis zu 25 Grad.
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0: Auf den Straßen rund um Bochum ist alles frei, aber ich habe noch ein paar Blitzer für euch. Und zwar einmal ein weißer Caddy auf der Mansfelder Straße, auf der rechten Seite in der 30er-Zone. Und dann noch zwei Potzblitze, einmal auf dem grünen Weg in beide Richtungen Höhe Spreestraße und auf der Königsallee zwischen Knappschaft und Wasserstraße stadteinwärts. Danke euch fürs Bescheid geben. Ich wünsche euch noch eine gute Fahrt.
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2: Sebastian Pulli hier, guten Abend. Jetzt der frisch gekürte Sommerhit dieses Jahres, den meisten bisher bekannt als offizieller Fußball-WM-Song dieses Jahr. Shakira und Burna Boy mit Die Die und den obligatorischen beiden Fußballvokalen O und E.

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0: Ein alter Bekannter kommt zurück, und zwar der Zivildienst.
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0: Keine Ahnung, wie der euch damals verkauft wurde. Bei uns hieß das immer, da musst du Hintern abwischen. Ganz viele Hintern musst du abwischen. Wir haben gedacht, es wäre nichts anderes. Den ganzen Tag an einem Fließband stehen, wo alte Menschen mit runtergelassener Hose an einem vorbeigefahren werden. Hintern abwischen bis zur Sehnscheidenentzündung. Er hier, er verkauft es vielleicht ein bisschen besser.
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3: Ja, nee, ist klar. Der Zivildienst kommt bald zurück. Ich bin begeistert. Aber wen wundert's? Ich profitiere ja auch schon bald davon. Aber mal ganz im Ernst. Es ist doch eine Katastrophe, dass der Zivildienst damals weggefallen ist. Wenn es an mir geht, müssen alle da mitmachen. Also Jungs, Mädels und nicht nur die Jüngeren, sondern auch alle, die Zeit haben. Rentner, Lehrer, Frauke Ludewig, Helene Fischer und Bushido. Ja, der ganz besonders. Ja, Halligalli in Dubai kann man auch mal ein Jahr aussetzen. Und die ganzen Reality-Stars. Ey, nix hier Bunga Bunga auf Temptation Island. Mal Essensausgabe im Krankenhaus. Und wieso schicken wir Z-Promis in den australischen Busch, um sich Koala-Klöten reinzuziehen? Was ist mit einer Dschungelprüfung? Windel wechseln bei Opa Helmut? Ja, dann hast du den Titel Dschungelkönig auch wirklich verdient. Guck dir Lilly Becker an. Die hat's doch vorgemacht. Wie viele Jahre hat die diesen verarmten Ex-Knacki bespaßt? Und? Hat's ihr geschadet? Hat Boris ihr das gedankt? Oder hier Kiwi, die sich im Fernsehgarten seit 20 Jahren den Arsch abrackert, um Menschen am Rande der Gesellschaft ein Lächeln ins Gesicht zu zaubern. Bezaubernd. Ja, man muss ja nicht gleich so weit gehen wie Heidi Klum. Die hat ihren Zivi ja direkt geheiratet. Zivi, ey, super Sache.
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1: Mit Sarah Heinz. Guten Abend. Nach NRW, Niedersachsen, Rheinland-Pfalz und dem Saarland will auch Baden-Württemberg wegen des Niedrigwassers die Sonntagsfahrverbote für Lkw lockern. Bei uns in NRW sind die Auswirkungen schon zu spüren. Mehr dazu hat Thorsten Adolfs.
2: Es war auf den Autobahnen mehr los als sonst an einem Sonntag, sagt NRW-Verkehrsminister Krischer. Größere zusätzliche Staus habe es aber nicht gegeben. Mit der Maßnahme, die zeitlich befristet ist, bis der Wasserstand des Rheins wieder steigt, soll die Versorgung der Wirtschaft und wichtiger Lieferketten sichergestellt werden. Viele Frachtschiffe können zurzeit nämlich nur einen Bruchteil dessen transportieren, was sie sonst an Bord haben. Der Logistikverband BGL geht davon aus, dass sich der Lkw-Verkehr mehr auf die Sonntage verlagert. Mehr Güter könnten aber dadurch nicht transportiert werden, weil es einfach nicht genug Lkw-Fahrer bei uns gäbe, heißt es vom Verband. Außerdem müssten sie weiterhin die gesetzlich vorgeschriebenen Lenk-, Pausen- und Ruhezeiten einhalten. Noch sind die wirtschaftlichen Folgen durch das Niedrigwasser beherrschbar, sagt der Präsident des Deutschen Instituts für Wirtschaftsforschung Fratscher. Die Situation könne sich aber zu einem echten Risiko für die Konjunktur entwickeln. Und zwar dann, wenn es noch 4 bis 6 Wochen so bleiben sollte wie jetzt. Dann drohe der deutschen Wirtschaft ein signifikanter Schaden, so der DIW-Chef.
1: Danke, Thorsten, für die Infos. Am Mittwoch will Bundesverkehrsminister Bilger mit den Ländern über weitere Maßnahmen beraten. Dabei soll es zum Beispiel um die Frage gehen, wie mit Gütern umgegangen wird, die nicht mehr an den Häfen gelagert werden dürfen. Mehr Meldungen hört ihr jetzt in der Zusammenfassung. In der ersten Jahreshälfte hat es in Zügen der Deutschen Bahn fast 1000 Übergriffe auf Zugpersonal gegeben. Der Konzern will ab Herbst deswegen testen, mit Bodycams neben Video auch Tonaufnahmen zu machen, um die Sicherheit insgesamt zu erhöhen, hieß es. Bundeswirtschaftsministerin Reiche sieht in der deutschen Industrie ein großes Potenzial für den Einsatz von KI. Das Rennen um große Sprachmodelle werde man wohl nicht mehr gewinnen, sagte sie. Aber dort, wo Maschinen, Fabriken und Produktion intelligenter würden, habe man sehr gute Chancen. Spanien kämpft immer noch gegen einen schweren Waldbrand in Andalusien. Seit Donnerstag brennt es dort. Inzwischen hat sich das Feuer auf über 20.000 Hektar Fläche ausgeweitet. Etwa 800 Menschen wurden inzwischen evakuiert. In Deutschland hatten viele im letzten Jahr weniger Spam-Mails im Postfach. Bei den deutschen Mail-Anbietern web.de und GMX hat sich die Zahl der verdächtigen Mails im Vergleich zum Vorjahreszeitraum fast halbiert, von rund 1,8 Milliarden auf 990 Millionen Spam-Mails pro Woche. In den Jahren davor sei die Zahl immer weiter gestiegen. Seit Sommer 2025 würde sich dieser Trend aber umkehren. Ein Grund könnten demnach aufwendigere Authentifizierungsprozesse sein. Gleichzeitig haben die Anbieter aber auch gewarnt, Spam-Mails würden inzwischen immer öfter gezielt und persönlich auf Angriffe zugeschnitten.

0: werden, zum Beispiel über Falschrechnungen mit individuellem Namen. Man solle deswegen wachsam sein, unbekannte Absender kritisch prüfen und Links in E-Mails nicht unbedacht öffnen. Und das waren die Nachrichten mit Sarah Heinz.
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2: Wie dankbar man inzwischen einfach ist für Tage um die 30 Grad, oder? Und das Gute ist, morgen wird noch mal eine ganze Ecke entspannter. Da Höchstwerte zwischen 23 und 27 Grad. Dazu mal Sonne, mal Wolken. Der Abend jetzt, da kühlt es auch noch mal langsam runter. In der Nacht landen wir dann so bei Werten um 12 Grad. Ist doch schön.
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2: Wird langsam weniger, aber die A45 Gießen Richtung Hagen, die bleibt gesperrt. Und zwar zwischen Wetzlar Ost und Ehringshausen und zwischen Herborn Süd und Wetzlarer Kreuz. Also wenn es geht, den Bereich weiträumig umfahren. Jetzt die Staus ab 5 Minuten Wartezeit. Da haben wir die A4 Aachen Richtung Köln. Zwischen Kreuz Köln West und Köln Eiffeltor 2 Kilometer 5 Minuten. Nochmal A4 Aachen Köln zwischen Kreuz Köln Süd und Köln Poll 2 Kilometer 11 Minuten. A57 Krefeld Nimwegen zwischen Kreuz Moers und Kreuz Kamp Lindfort 2 Kilometer 17 Minuten und A555 Bonn Richtung Köln zwischen Rodenkirchen und Kreuz Köln Süd 1 Kilometer 7 Minuten. Haltet durch, kommt gut an.
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2: Sebastian Pulli hier, die erste Woche der zweiten Hälfte der Ferien. Wir haben Montag. Wer das nicht wusste, den Wochentag nicht zu kennen, immer ein sehr gutes Indiz dafür, dass man erholt ist. Oder extrem betrunken. Beides erlaubt in den Ferien. Jetzt für alle, die durcharbeiten und die Maschinerie hier am Laufen halten, Linkin Park mit Emptiness Machine. Schönen Feierabend im besten Fall.

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0: Ganz hervorragend geeignet für jede Rooftop-Bar. David Puentes und Loy, Golden Summer ist neu bei uns.
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0: Und weil Trinken wichtig ist bei dem Wetter, Aqua jetzt mit Barbie Girl. Ist ein Song, der das ganze Barbie-Klischee vornherum sehr feiert, zwischen den Zeilen aber komplett auseinander nimmt. Und zwar so sehr, dass Barbie-Hersteller Mattel die Band sogar damals verklagt hat. Nicht erfolgreich, denn Barbie ist ja auch kein gutes Vorbild, ne? Hat schon in jungen Jahren komplett steife Kniegelenke, hat eine Oberweite, die es physikalisch komplett unmöglich macht, aufrecht zu stehen. Und was da chirurgisch untenrum passiert sein muss, davon fangen wir gar nicht erst an. Kritik an Oberflächlichkeit und Geschlechterrollen verpackt in einen so unschuldig fröhlich klingenden Song. Allein das schon Kunst. Aqua, Barbie Girl, jetzt hier bei uns. Einen schönen Abend.
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0: sind sie vor allem auch auf dem Acker interessant. Benedikt Sprenker ist Agraringenieur, Landwirt und baut selbst Körnerleguminosen an.
1: Hülsenfrüchte bringen Abwechslung in die Fruchtfolge, verbessern den Boden und können durch ihre Symbiose mit Knöllchenbakterien sich selbst mit Stickstoff versorgen, wodurch sie natürlich Dünger kosten, aber gleichzeitig auch Energie sparen und die Emissionen von Treibhausgasen reduzieren. Damit sind sie für mich ökonomisch und ökologisch wertvoll.
0: Der Beitrag entstand im Rahmen der Kampagne Die Vier von Hier, die mit Unterstützung der Europäischen Union durchgeführt wird. Weitere Infos zu Ackerbohne, Körnererbse, Süßlupine und Sojabohne gibt's auf die4vonhier.eu
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1: Mit Luis Lambrecht. Guten Abend. Über 21 Millionen Euro. So viel Geld ist im letzten Jahr in Bochum beim Glücksspiel draufgegangen. Dazu zählen Geldspielgeräte, Spielhallen, Lottoannahme oder Wettvermittlungsstellen, also auch Sportwetten. Die Landesfachstelle für Glücksspielsucht hat heute die Rote Studie veröffentlicht. Die zeigt, pro Kopf gerechnet gibt es in Bochum mehr Gelegenheiten für Glücksspiel als im NRW-Schnitt. Besonders bedenklich findet die Landesfachstelle die Automaten in Gaststätten. Dort sei die Hemmschwelle niedriger und zusätzlich werde dort Alkohol konsumiert. Mit Mansur Urutakbar hat der VfL Bochum heute Nachmittag einen weiteren Transfer verkündet. Der 21-jährige Angreifer kommt vom 1. FC Köln und erhält einen Vertrag bis 2030. Zuletzt war er an die Zweitvertretung des VfB Stuttgart in der 3. Liga ausgeliehen. Der VfL beschreibt Urutakbar als flexibel einsetzbaren Offensivspieler. Und das ist sonst noch wichtig in der Welt. Bei einem schweren Erdbeben in Kolumbien sind mehr als 50 Menschen ums Leben gekommen. Das haben mehrere Bürgermeister und Gouverneure des südamerikanischen Landes mitgeteilt. Zahlreiche Gebäude sind eingestürzt, hunderte Menschen wurden verletzt. Das Beben hatte nach offiziellen Angaben eine Stärke von 7,4. Sein Epizentrum hat im Westen des Landes gelegen. Die Regierung hat einen Krisenstab eingerichtet und es wird befürchtet, dass die Zahl der Opfer noch weiter steigt. In Russland ist die liberale Oppositionspartei Jabloko von der Parlamentswahl im September ausgeschlossen worden. Das oberste Gericht hat in Moskau einer Klage der kremltreuen Partei Rodina stattgegeben. Jabloko tritt gegen den russischen Angriffskrieg in der Ukraine auf und fordert Frieden und Freiheit. Die Partei will das Urteil anfechten. Beobachter sehen in dem Ausschluss ein weiteres Zeichen für den Druck auf die Opposition in Russland. Noch im Juli hatte die Wahlkommission Jabloko zur Wahl zugelassen. Und zurück nach Bochum. In Bochum haben Beschäftigte der Werkstatt Konstantin Bewert für Menschen mit Behinderung Sommerhonig geerntet. Kira Kosthorst aus den Radio Bochum Nachrichten. Das Projekt wurde zudem von der Diakonie Ruhr gefördert.
2: Mit fast 25.000 Euro hat die Förderstiftung Ruhestifter der Diakonie Ruhr das Projekt unterstützt. Gemeinsam mit einem Imker-Team haben die Beschäftigten der Werkstatt Konstantin Bewert, die mit Menschen mit Behinderung zusammenarbeitet, erfolgreich Sommerhonig geerntet. Die Bienenvölker stehen in der Nähe der Werkstatt am Tippelsberg. Die Beschäftigten sollen durch die Imkerei eine weitere Arbeitsmöglichkeit bekommen und gleichzeitig einen Beitrag zur Nachhaltigkeit leisten.
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0: Die Sonne wird so langsam immer schwächer heute Abend. 25 Grad sind es nur noch. Wird auch noch ein bisschen weniger über die Nacht. Auf bis zu 13 Grad kühlt es dann ab, bleibt aber trocken. Und morgen erreichen wir dann bis zu 25 Grad bei ganz viel Sonnenschein wieder.
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0: Auf den Straßen rund um Bochum ist nicht mehr so viel los, da habe ich keine Meldung für euch, aber ich habe noch zwei Potzblitze. Und zwar einmal auf dem Grünweg in beiden Richtungen, Höhe Spreestraße, und auf der Königsallee zwischen Knappschaft und Wasserstraße statt einwärts. Danke euch fürs Bescheid geben und jetzt wünsche ich euch noch eine gute Fahrt. Kommt gut an.
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2: Sebastian Pulli hier, lang lebe der König, der Adel, auf den wir uns vielleicht alle einigen können, der King Elvis Presley. Das hier ist ein Loblied auf ihn von Songwriter Mark Cohn, der da ja so ein bisschen wie im Fiebertraum wandelt durch die Stadt, in der Elvis die längste Zeit gelebt und die er sehr geprägt hat, Memphis nämlich, wo dann der Erzähler auch einmal kurz glaubt, dessen Geist zu sehen. Wunderschöner Song, tolle Melodie, tolle Bilder, Walking in Memphis. Einen schönen Feierabend.

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0: Je nach Temperatur freut sich gerade eh der ein oder andere, wenn die Sonne verschwindet. Am Mittwoch wird's aber ein richtiges Großereignis.
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0: Große Sonnenfinsternis dann in ganz Europa am Mittwochabend. Hier in NRW immerhin noch eine sogenannte partielle, eine teilweise Sonnenfinsternis. So Kollege Sascha Fassbender, wann geht's konkret los?
2: Also hier bei uns in NRW fängt das Ganze je nach Standort Mittwochabend um 7:15 an. Die partielle Sonnenfinsternis erreicht ihren Höhepunkt um 7:50 und endet dann um kurz vor 21 Uhr. Dann verschwindet die Sonne hinter dem Horizont. Das hat uns die Sternwarte in Bochum erklärt. Und auch danach wird es noch richtig cool. Ja, nach der Sonnenfinsternis soll es nämlich einen Perseidenschauer geben. Also ganz, ganz viele Sternschnuppen. Ihr könnt euch also ein bisschen was wünschen. Wettermäßig sieht es auch gut aus. Nur wenige Wolken stand jetzt. Also die Sicht wird wohl frei sein.
0: Okay, das ist die Zeit und die Randbedingungen. Jetzt brauchen wir noch einen guten Ort zum Gucken.
2: Genau, am besten irgendwo, wo es hoch ist. Bitte nicht auf irgendwelche Dächer klettern oder so ein Quatsch. Nee, sondern zu einer Anhöhe oder einem Berg fahren, wo es Richtung Nordwesten eine freie Sicht gibt. Viele Sternwarten laden auch günstig oder teilweise auch kostenlos ein. Zum Beispiel in Aachen, Bochum, Bonn, Köln, Mönchengladbach. Da gibt es dann auch so richtige Veranstaltungen drumherum. Teilweise auch für Kinder. Auch so Mitmachprogramme werden teilweise angeboten. Checkt dafür die Homepages der Sternwarten in eurer Nähe ab. Und ganz, ganz wichtig, bitte nur mit Spezialbrillen reinschauen. Wer ohne so eine Spezialbrille direkt in die Sonne guckt, kann seine Augen schädigen. Lasst das auf jeden Fall sein. Auch klassische Sonnenbrillen oder so normale Brillen sind keine Option.
0: Ja, nicht, dass hinterher noch einer weint aus den blinden Augen. Ne? So, für das Folgende müssen wir nichts sehen, nur hören. Einer der besten Popsänger der 80er, John Farnham, Wahnsinnsregister, Wahnsinnsenergie, You're the Voice. Einen schönen Feierabend.

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1: Ich bin David Büchner. Die Zahl der Toten bei dem schweren Erdbeben in Kolumbien ist auf mehr als 50 gestiegen. Es wurden hunderte Verletzte und schwere Schäden in mehreren Landesteilen gemeldet.
2: Das Erdbeben ereignete sich im Westen des Landes. Nahe der Stadt Medellin lag das Epizentrum in einer Tiefe von rund 100 Kilometern, wie der Geologische Dienst mitteilte. Das Beben war aber auch in vielen anderen Städten zu spüren. Videos in den sozialen Netzwerken zeigten zerstörte Gebäude und Menschen, die vor Panik auf die Straße liefen. Auch mehrere Flughäfen waren betroffen. Viele Nachbarländer haben ihre Hilfe angeboten. Auch dort war das Beben zu hören, wie in Venezuela, Ecuador und Panama. Es wird befürchtet, dass die Zahl der Opfer weiter steigt. Tine Klimach, Nachrichtenredaktion.
1: Russlands oberstes Gericht hat die Oppositionspartei Jabloko von der Parlamentswahl im September ausgeschlossen. Die Partei setzt sich für ein Ende des Ukraine-Kriegs ein. Geklagt hatte die kremltreue nationalistische Partei Rodina. Sie warf Jabloko unter anderem vor, in ihrem Wahlkampfmaterial Urheberrechte verletzt zu haben. Durch Ladendiebstahl entsteht dem Einzelhandel jedes Jahr ein Milliardenschaden. Die Belastung nehme seit Jahren zu und habe 2026 einen Höchstwert erreicht, heißt es in einem gemeinsamen Positionspapier vom Handelsverband Deutschland und der Gewerkschaft der Polizei.
3: Elektronik, Kleidung, aber auch teurere Produkte im Supermarkt wie Kaffee oder Spirituosen. Ladendiebe schlagen immer häufiger auch im großen Stil zu. Besondere Sorge bereitet den Einzelhändlern der gewerbsmäßige oder bandenmäßige Diebstahl, bei dem der Schaden oft besonders hoch ist. Der Verband HDE und die Gewerkschaft der Polizei fordern, die Taten konsequent zu verfolgen und die Täter zu überführen und entsprechend zu bestrafen. Sie machen sich außerdem für eine offene Videoüberwachung, Schwerpunktanwaltschaften und eine bessere Ausstattung der Polizei stark. Katrin Müller, Nachrichtenredaktion.
1: Die Pegelstände am Rhein und anderen Flüssen sind weiter historisch tief. Deshalb wollen nun auch Baden-Württemberg, Bayern und Mecklenburg-Vorpommern das Sonn- und Feiertagsverbot für Lkw aussetzen. Vorher hatten das auch schon NRW, Niedersachsen, Rheinland-Pfalz und das Saarland beschlossen. Bundesverkehrsminister Steffen Bilger will am Mittwoch mit den Ressortchefs der Länder über weitere Entlastungsmaßnahmen beraten. Und das waren die Nachrichten mit Babette Büchner.
4: Das Bochum-Wetter. Donnerstag, Freitag wird die Luft wieder zum Airfryer. Da richtig heiß, bis dahin noch alles halbwegs machbar. Morgen vor allem ziemlich entspannt. Höchstwerte zwischen 23 und 27 Grad nur. Dazu mal Sonne, mal Wolken. Und jetzt über den Abend und die Nacht kühlt es natürlich auch erstmal runter. Später Tiefstwerte um 12 Grad. Ist doch schön.
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4: Die A45 Gießen Richtung Hagen ist leider immer noch nicht frei, ist immer noch gesperrt zwischen Wetzlar Ost und Ehringshausen. Da steht ihr richtig lange, über eine Stunde. Deshalb durchhalten, in jedem anderen Fall am besten die Stelle weiträumig umfahren. Noch die anderen Staus ab 10 Minuten Wartezeit. A1 Köln Richtung Dortmund zwischen Wuppertal-Langerfeld und Gevelsberg. Da haben wir die 10 Minuten, 1 Kilometer. Dann A1 Münster-Dortmund zwischen Kamenzentrum und Unna, 3 Kilometer, 17 Minuten. Und A44 Kassel-Dortmund zwischen Warburg und Diemelstadt 3 Kilometer, knappe 25 Minuten. Kommt gut.

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1: Sebastian Pulli hier. Na, was macht die Stimmung? Hängt gerade schwer davon ab, ob man Ferien hat, ne? Oder eine Klimaanlage. Wir haben gute Musik, das hilft allen. Michael Schulte jetzt. Einen schönen Montagabend euch.

0: Ja, ja, an heftigen Atmern und Seufzern in der Popmusik erkennt man immer, da geht es um körperliche Liebe. Michiko.
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0: Gut, wir Ü40er finden die körperliche ja zunehmend uninteressanter. Deshalb jetzt ein Song über die tiefe seelische Verbundenheit. Ist ein wunderschönes Liebeslied von 2004. Keen mit Somewhere Only We Know. Und es ist ein ganz wunderschönes Bild, was da aufgemacht wird. Wenn alles um einen rum untergeht, gemeinsam dahin zu gehen, an einen Ort, den nur die beiden Partner kennen und sonst niemand. Also gerne einmal das Händchen des Liebsten, der Liebsten nehmen und gemeinsam an jenen Ort gehen mit Keen. Einmal hinter die Mehrzweckhalle, wo immer die vielen Jointstummel rumliegen oder, weiß ich nicht, in diese eine immer abgesperrte Umkleidekabine im TK Max. Ja gut, es ist halt ein symbolisches Bild, ich weiß auch nicht. Keen jetzt, Somewhere Only We Know. Schönen Feierabend euch.
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0: Das Bochum-Wetter.
1: Die Woche heizt vor, Donnerstag, Freitag ist der Ofen dann richtig an. Da wird es nochmal ordentlich heiß, je nach Ort bis 37 Grad. Morgen aber nochmal halbwegs entspannt. Höchstwerte zwischen 23 und 27 Grad ist doch nett. Dazu mal Sonne, mal Wolken. Jetzt über den Abend und die Nacht nochmal kühler. Da kriegen wir im Laufe der Nacht um die 12 Grad.
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1: Und weiterhin gesperrt die A45 Gießen Richtung Hagen. Da kommt ihr nicht durch zwischen Wetzlar Ost und Herborn Süd. Und es staut sich richtig ordentlich da. Also wenn ihr noch könnt, die Stelle umfahren. Jetzt die Staus ab 8 Minuten Wartezeit. Da haben wir die A1 Köln-Dortmund zwischen Wuppertal-Langerfeld und Gevelsberg. 1 Kilometer, knappe Viertelstunde. A1 Münster-Dortmund zwischen Kamen-Zentrum und Kreuz Dortmund-Unna. Da haben wir 4 Kilometer, 25 Minuten. Und die A40 Dortmund-Essen zwischen Dortmund-Lütgen-Dortmund und Kreuzburg. 1 Kilometer, 8 Minuten. Gute Fahrt.
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1: Ja, schönen Abend, Sebastian Pulli hier und die wunderbare Tiffany Aris jetzt aus Hamburg ist ein Mensch mit der lebendigen Energie eines Eichhörnchens im Zuckerschock. Es ist immer ein absolutes Feuerwerk, sie zu interviewen. Sie hat so eine ganz wunderbare ADHS-Energie, ist richtig schnell, ist lustig, ist clever und ganz, ganz warmherziger Mensch. Das hier ist in dem Fall von ihr Vertigo. Tiffany Aris, schönen Montagabend euch.

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0: Mit diesem Song ist der Pop von Take That nochmal eine ganze Ecke erwachsener geworden. Patience hier bei uns.
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0: Selbst auf der anderen Seite ist das Gras inzwischen nur noch gelb. Sehr trockener Sommer und entsprechend ist auch der Rheinpegel auf einem Tiefstand. Thorsten Ortmann aus dem News-Team, das hat jetzt vielleicht ordentliche Folgen.
2: Ja, das könnte schon bald das Aus für den Gütertransport auf dem Rhein bedeuten, sagt der Geschäftsführer des Bundesverbandes der deutschen Binnenschifffahrt, weil eben der Rhein dann nicht mehr durchgängig befahrbar wäre. Darum hat das NRW-Verkehrsministerium mit einigen Sofortmaßnahmen reagiert. Das Lkw-Fahrverbot ist ja an Sonn- und Feiertagen und Ferien Samstagen für Transporte, die vom Niedrigwasser betroffen sind, bis Ende August aufgehoben. Dann werden vermeidbare Autobahnbaustellen auf den Hauptausweichrouten vorübergehend ausgesetzt und einige Transporte werden jetzt auch über die Bahn abgewickelt. Das alles wird aber nicht reichen, denn nehmen wir mal den Lkw-Ersatzverkehr. Da müsste man über 200 zusätzliche Lkw auf die Straße bringen, um auch nur den Ausfall eines größeren Rheinschiffes aufzufangen. Und viele Schiffsgüter, zum Beispiel aus der Chemiebranche, kann man gar nicht per Lkw transportieren und teilweise auch nicht sonntags entladen.
0: Ja, und das Ganze merken wir dann am Ende selbst auch sehr konkret, ne?
2: Ja, über den Produktpreis, sagt Bettina Brennstuhl von der Dortmunder Hafen AG.
3: Frachtrate ist 3- bis 4-mal so teuer wie eben vorher. Das heißt, das Unternehmen muss viel, viel mehr bezahlen und gibt es dann am Ende auch wieder an den Kunden, an den Endverbraucher ab, sodass es sich letztlich auch bei uns allen irgendwann je nach Güterart widerspiegeln wird.
2: Dafür hat das Niedrigwasser im Rhein aber auch viele Relikte aus ganz vergangener Zeit zutage gefördert, darunter Weltkriegsmunition und auch ein Holzfrachtschiff aus dem 19. Jahrhundert. In der Donau bei Budapest sind die Überreste von 2 Wehrmachtssoldaten und ein Wehrmachtsmotorrad gefunden worden. In Serbien hat das Donau-Niedrigwasser mehrere Schiffswracks der deutschen Marine aus dem Zweiten Weltkrieg zum Vorschein gebracht. Und in Bulgarien kamen überraschend Reste eines Mammuts zum Vorschein.
0: Das ist sehr spannend und tröstet leider trotzdem nur unwesentlich über die hohen Preise hinweg. Der Niedrigstand des Rheins, den kriegen wir vielleicht auch bald zu spüren. Habt ihr gehört bei uns? Schnell Musik zur Ablenkung. All or Nothing, Scott Quinn. Schönen Montagabend. 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
1: Ich bin Babette Büchner. Die Zahl der Toten bei dem schweren Erdbeben in Kolumbien steigt weiter, inzwischen auf mehr als 80. Zudem wurden hunderte Verletzte und schwere Schäden gemeldet. Die Erdstöße hatten eine Stärke von 7,4. Die Erschütterungen waren in mehreren Städten des Landes zu spüren. Einwohner suchen nun zusammen mit Rettungskräften in den Trümmern nach Überlebenden. Das oberste Gericht in Moskau schließt die Oppositionspartei Jabloko bei der Parlamentswahl im September aus, auch weil sie sich gegen den Ukraine-Krieg stemmt. Der ist in Russland immer häufiger sichtbar. Bei einem Angriff in der Teilrepublik Tatarstan wurden jetzt mindestens 13 Menschen getötet.
2: Ein Großteil der Opfer bei dem Angriff kam nach Behördenangaben in einer Unterkunft für Arbeiter ums Leben, darunter auch Bürger Usbekistans und Tadschikistans. Der Bürgermeister der mehr als 800 Kilometer von Moskau entfernten Stadt hatte zuvor von einem massiven Angriff mit ukrainischen Drohnen auf Industrieanlagen und zivile Objekte gesprochen. Der Kiewer Generalstab bestätigte später einen Angriff auf eine Raffinerie. Katharina Schröder, Nachrichtenredaktion.
1: Die Trockenheit und Hitze setzen der Landwirtschaft zu. Der Deutsche Bauernverband befürchtet, dass die Ernten in diesem Jahr eher unter dem Durchschnitt liegen. Die Generalsekretärin des Verbands, Stefanie Sabet, forderte im WDR von der Politik schnellere Hilfen für die Betriebe.
3: Die Belastungen der Bauern seien vielfältig und teils existenzbedrohend, warnt die Generalsekretärin. Deshalb müsse der Staat mit Finanzspritzen helfen, unter anderem auch bei der Düngemittelversorgung. In anderen EU-Ländern laufe das auch so. Außerdem müsse die Politik flexibler werden und zum Beispiel Innovationen bei Züchtungen ermöglichen. Ein weiteres Problem, der Wassermangel. Auch da sieht die Generalsekretärin die Politik am Zug. Stichwort Stärkung des Landeswasserhaushalts. Thomas Thonfeld, Nachrichtenredaktion.
1: In Spanien sind immer noch 41 Wald- und Vegetationsbrände aktiv. Ein großer Waldbrand im Südwesten Spaniens hat sich inzwischen stark ausgebreitet. Das Feuer wütet dort schon seit Donnerstag. Die Regionalregierung von Andalusien schätzte die betroffene Fläche auf mehr als 20.000 Hektar. Das ist ungefähr so groß wie das Stadtgebiet von Hannover. Fast 500 Personen wurden vorsorglich in Sicherheit gebracht. Und das waren die Nachrichten mit Babette Büchner.
4: Das Bochum-Wetter. Morgen wird's kühler. Plümo können wir noch im Schrank lassen, aber für die Verhältnisse dieses Sommers immerhin angenehm. Höchstwerte zwischen 23 und 27 Grad. Dazu mal Sonne, mal Wolken morgen. Jetzt über den Abend und die Nacht, da kühlt's auch erstmal runter. Später Tiefstwerte um 12 Grad. Da vielleicht doch Plümo.
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4: Von der A45 Gießen Richtung Hagen immer noch nichts Neues. Die bleibt gesperrt zwischen Wetzlarer Kreuz und Ehringshausen. Da kommt ihr nach wie vor nicht durch und es staut sich sehr, sehr lange. Also sofern ihr noch könnt, die Stelle weiträumig umfahren. Jetzt die Staus ab 9 Minuten Wartezeit. Da haben wir die A1 Köln Richtung Dortmund zwischen Wuppertal-Langerfeld und Gevelsberg 1 Kilometer 9 Minuten. A1 Münster-Dortmund zwischen Kamenzentrum und Kreuz Dortmund-Unna 5 Kilometer sind 25 Minuten. A3 Köln-Oberhausen zwischen Opladen und Kreuzhilden, da haben wir 1 Kilometer, auch 9 Minuten. Und die A45 Hagen-Gießen zwischen Herborn Süd und Wetzlarer Kreuz, das sind 5 Kilometer, 20 Minuten. Kommt gut an.
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4: Sebastian Pulli hier und es gibt eine entscheidende Lücke in der aktuellen Popmusik. Und zwar Songs, die gut im Hintergrund laufen können, beim Essen. Die sollen nicht so aufdringlich sein, aber dann bitte auch nicht direkt so seelenloser Fahrstuhl-Jazz oder so Rooftop-Bar-Plänkel-Elektro. Wir schlagen an dieser Stelle vor, ganz hervorragend, Olivia Dean. Beste Musik zum dazu was essen. Könnt ihr jetzt gerne ausprobieren, auch kauen im Takt ist möglich. Guten!

0: Kopfs hohl klingt. Ist nicht gut bei Köpfen, aber sehr lecker bei Wassermelonen.
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0: Dann ist sie nämlich reif bei einem hohlen Klang. Heute ist Tag der Wassermelone. Es ist das allerbeste Sommeressen, sagt ihr hier.
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3: Wassermelone auf die Eins, ganz klar. Ja, sie ist wahrscheinlich der beste Sommersnack nach Bier. Ja, frisch, kühlend und sie besteht zu 90% aus Wasser. Noch mehr Wasser hat eigentlich nur Wasser. Außerdem ist sie von Haus aus verpackt und zwar nicht so eine Fake-Verpackung wie bei der Banane. Ne? Melonen würden Bananen in freier Wildbahn fertig machen. Bananen, ey, die gehen beim ersten bisschen Druck kaputt, die versauen dir den ganzen Rucksack, dann musst du dir so eine peinliche Bananendose anschaffen. Das ist das Liegefahrrad für Tupperwaren, Freunde. Der Liebestöter aus Plastik. Noch uncooler sind ja nur Brustbeutel, Socken in Sandalen oder Oliver Pocher. Nee, Melonen nicht, ne? Die Schale, die ist kratz- und stoßfest. Klar, im Transport manchmal ein bisschen unhandlich, aber wofür gibt's denn Maxi-Cosi? Da passen die super rein. Und immer dran denken, wenn ihr einen Wassermelonensalat machen wollt. Am besten nicht mit ganzen Früchten.
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0: Das Bochum-Wetter.
1: Donnerstag, Freitag kriegen wir noch mal richtig fritösen Wetter. Diese Woche wird richtig heiß. Morgen dafür ziemlich angenehm. Da haben wir Höchstwerte zwischen 23 und 27 Grad. Dazu mal Sonne, mal Wolken. Und der Weg dahin ist auch ein guter. Kühlt nämlich in der Nacht jetzt noch mal runter auf um 12 Grad.
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1: Die Sperrung besteht immer noch auf der A45 Gießen Richtung Hagen. Die ist komplett dicht zwischen Wetzlarer Kreuz und Ehringshausen, nachdem da ja heute ein LKW gebrannt hat. Also wenn es geht, die Stelle noch weiträumig umfahren, da gibt es immer noch ordentlich Stau. Jetzt noch die Stellen ab 9 Minuten Wartezeit. Da haben wir die A1 Köln Richtung Dortmund zwischen Wuppertal-Langerfeld und Gevelsberg 1 Kilometer 9 Minuten. A1 Münster-Dortmund zwischen Kamen-Zentrum und Kreuz Dortmund-Unna 4 Kilometer 26 Minuten. Und die A3 Köln-Oberhausen zwischen Dreieck-Langenfeld und Kreuz-Hilden, 1 Kilometer, sind 12 Minuten. Kommt gut an.
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1: Hallo, Sebastian Pulli hier, einen schönen Abend. Und dieser kleine verzauberte Synthesizer hier, der weiß den Weg in Richtung Couch. Das sind die kleinen Irrlichter von Ellie Goulding.

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0: Da kommt immer so die innere Bodywave raus beim Zuhören. Don't let go, en vogue hier bei uns.
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0: Inzwischen müssen wir ja zweimal hinhören, wenn jemand jemanden als Daddy bezeichnet. Also es muss nicht heißen, dass das der Familienvater ist. Denn dieser Daddy, der macht auch Sachen, da käme der leibliche Vater zurecht für ins Gefängnis. Ist auch hier im Song Sorry Papi so, wo das spanische Papi eben nicht den Papa, sondern einen Lover bezeichnet. Ich habe zuerst gedacht, wie schräg ist das eigentlich, seinem Geliebten so eine völlig unpassende Verwandtschaftszuschreibung zu geben. Und dann ist mir eingefallen, dass Liebende ihre Partner schon seit Jahrzehnten auch als Baby bezeichnen. Also ich würde sagen, ich mache mal einen Gruppentherapietermin für uns alle nach dieser Moderation und wir hören bis dahin Sorry Papi, Topic und Becky G.

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1: Ich bin Dirk Zeitler. Bei dem schweren Erdbeben in Kolumbien sind mehr als 80 Menschen ums Leben gekommen. Das teilten mehrere Bürgermeister und Gouverneure mit. Aus mehreren Städten werden Schäden an Gebäuden und Verletzte gemeldet. Das Epizentrum liegt im Westen des Landes.
2: Nahe der Stadt Medellin lag das Epizentrum in einer Tiefe von rund 100 Kilometern, wie der geologische Dienst mitteilte. Das Beben war aber auch in vielen anderen Städten zu spüren. Videos in den sozialen Netzwerken zeigten zerstörte Gebäude und Menschen, die vor Panik auf die Straße liefen. Auch mehrere Flughäfen waren betroffen. Viele Nachbarländer haben ihre Hilfe angeboten. Auch dort war das Beben zu hören, wie in Venezuela, Ecuador und Panama. Es wird befürchtet, dass die Zahl der Opfer weiter steigt. Tine Klimach, Nachrichtenredaktion.
1: Russlands oberstes Gericht hat die Oppositionspartei Jabloko von der Parlamentswahl im September ausgeschlossen. Die Partei setzt sich für ein Ende des Ukraine-Kriegs ein. Geklagt hatte die kremltreue nationalistische Partei Rudina. Sie warf Jabloko unter anderem vor, in ihrem Wahlkampfmaterial Urheberrechte verletzt zu haben. Jabloko will das Urteil anfechten. Übergriffe gegen Mitarbeiter der Deutschen Bahn im Regionalverkehr haben zugenommen. In der ersten Hälfte dieses Jahres kam es zu rund 990 Vorfällen. 14% mehr im Vergleich zum Vorjahreszeitraum, sagt der Konzern.
3: Immer wieder bekommen sie den Frust von Reisenden ab. Zugpersonal wird geschubst, bespuckt, angerempelt. Hunderte solcher Vorfälle gab es schon in diesem Jahr und rund 2 Dutzend Fälle von schwerer Körperverletzung. Vor einigen Monaten starb ein Zugbegleiter nach einer ganz normalen Ticketkontrolle. Für mehr Schutz und auch eine bessere Strafverfolgung sollen nun Bodycams mit Tonaufzeichnungen sorgen. Ein erster Test, der startet im Herbst. Claudia Wächter, Nachrichtenredaktion.
1: Passagiere der Lufthansa müssen vorerst keine weiteren Streiks der Piloten fürchten. Die Gewerkschaft Vereinigung Cockpit gab in einem Rundschreiben an die Mitglieder bekannt, dass man sich mit dem Unternehmen auf ein umfassendes Schlichtungsverfahren geeinigt hat. Es geht dabei um offene Tariffragen in den Flugbetrieben Lufthansa, Lufthansa Cargo, Lufthansa Cityline und Eurowings. Das waren die Nachrichten mit Dirk Zeitler.
4: Das Bochum-Wetter. Wie dankbar man inzwischen einfach ist für Tage um die 30 Grad, oder? Und das Gute ist, morgen wird noch mal eine ganze Ecke entspannter. Da Höchstwerte zwischen 23 und 27 Grad. Dazu mal Sonne, mal Wolken. Der Abend jetzt, da kühlt es auch noch mal langsam runter. In der Nacht landen wir dann so bei Werten um 12 Grad. Ist doch schön.
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4: Halleluja, die A45 ist jetzt nicht mehr gesperrt, aber es staut sich da noch. Und zwar A45 Hagen Richtung Gießen zwischen Herborn Süd und Wetzlarer Kreuz. Über 6 Kilometer, so 40 Minuten Wartezeit immer noch, nachdem da heute der LKW gebrannt hat. Die restlichen Staus ab mindestens 8 Minuten Wartezeit. Da haben wir die A1 Köln-Dortmund zwischen Wuppertal-Langerfeld und Gevelsberg. 1 Kilometer, 8 Minuten. A1 Münster-Köln zwischen Kamenzentrum und Schwerte. 5 Kilometer, ist eine knappe Viertelstunde. Und die A3 Köln-Oberhausen zwischen Dreieck-Langenfeld und Kreuzhilden. 1 Kilometer, 10 Minuten plus. Eine gute Fahrt.
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4: Sebastian Pulli hier. Und wenn wir hören, da kommt gleich ein wahnsinnig erfolgreicher Reggae-Musiker, dann denken wir nicht unbedingt daran, dass das der Pastorensohn Tillmann Otto aus Osnabrück sein könnte. Bis wir seinen Künstlernamen hören, das ist Gentleman. Gibt's gleich mit Michael Patrick Kelly, aber erstmal Weiß und Tom Gregory. Einen schönen Abend euch.

0: Erstaunliches Naturspektakel, bei dem alle hingucken, weil man etwas gerade nicht sieht. Übermorgen Abend die große Sonnenfinsternis.
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0: Aber erstmal die Grundlagen von Caroline Liefke von der Vereinigung der Sternfreunde. Das ist eine Gruppe von Hobbyastronomen. Was ist denn überhaupt eine Sonnenfinsternis?
2: Ja, bei einer Sonnenfinsternis schiebt sich von der Erde aus gesehen der Mond vor die Sonne. Also sprich, die drei Himmelskörper Erde, Mond, Sonne liegen auf einer Linie, sodass der Mond die Sonne abdeckt. In dem Falle nicht ganz komplett. Das heißt, wir sehen die Sonne dann letztendlich als schmale Sichel. Und als solche geht sie dann auch unter.
0: Bei uns die Sichel, das ist eine partielle Sonnenfinsternis. Woanders in Europa ist sie dann aber komplett weg, die Sonne. Ganz wichtig, wenn wir uns die anschauen, nicht mit bloßem Auge.
2: Das heißt, man braucht sowas wie eine Schutzbrille, also diese Sonnenfinsternisbrillen, die es gibt, und halt eben seine Augen da so ein bisschen zu schützen. Und da sollte man halt wirklich auch echt aufpassen, dass man da jetzt eine vernünftige Brille hat, also nicht irgendwie so ein No-Name-Teil aus China und vor allen Dingen auch nicht irgendwelche Hausmittelchen, die das Sonnenlicht dann so weit abdunkeln, dass man da womöglich dann halt aber doch irgendwelche gefährliche UV- oder IR-Strahlung abbekommt.
0: Wissen wir Bescheid, übermorgen Abend geht's los, je nach Standort in NRW, so ab 7:15. Und jetzt für alle, die nicht nach oben gucken wollen, Heaven is a place on earth. Einen schönen Abend.

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0: Das Bochum-Wetter.
1: Die Woche hat entspannt angefangen, hinten raus eskalierte dann leider, wird wieder richtig heiß Donnerstag und Freitag. Morgen aber nochmal richtig entspannt für die Verhältnisse dieses Sommers zumindest. Höchstwerte zwischen 23 und 27 Grad, Halleluja, dazu mal Sonne, mal Wolken. Über den Abend und die Nacht wird es jetzt auch nochmal langsam frischer, da landen wir später bei um 12 Grad.
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1: Sehr lang hat es gedauert, nachdem da ja heute ein LKW ausgebrannt ist auf der A45 Hagen Richtung Gießen. Die Sperrung ist aber inzwischen aufgehoben. Es staut sich dann nur noch zwischen Herborn Süd und Wetzlarer Kreuz. 4 Kilometer noch sind 20 Minuten plus. Die anderen Staus ab 4 Minuten Wartezeit. Die A1 Köln Richtung Dortmund haben wir zwischen Wuppertal-Langerfeld und Gevelsberg 1 Kilometer 4 Minuten. A1 Münster-Dortmund zwischen Kamm-Zentrum und Kreuz Dortmund-Unna 3 Kilometer knapp 10 Minuten. Und A3 Köln-Oberhausen zwischen Dreieck-Langenfeld und Kreuz-Hilden 1 Kilometer 6 Minuten. Kommt gut an.
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1: Sebastian Pulli hier und wir merken es alle, so langsam werden die Tage ja wieder kürzer. Wir sind schon mit einem Fuß im Winter praktisch. Sagen wir nur für all die verzweifelten Dachgeschossbewohner. Licht aus, jetzt auch musikalisch. Turn the lights off. Gute Nacht.

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0: Indescribable, unbeschreibbar, beschreibt aber die aktuelle Situation ganz gut. Dancing in the Flames, The Weekend. Schönen Abend.
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0: 3 Monate lang isoliert, eingesperrt, kein Tageslicht, kein frisches Essen und nur einmal die Woche 5 Minuten duschen. Es klingt wie der Alltag unserer IT-Abteilung. Nein, Spaß, sie riechen alle ganz, ganz fantastisch. Es geht um eine sogenannte Isolationsstudie vom Deutschen Zentrum für Luft- und Raumfahrt hier in Köln. Die Studie ist jetzt offiziell beendet und Kollege Frank Walschel hat die Teilnehmer jetzt frisch in Freiheit getroffen.
2: Mein Name ist Flavi Rommel und ich bin Crewmember von der Solis 100-Mission.
3: Und jetzt wieder in der Freiheit.
2: Ja, und ich freue mich natürlich riesig.
3: Flavi war mit 5 weiteren 100 Tage lang im Speziallabor EnviHub in Köln-Potz zu Hause und einer davon ist Rami.
4: Die größte Herausforderung für mich, aber ich glaube auch für die anderen, war es nicht, die Liebsten, die Familie, die Freunde direkt bei sich zu haben.
3: Zurück zu Flavi, sie krabbelt gerade aus ihrem Mini-Schlafzimmer.
2: Weiße Boxen mit einer Matratze, die ziemlich bequem ist.
3: Licht, Klima, alles dabei. Alles dabei, das war auch die große Frage beim Einräumen der Speisekammer im Vorfeld. Immerhin musste die 3 Monate halten.
5: Ihr habt auch einmal eingekauft für 100 Tage, ne? Auch was das Essen, Trinken und so angeht. Gibt es irgendwas, was du nicht mehr sehen kannst?
2: Mais. Wir hatten sehr viele Menüs mit Mais und ich glaube, wir können es alle nicht mehr sehen für eine Weile.
3: Und an diesen einen Moment, als die Tür nach 100 Tagen wieder aufgeht, können sich beide noch ganz genau erinnern.
4: Die Tür ging ganz plötzlich auf und sofort kam die Wärme rein und Gerüche. Was ich nicht erwartet hätte, war, dass die Gerüche einen so überwältigen, die ganzen Gerüche von Menschen, von Leben, von Natur, von Hitze.
2: Wir sind rausgerannt in die Natur, die Sonne auf der Haut zu spüren und die frische Luft zu riechen.
3: Mit aufwendigen Tests wurde das Team im Vorfeld zusammengestellt. Einen Stinkstiefel gab es in der Gruppe nicht und auch deshalb sagt Anke Pagels-Kerb vom DLR, die Studie hat gezeigt, dass es geht.
6: Das ist schon mal ein guter Anhaltspunkt, wie man beispielsweise eine Crew zusammensetzt, die dann vielleicht eine Mondstation besiedelt.
3: Denn das ist das Ziel. Erst eine Mondbasis, dann auf zum Mars.
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1: Ich bin Dirk Zeitler. Die Zahl der Toten bei dem schweren Erdbeben in Kolumbien steigt weiter, inzwischen auf mehr als 100. Es wurden bisher 111 Todesfälle gemeldet, wie Präsident de la Espria bei einem Krisentreffen mitteilte. Allein in der schwer getroffenen Stadt Pereira, westlich der Hauptstadt Bogotá, wurden 47 Todesopfer registriert. Übergriffe gegen Mitarbeiter der Deutschen Bahn im Regionalverkehr haben zugenommen. In der ersten Hälfte dieses Jahres kam es zu rund 990 Vorfällen, 14% mehr im Vergleich zum Vorjahreszeitraum, sagt der Konzern.
2: Immer wieder bekommen sie den Frust von Reisenden ab. Zugpersonal wird geschubst, bespuckt, angerempelt. Hunderte solcher Vorfälle gab es schon in diesem Jahr und rund 2 Dutzend Fälle von schwerer Körperverletzung. Vor einigen Monaten starb ein Zugbegleiter nach einer ganz normalen Ticketkontrolle. Für mehr Schutz und auch eine bessere Strafverfolgung sollen nun Bodycams mit Tonaufzeichnungen sorgen. Ein erster Test, der startet im Herbst. Claudia Wächter, Nachrichtenredaktion.
1: Neuer Zündstoff im Streit um die Straße von Hormuz. Der Iran will nach Angaben des Außenministeriums in Teheran von Handelsschiffen Gebühren für eine Durchfahrt erheben. Zusammen mit dem Oman erarbeitet Teheran entsprechende Mechanismen, wie ein Außenamtssprecher laut iranischen Medien sagte.
3: Die USA wiederum drängen darauf, dass Schiffe die Meerenge wie früher gebührenfrei durchfahren können und der Transport von Gas und Öl dort wieder auf das Niveau von vor dem Irankrieg kommt. Seit dem Krieg ist der Handelsverkehr in der Straße von Hormuz wegen der iranischen Angriffe auf Schiffe fast zum Erliegen gekommen. Die Weltmarktpreise für Öl und Gas sind rasant gestiegen. Der Iran hatte zuletzt für die Wiedereröffnung der Meerenge auch mehrere Forderungen gestellt, darunter die Aufhebung aller Sanktionen gegen das Land. Aus Tel Aviv, Cindy Richau.
1: Zum Sport. Florian Brehm hat bei den Leichtathletik-Europameisterschaften in Birmingham über 5000 Meter Silber geholt. Der 25-Jährige musste sich nach einem packenden Schlussspurt nur dem Titelverteidiger Jakob Ingebrigtsen aus Norwegen geschlagen geben. Zuvor hatte Kugelstoß-Olympiasiegerin Yemisi Mabry mit Bronze die erste Medaille für Deutschland gewonnen. Und das waren die Nachrichten mit Dirk Zeitler.
4: Das Bochum-Wetter. Donnerstag, Freitag wird die Luft wieder zum Airfryer, da richtig heiß, bis dahin noch alles halbwegs machbar. Morgen vor allem ziemlich entspannt, Höchstwerte zwischen 23 und 27 Grad nur. Dazu mal Sonne, mal Wolken. Und jetzt über den Abend und die Nacht kühlt es natürlich auch erstmal runter. Später Tiefstwerte um 12 Grad, ist doch schön.
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4: Bisschen was ist noch los, hier die Staus ab 3 Minuten Wartezeit. A1 Münster-Dortmund zwischen Kamm-Zentrum und Kreuz Dortmund und A3 Kilometer 4 Minuten. A2 Hannover-Dortmund zwischen Ostwestfalen-Lippe und Bielefeld-Süd 4 Kilometer 6 Minuten. A45 Gießen Richtung Hagen zwischen Wetzlar-Ost und Ehringshausen 2 Kilometer 3 Minuten aktuell. Und A45 Hagen Richtung Gießen, nachdem da heute ja der LKW gebrannt hat und die Autobahn gesperrt war, zwischen Herborn-Süd und Wetzlarer Kreuz. Noch 5 Kilometer Stau sind 23 Minuten. Kommt gut an.
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4: Sebastian Pulli hier, kurz nach 11, schon spät, da bauen wir langsam ab. Ich würde sagen, wir gehen jetzt auch musikalisch zusammen den Bach runter. Waterfalls, TLC, kommt gut durch die Nacht.

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0: der könnte demnächst zurückkommen. Zivildienst, ein Wort, das der oder die ein oder andere Jüngere vielleicht noch nie gehört hat in ihrem Leben.
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0: Also, unsere Eltern haben uns das damals immer so erklärt, da musst du Hintern abwischen, ganz viel Hintern abwischen. Ich habe mir immer vorgestellt, weil sie wirklich keinen anderen Punkt genannt haben, dass man da einen Tag über an einem Fließband steht, wo so ältere Leute mit runtergelassener Hose vorbeigefahren werden und dann muss man den ganzen Tag über den Hintern abwischen. Es stellt sich raus, es war dann doch mehr als das und deshalb ist er hier auch Fan.
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3: Ja, nee, ist klar. Der Zivildienst kommt bald zurück. Ich bin begeistert. Aber wen wundert's? Ich profitiere ja auch schon bald davon. Aber mal ganz im Ernst. Es ist doch eine Katastrophe, dass der Zivildienst damals weggefallen ist. Wenn es an mir geht, müssen alle da mitmachen. Also Jungs, Mädels und nicht nur die Jüngeren, sondern auch alle, die Zeit haben. Rentner, Lehrer, Frauke Ludewig, Helene Fischer und Bushido. Ja, der ganz besonders. Ja, Halligalli in Dubai kann man auch mal ein Jahr aussetzen. Und die ganzen Reality-Stars. Ey, nix hier Bunga Bunga auf Temptation Island. Mal Essensausgabe im Krankenhaus. Und wieso schicken wir Z-Promis in den australischen Busch, um sich Koala-Klöten reinzuziehen? Was ist mit einer Dschungelprüfung? Windel wechseln bei Opa Helmut? Ja, dann hast du den Titel Dschungelkönig auch wirklich verdient. Guck dir Lilly Becker an. Die hat's doch vorgemacht. Wie viele Jahre hat die diesen verarmten Ex-Knacki bespaßt? Und hat's ihr geschadet? Hat Boris ihr das gedankt? Oder hier Kiwi, die sich im Fernsehgarten seit 20 Jahren den Arsch abrackert, um Menschen am Rande der Gesellschaft ein Lächeln ins Gesicht zu zaubern. Bezaubernd. Ja, man muss ja

0: nicht gleich so weit gehen wie Heidi Klum. Die hat ihren Zivi ja direkt geheiratet. Zivi, ey, super Sache.
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0: das Bochum-Wetter.
1: Die Woche heizt vor, Donnerstag, Freitag ist der Ofen dann richtig an. Da wird es nochmal ordentlich heiß, je nach Ort bis 37 Grad. Morgen aber nochmal halbwegs entspannt. Höchstwerte zwischen 23 und 27 Grad ist doch nett. Dazu mal Sonne, mal Wolken. Jetzt über den Abend und die Nacht nochmal kühler. Da kriegen wir im Laufe der Nacht um die 12 Grad.
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1: So, jetzt fast alles entspannt. Zwei Staus haben wir noch. A30 Amsterdam-Osnabrück zwischen Rheine-Nord und Rheine-Kanalhafen. 1 Kilometer, 11 Minuten. Und A45 Hagen Richtung Gießen zwischen Herborn-Süd und Ehringshausen. 1 Kilometer sind 6 Minuten plus. Eine gute Fahrt.
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1: Sebastian Pulli hier, Temperatur ist unten so langsam und falls es die Stimmung auch ist, wir helfen. Drei richtig gute Songs am Stück, gleich Klassiker, Smooth Criminal von Michael Jackson. Dann haben wir noch einen Song vom musikalisch besten Spice Girl von Mel C, First Day of My Life. Und zuallererst das Lied, das man hassen darf, weil man es für Gotteslästerung am Original von Faithless hält. Aber dass das Ding eine Wahnsinnsenergie hat, das ist sehr, sehr schwer zu leugnen. Ist ein absoluter Brecher. Bebe Rexha, New Religion. Kommt gut durch die Nacht mit uns.
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0: im Bereich Flughafen und Flugzeug immer gut benehmen, wissen die meisten von uns, wenn sie volljährig sind.
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0: Ja, kommen wir zu der Geschichte von dem Kind, das dafür gesorgt hat, dass ein kompletter Flug gecancelt werden musste. Das Alter des Kindes ist nicht genannt worden. Vielleicht war es ja Justus, 17, betrunken, das erste Mal auf dem Weg nach Malle. Nein, nein, es stand wohl die ganze Zeit auf seinem Sitz, aufrecht und wollte sich partout nicht anschnallen. Selbst die komplette Bordcrew, die konnte das Kind nicht überzeugen. Und mein Gott, ne, also diese Stewardessen sind ja sonst teilweise Tiefenpsychologinnen, wie wahnsinnig gut, die auch mit komplizierten Leuten können. So, am Ende haben alle aufgegeben, das Flugzeug hat umgedreht, Kind und Mutter mussten raus. Aber es war schon zu spät. Der Flug konnte dann erst am nächsten Morgen nachgeholt werden. Ja, also man muss es natürlich mal so sehen, ne? Dieses Kind hatte in dem Moment einfach ein Bedürfnis, und zwar sich nicht anzuschnallen. Und das ist einfach ganz wichtig, den Bedürfnissen von Kindern in diesem... Boah, es würde mir so auf den Sack gehen, wenn ich in diesem Flugzeug gesessen hätte. Sorry, kein Verständnis. Punk jetzt zum Abreagieren.
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1: Ich bin Dirk Zeitler. Bei dem schweren Erdbeben der Stärke 7,4 in Kolumbien sind mehr als 100 Menschen ums Leben gekommen. Es wurden bisher 111 Todesfälle sowie 87 Verletzte gemeldet, wie Präsident de la Espria mitteilte.
2: Das Erdbeben ereignete sich im Westen des Landes. Nahe der Stadt Medellin lag das Epizentrum in einer Tiefe von rund 100 Kilometern, wie der geologische Dienst mitteilte. Das Beben war aber auch in vielen anderen Städten zu spüren. Videos in den sozialen Netzwerken zeigten zerstörte Gebäude und Menschen, die vor Panik auf die Straße liefen. Auch mehrere Flughäfen waren betroffen. Viele Nachbarländer haben ihre Hilfe angeboten. Auch dort war das Beben zu hören, wie in Venezuela, Ecuador und Panama. Es wird befürchtet, dass die Zahl der Opfer weiter steigt. Tine Klimach, Nachrichtenredaktion.
1: Übergriffe gegen Mitarbeiter der Deutschen Bahn im Regionalverkehr haben zugenommen. In der ersten Hälfte dieses Jahres kam es zu rund 990 Vorfällen. 14% mehr im Vergleich zum Vorjahreszeitraum, sagt der Konzern. Meist ging es um einfache Körperverletzungen wie Schubsen, Greifen und Bespucken. Zu schweren Körperverletzungen kam es bei 22 Mitarbeitern. Das oberste Gericht in Moskau schließt die Oppositionspartei Jabloko bei der Parlamentswahl im September aus, auch weil sie sich gegen den Ukraine-Krieg stemmt. Der ist in Russland immer häufiger sichtbar. Bei einem Angriff in der Teilrepublik Tatarstan wurden jetzt mindestens 13 Menschen getötet.
3: Ein Großteil der Opfer bei dem Angriff kam nach Behördenangaben in einer Unterkunft für Arbeiter ums Leben, darunter auch Bürger Usbekistans und Tadschikistans. Der Bürgermeister der mehr als 800 Kilometer von Moskau entfernten Stadt hatte zuvor von einem massiven Angriff mit ukrainischen Drohnen auf Industrieanlagen und zivile Objekte gesprochen. Der Kiewer Generalstab bestätigte später einen Angriff auf eine Raffinerie. Katharina Schröder, Nachrichtenredaktion.
1: Zum Sport. Florian Brehm hat bei der Leichtathletik-Europameisterschaft in Birmingham über 5000 Meter Silber geholt. Der 25-Jährige musste sich nach einem packenden Schlusssport nur dem Titelverteidiger Jakob Ingebrigtsen aus Norwegen geschlagen geben. Zuvor hatte Kugelstoß-Olympiasiegerin Yemisi Mabry mit Bronze die erste Medaille für Deutschland gewonnen.
4: Das Bochum-Wetter.
5: Jetzt in der Nacht ist es kühl, 14 bis 10 Grad nur noch, dazu ist es trocken und nur wenige Wolken sind unterwegs. Tagsüber heute dann bis 28 Grad, dazu viel Sonne und weiter kein Regen und am Mittwoch ähnlich bis 32 Grad.
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7: A1 Münster-Dortmund zwischen Carmen-Zentrum und Kreuz Dortmund-Unna, 1 Kilometer Stau, 8 Minuten Zeitverlust. Und A30 Amsterdam-Osnabrück zwischen Rheine-Nord und Rheine-Kanalhafen, dichter Verkehr, 9 Minuten Verzögerung. Wir wünschen allen unterwegs gute Fahrt.
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5: Guten Morgen, guten Abend, gute Nacht zusammen an diesem frühen Dienstag. Die erste Hälfte der Sommerferien ist rum. Und wir bereiten uns hier natürlich auch auf Mittwoch, also auf morgen vor, partielle Sonnenfinsternis hier bei uns in NRW. Wo ihr gucken könnt und was ihr beachten müsst, alles dazu gleich hier bei mir.

0: Die Schatten um euch rum verändern sich und plötzlich bekommt eure Umgebung einen silbrig-grauen Ton. Es wird plötzlich kühler, Vögel hören auf zu zwitschern. Das ist wie bei einem Horrorfilm, so kurz bevor was Schreckliches passiert, oder? Kein Wunder, dass früher, also ganz früher mal eine Sonnenfinsternis auch als dunkles Omen galt. Heute aber nicht, heute haben wir aber nur noch Bock drauf. Ihr habt's gehört, unter anderem in Teilen von Spanien wird's ja eine totale Sonnenfinsternis geben. Jetzt am Mittwoch, da sind auch alle schon ganz aus dem Häuschen, da sind Hotels ausgebucht, Leute vermieten ihre Dachterrassen und Gärten. Hier bei uns in NRW wird es nur eine partielle Sonnenfinsternis geben. Das bedeutet, der Mond schiebt sich dabei nur teilweise vor die Sonne. Aber auch das wird richtig, richtig geil. Kollege Sascha Fassbender ist da. Hallo.
1: Hi.
0: So, wann ganz konkret geht es denn am Mittwoch los?
1: Also hier in NRW fängt das Ganze so je nach Standort ab etwa 7:15 abends am Mittwoch an. Die partielle Sonnenfinsternis erreicht ihren Höhepunkt 7:50 und endet dann kurz vor 21 Uhr. Dann verschwindet

0: die Sonne hinter dem Horizont. Das hat uns die Sternwarte in Bochum erklärt. Und auch danach wird es noch richtig cool. Nach der Sonnenfinsternis soll es nämlich einen Perseidenschauer geben. Sprich, ganz, ganz viele Sternschnuppen könnt euch was wünschen auf jeden Fall. Wettermäßig sieht es auch gut aus. Nur wenige Wolken stand jetzt. Also die Sicht wird sehr wahrscheinlich frei sein.
1: So, jetzt müssen wir also nur noch einen Ort zum Gucken haben.
0: Richtig. Am besten irgendwo, wo es hoch ist. Bitte auf keinen Fall auf irgendwelche Dächer klettern oder so, sondern zum Beispiel zu einer Anhöhe oder einem Berg fahren, wo es Richtung Nordwesten eine freie Sicht gibt. Viele Sternwarten laden auch günstig oder teilweise auch komplett kostenlos ein. Zum Beispiel in Aachen, Bochum, Bonn, Köln und Mönchengladbach. Da gibt es dann auch so richtige Veranstaltungen drumherum. Auch Mitmachprogramme, teilweise auch für Kinderaktionen. Checkt dafür auf jeden Fall die Homepages der Sternwarten in eurer Nähe ab. Und ganz wichtig, bitte nur mit Spezialbrillen reinschauen. Wer ohne so eine Brille direkt in die Sonne guckt, kann seine Augen schädigen. Lasst das auf jeden Fall sein. Auch klassische Sonnenbrillen und sowas sind keine Option.
1: Also holt euch eine richtige Brille extra für die Sonnenfinsternis. Das gibt es zum Beispiel bei manchen Optikern in Planetarien oder in Sternwarten. Danke, Sascha.
0: Gerne.
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0: Das Bochumwetter.
1: Nur wenige Wolken sind unterwegs, dazu weiter kein Regen in Sicht. Nur noch 14 bis 10 Grad, so sieht's nachts und in den frühen Morgenstunden aus. Tagsüber wird's dann wieder ordentlich warm, bis 28 Grad, dazu weiter trocken und sonnig. Mittwoch bis 32 Grad und weiter trocken.
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2: Hier die aktuelle Verkehrslage. A30 Amsterdam-Osnabrück zwischen Rheine-Nord und Ibbenbüren-West. 6 Kilometer Stau, 8 Minuten Zeitverlust. Weiterhin auf der A40 Essen-Dortmund zwischen Dortmund-Barob und Dortmund-Hombruch. 1 Kilometer stockender Verkehr. Und zusätzlich auf der A44 Dortmund-Kassel zwischen Kreuz Wünnenberg-Haaren und Lichtenau.

0: ein Kilometer zäh fließender Verkehr, 9 Minuten längere Fahrzeit. Wir wünschen allen unterwegs gute Fahrt.
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2: Hallo zusammen, schön, dass ihr zuhört. Wir verbringen akustisch die Nacht miteinander. Ich freue mich, dass ihr dabei seid. Das hier ist Musik für euch von One Republic, All the Right Moves.

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0: Machst du schön mit Feta und Minze. Gestern war Tag der Wassermelone und wir lieben Wassermelonen so sehr, wir feiern die auch heute noch ab. Wir und er hier auch.
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2: Wassermelone auf die Eins, ganz klar. Ja, sie ist wahrscheinlich der beste Sommersnack nach Bier. Ja, frisch, kühlend und sie besteht zu 90% aus Wasser. Noch mehr Wasser hat eigentlich nur Wasser. Außerdem ist sie von Haus aus verpackt und zwar nicht so eine Fake-Verpackung wie bei der Banane. Ne? Melonen würden Bananen in freier Wildbahn fertig machen. Bananen, ey, die gehen beim ersten bisschen Druck kaputt, die versauen dir den ganzen Rucksack, dann musst du dir so eine peinliche Bananendose anschaffen. Das ist das Liegefahrrad für Tupperwaren, Freunde. Der Liebestöter aus Plastik. Noch uncooler sind ja nur Brustbeutel, Socken in Sandalen oder Oliver Pocher. Nee, Melonen nicht, ne? Die Schale, die ist kratz- und stoßfest. Klar, im Transport manchmal ein bisschen unhandlich, aber wofür gibt's denn Maxi-Cosi? Da passen die super rein. Und immer dran denken, wenn ihr einen Wassermelonensalat machen wollt. Am besten nicht mit ganzen Früchten.
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1: Ich bin Dirk Zeitler. Bei dem schweren Erdbeben der Stärke 7,4 in Kolumbien sind mehr als 100 Menschen ums Leben gekommen. Es wurden bisher 111 Todesfälle sowie 87 Verletzte gemeldet, wie Präsident de la Espria mitteilte.
2: Das Erdbeben ereignete sich im Westen des Landes. Nahe der Stadt Medellin lag das Epizentrum in einer Tiefe von rund 100 Kilometern, wie der geologische Dienst mitteilte. Das Beben war aber auch in vielen anderen Städten zu spüren. Videos in den sozialen Netzwerken zeigten zerstörte Gebäude und Menschen, die vor Panik auf die Straße liefen. Auch mehrere Flughäfen waren betroffen. Viele Nachbarländer haben ihre Hilfe angeboten. Auch dort war das Beben zu hören, wie in Venezuela, Ecuador und Panama. Es wird befürchtet, dass die Zahl der Opfer weiter steigt. Tine Klimach, Nachrichtenredaktion.
1: Übergriffe gegen Mitarbeiter der Deutschen Bahn im Regionalverkehr haben zugenommen. In der ersten Hälfte dieses Jahres kam es zu rund 990

0: Vorfällen. 14% mehr im Vergleich zum Vorjahreszeitraum. Meist ging es um einfache Körperverletzungen wie Schubsen, Greifen und Bespucken. Zu schweren Körperverletzungen kam es laut der Bahn bei 22 Mitarbeitern. Nach der Entdeckung einer Sprengstoffdrohne am Flughafen Leipzig-Halle soll die neue Drohnenabwehreinheit der Bundespolizei nun deutlich größer werden als bisher geplant. Die Einheit soll auf 300 Kräfte anwachsen, sagte eine Sprecherin des Innenministeriums.
1: Vor allem müssen die Spezialkräfte bei Drohnenalarm natürlich schnell vor Ort sein. Deshalb sollen die Abwehrzentren nun verdoppelt werden auf insgesamt 8. Deren Aufgabe ist es, Drohnen aufzuspüren, abzufangen und im Notfall auch abzuschießen. Auch die Landespolizei soll unterstützt werden. Die Sprengstoffdrohne in Leipzig war nur durch Zufall entdeckt worden. Seitdem sagen Experten und Politiker, wir müssen bei der Drohnenabwehr besser werden. Claudia Wächter, Nachrichtenredaktion.
0: Zum Sport. Florian Brem hat bei den Leichtathletik-Europameisterschaften in Birmingham über 5000 Meter Silber geholt. Der 25-Jährige musste sich nach einem packenden Schlussspurt nur dem Titelverteidiger Jakob Ingebrigtsen aus Norwegen geschlagen geben. Zuvor hatte Kugelstoß-Olympiasiegerin Yemisi Mabry mit Bronze die erste Medaille für Deutschland bei der EM gewonnen.
2: Das Bochum-Wetter.
3: Es regnet weiter nicht, nur wenige Wolken sind unterwegs, dazu 14 bis 10 Grad. Tagsüber wärmt es sich dann wieder auf, heute bis 28 Grad. Dazu weiter kein Regen und viel Sonne. Und so sieht es auch am Mittwoch aus, bis 32 Grad.
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4: A40 Essen-Dortmund zwischen Dortmund-Barob und Dortmund-Hombruch, 1 Kilometer Stau. Wir wünschen allen unterwegs gute Fahrt.
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3: Da willst du einfach nur mit deinen Lieben den schönsten Tag in deinem Leben feiern und dann kommst du kaum durch zur Kirche. Zu deiner eigenen Hochzeit, weil einfach tausende Menschen dir den Weg blockieren und Fotos machen wollen von dir. Ist so passiert bei einem Paar auf Madeira. Es gab nämlich Gerüchte vorher, dass Cristiano Ronaldo heiratet und so kamen tausende Fans, um Fotos zu machen. Nur leider war da gar nicht Cristiano Ronaldo, sondern ein völlig anderes Pärchen. Die haben nichts mit dem zu tun. Die Braut hat es am Ende auch nur mit Mühe und Not in die Kirche geschafft. Und dann konnte aber endlich geheiratet werden und die Fotos von ihr und ihrem Mann, die gehen gerade um die Welt. Also 5 Minuten Fame gab es gratis dazu.

0: Stellt euch mal vor, ihr seid 3 Monate lang eingesperrt. Kein Tageslicht, kein frisches Essen, kein Google, kein Instagram, nix. Und nur einmal die Woche 5 Minuten duschen. Das haben 6 Frauen und Männer jetzt hinter sich. Sie haben an einer Isolationsstudie mit dem Namen SOLIS 100 teilgenommen. Damit wollen die Europäische Weltraumorganisation ESA und das Deutsche Zentrum für Luft- und Raumfahrt lange Missionen etwa zum Mond oder zum Mars untersuchen. Und jetzt ist die Studie eben offiziell beendet und Teilnehmerin Flavi ist froh, nach 100 Tagen endlich wieder raus zu sein.
1: Ja, und ich freue mich natürlich riesig.
0: 100 Tage kein Tageslicht, kein frisches Essen, kein Internet.
2: Die größte Herausforderung war es nicht, die Liebsten, die Familie, die Freunde direkt bei sich zu haben.
0: Das kann ich verstehen. Das sagt Rami. Auch er hat an dieser Isolationsstudie teilgenommen. Vor der Studie wurde eingekauft für 100 Tage. Und ja, ihr könnt euch das sicherlich selber vorstellen, da wurde es kulinarisch dann irgendwann schnell einseitig. Vor allem gab es viel
1: Mais. Wir hatten sehr viele Menüs mit Mais und ich glaube, wir können es alle nicht mehr sehen für eine Weile.
0: Ja, die wichtigste Frage für mich, wie war für Flavi und Rami der Moment, nach 100 Tagen Isolation wieder zurück in den Alltag zu kommen?
2: Die Tür ging ganz plötzlich auf und sofort kam die Wärme rein und Gerüche. Was ich nicht erwartet hätte, war, dass die Gerüche einen so überwältigen, die ganzen Gerüche von Menschen, von Leben, von Natur, von Hitze.
1: Wir sind rausgerannt in die Natur. Die Sonne auf der Haut zu spüren und die frische Luft zu riechen.
0: 23 Teams und Wissenschaftler aus der ganzen Welt haben die Isolationsstudie in Köln verfolgt. Das alles wird jetzt ausgewertet und erste Ergebnisse sollen im nächsten Jahr vorliegen. Das große Ziel, eine Mondbasis und dann ab zum Mars.
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0: Das Bochum-Wetter.
1: Jetzt in der Nacht ist es kühl, 14 bis 10 Grad nur noch, dazu ist es trocken und nur wenige Wolken sind unterwegs. Tagsüber heute dann bis 28 Grad, dazu viel Sonne und weiter kein Regen und am Mittwoch ähnlich bis 32 Grad. 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
1: A4 Aachen-Köln. Zwischen Kreuz Köln-West und Köln-Eiffeltor 1 Kilometer Stau. Und A40 Essen-Dortmund. Zwischen Dortmund-Barob und Dortmund-Hombruch. 1 Kilometer stockender Verkehr. Wir wünschen allen unterwegs gute Fahrt.
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2: Hallo zusammen, der Dienstag ist noch super, super früh. Schön, dass ihr trotzdem zuhört. Und ich gebe euch jetzt mit auf eurem Weg durch die Nacht einen großartigen Song, All Saints, Pure Shores.

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0: von Alex Warren war das Fever Dream. Hallo an diesem frühen Dienstag. Der Zivildienst soll zurückkommen. Zumindest wird das schon länger diskutiert. Und einer, der sich darüber freuen würde, ne? Das wäre er hier, nämlich unser Atze.
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3: Ja, nee, ist klar.
4: Der Zivildienst kommt bald zurück. Ich bin begeistert. Aber wen wundert's? Ich profitiere ja auch schon bald davon. Aber mal ganz im Ernst. Es ist doch eine Katastrophe, dass der Zivildienst damals weggefallen ist. Wenn es an mir geht, müssen alle da mitmachen. Also Jungs, Mädels und nicht nur die Jüngeren, sondern auch alle, die Zeit haben. Rentner, Lehrer, Frauke Ludewig, Helene Fischer und Bushido. Ja, der ganz besonders. Ja, Halligalli in Dubai kann man auch mal ein Jahr aussetzen. Und die ganzen Reality-Stars. Ey, nix hier Bunga Bunga auf Temptation Island. Mal Essensausgabe im Krankenhaus.

0: aus? Und wieso schicken wir Z-Promis in den australischen Busch, um sich Koala-Klöten reinzuziehen? Was ist mit einer Dschungelprüfung? Windel wechseln bei Opa Helmut? Ja, dann hast du den Titel Dschungelkönig auch wirklich verdient. Guck dir Lilly Becker an. Die hat's doch vorgemacht. Wie viele Jahre hat die diesen verarmten Ex-Knacki bespaßt? Und hat's ihr geschadet? Hat Boris ihr das gedankt? Oder hier Kiwi, die sich im Fernsehgarten seit 20 Jahren den Arsch abrackert, um Menschen am Rande der Gesellschaft ein Lächeln ins Gesicht zu zaubern. Bezaubernd. Ja, man muss ja nicht gleich so weit gehen wie Heidi Klum. Die hat ihren Zivi ja direkt geheiratet. Zivi, ey, super Sache.
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1: Ich bin Dirk Zeitler. Kolumbiens Präsident de la Espria hat nach dem schweren Erdbeben mit mindestens 111 Toten einen landesweiten Notstand ausgerufen. An erster Stelle stehe die Rettung der Menschen, die unter den Trümmern begraben sind, sagte der Staatschef. Mehr als 1500 Wohnhäuser sind den offiziellen Angaben zufolge schwer beschädigt worden und 60 Gebäude stürzten vollständig ein. Nach der Führung in Teheran macht nun auch US-Präsident Trump Entschädigungszahlen zur Bedingung für künftige Verhandlungen zur Beilegung des Konflikts mit dem Iran. Der Iran solle für alle Menschen zahlen, die in der Vergangenheit von iranischer Seite schwer verletzt oder getötet worden seien, schrieb Trump auf seiner Plattform Truth Social.
2: Es dauerte nicht lange, bis Trump auf die Forderung Teherans reagierte und exakt dasselbe forderte. Es sind politische Signale, die beide Kriegsparteien damit aussenden, die da lauten, wir weichen keinen Zentimeter. Für Trump kann das nach hinten losgehen, weil er einen Ausweg aus dem Krieg finden muss. Er wollte ihn eigentlich auf einige Wochen begrenzen, doch der Konflikt dauert nun schon länger als 5 Monate. Aus Washington, Anna Ringle.
1: Nach der Entdeckung einer Sprengstoffdrohne am Flughafen